0: nach Überlebenden. Kolumbiens Präsident de la Espriella hat den Notstand ausgerufen, um die Krisenhilfe zu beschleunigen. Bei einem Golfturnier in den USA hat ein Fisch für einen kuriosen Moment gesorgt. Nachdem der Ball des Südafrikaners Schwartzel beim Grünen bis ans Ufer eines Sees gerollt war, tauchte plötzlich ein Fisch auf. Der hat nach dem Ball geschnappt, weil er ihn wahrscheinlich für Futter gehalten hat und ist dann damit im Wasser verschwunden. Ohne Golfball ging es für den Südafrikaner nicht mehr weiter. Er musste nach dem Fischvorfall die Runde mit einem Strafschlag beenden. Das Wetter in Deutschland. In der Nacht gibt es nur wenige Wolken. Oft ist es sternenklar und die Temperaturen liegen zwischen 7 und 19 Grad. Am Tag dann im Norden, im Osten und am Alpenrand Wolken. Ansonsten viel Sonne im Rest von Deutschland. Dazu wird es wieder warm bis teilweise auch heiß mit maximal 18 bis 33 Grad. Die Zeit, es ist 2.03 Uhr.
1: Und wir blicken jetzt auf die Straßen und Autobahnen bei uns in Deutschland. Hier ist die junge Nacht. Die A7 Kassel Richtung Hannover zwischen Kassel Nord und Hedemünden. 6 Kilometer Stau nach einer Sperrung. Und die A96 München Richtung Lindau zwischen Memmingen Nord und Altrach wegen einer Nachtbaustelle noch bis circa 4 Uhr gesperrt. Euch da draußen, wo es geht, eine gute und sichere Fahrt.
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1: Hallo zusammen, Nico Schmidt ist hier und worüber spricht dieser junge Mann hier?
3: Das ist der Geisteskrank. Also da dachte ich, ich kotze gleich, ich kann nicht mehr, ich sterbe.
1: Ja, ich hoffe inständig, es geht um seinen Towerbesuch auf der Kranger Kirmes in Herne, die größte Kirmes Deutschlands. Und ja, hoffentlich hört er nicht die junge Nacht mit mir, weil sonst, oh Backe. Ja.

0: Auch ich lerne hier in der jungen Nacht der ARD nicht aus, vor allem wenn's gefährlich ist. Kennt ihr die Avocado-Hände? Also ich nicht, sonst hätte ich ein Problem und ich hoffe, ihr auch nicht, weil sonst habt ihr auch ein Problem. Kleine Trigger-Warning oder Warnung, wird unschön. Denn Betroffene halten so eine Avocado dann in der Hand und rutschen beim Herausschlagen des Kerns mit dem Messer ab. Ja, ne, also versuchst ja dann diese Kugel da zu treffen, ne, zack, bumm, und dann rutscht er ab und dann hast du die Hand weg oder die Pulsader auf. Unschön. Die Unikliniken Kiel und Lübeck, die registrieren das aktuell vermehrt, also besonders im Norden scheint es ein Problem zu sein, eben diese Schnittverletzungen durch die sogenannte Avocado-Hand. Frauen waren davon sehr häufig betroffen, nämlich fast 82% der Fälle. Und die meisten Verletzten gab es so im Alter zwischen 20 und 29 Jahren. Also demnächst im Bagel- oder Frühstücksladen eures Vertrauens oder auch, naja, zu Hause, aber wenn ihr unterwegs seid, bei der Köchin oder den Köchen einfach mal nachfragen, ob hoffentlich noch alle Finger dran sind. Oder im Zweifel gibt's dann eben die Avocado-Stulle mit extra Wurstfinger.
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0: Fast ein Jahr lang sucht Ray nach ihrem Ehemann, nach ihrem Husband. Und Girl, jetzt ist es soweit.
1: Your husband is coming.
0: Jawohl, der Husband scheint endlich da zu sein. Ray wurde beim Daten gesehen. Und zwar datet sie einen hotten anderen Star, sagt Brynja Becker aus unserem Junge Nacht-Team.
2: Ja, einfach mal Michael B. Jordan.
0: What? Ja, hat die sich einfach mal einen Oscar-Preisträger geschnappt. Den hat er ja für Blood and Sinners dieses Jahr als bester Hauptdarsteller bekommen, der Michael B. Jordan. Und woher weißt du jetzt so genau, dass die sich daten, die beiden?
2: Also die wurden jetzt am Wochenende zusammen gesehen. In einem Freizeitpark auf mehreren Achterbahnen.
0: Och, Mensch, hier schön. Kranker Kirmes, hätte ich gesagt. Aber gut, ist ein Freizeitpark, das ist was anderes. Naja, aber ist ja schon öffentlich, wenn man sich dann so zeigt. Und ich würde es der Ray ja auch gönnen. Die wollte ja so gerne einen Ehemann oder zumindest einen Freund.
2: Ja, im März hat sie ja noch so ein Video gemacht und meinte da, sie schreibt erst wieder Musik, wenn sie endlich verliebt ist.
1: I'm not gonna write a single song of that album until I fall in love.
2: Ja, weil sie einfach keinen Bock mehr hatte, über Liebeskummer und über die Suche nach Liebe zu schreiben. Und darum sollten wir sie so lange in Ruhe lassen, bis wir Beweise dafür haben, dass sie neu verliebt ist. Und dann schreibt sie Songs wie
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0: Und es sieht so aus, als würde es bald soweit sein. Ray hat ein Date mit Michael B. Jordan. Da habe ich jetzt aber auch Hoffnungen. Ganz, ganz große. So wie Panic at the Disco. Hey.

0: Tom Odell, Another Love in der jungen Nacht der ARD. 2.31 Uhr haben wir es und deswegen schauen wir jetzt auf die Straßen und Autobahnen. Da habe ich eine Meldung für euch von der A96 München Richtung Lindau. Die ist weiterhin zwischen Memmingen Nord und Aitrach wegen einer Nachtbaustelle noch gut anderthalb Stunden bis ca. 4 Uhr gesperrt. Ansonsten ist alles frei. Ich wünsche euch eine gute Fahrt.
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0: Und das mit mir, Nico Schmidt. Hallo zusammen. Und gleich, da schauen wir dann mal auf die Leichtathletik-Europameisterschaft. Und zwar findet die in Birmingham statt. Und Deutschland hat da gestern Abend noch ein paar Medaillen abgestaubt. So, was da alles los war, kriegt ihr gleich bei mir.

0: Another featuring 54 Ultra mit Talk to You. 2.34 Uhr haben wir es und jetzt habe ich für euch Auf und Ab von Montez. Der ist übrigens am Start beim 1Live San Remo am Wochenende in Weeze in NRW. Und dazu mehr später in einer guten Stunde. Da sprechen wir dann nämlich mit einem der Headliner von dem San Remo Festival.
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0: Holly Humberstone, To Love Somebody, 2.40 Uhr in der jungen Nacht der ARD. Mit mir Nico Schmidt, hallo zusammen. Bei der Leichtathletik-Europameisterschaft in Birmingham hat das deutsche Team die ersten Medaillen geholt. Jo, einmal Silber über 5000 Meter für Florian Brem und einmal Bronze für Kugelstoßerin Yemisi Mabry. Claudia Hogestraat ist unsere junge Nachtreporterin in Birmingham. Wie überraschend waren denn diese Medaillen?
1: Also die Silbermedaille über die 5000 Meter hat sogar Florian Brem selbst total fassungslos gemacht. Er stand dann da mit der deutschen Fahne um die Schultern und hat geweint. Es sei nie sein Ziel gewesen, Vize-Europameister zu werden, hat er gesagt. Aber geträumt hat er von solchen Erfolgen schon. Und dann stand er auf einmal bei uns im Interview und war völlig sprachlos. Das war wirklich sehr emotional. Die Medaille von Yemisi Mabry, die er unter ihrem Mädchennamen Ogunleye schon Olympiagold gewonnen hat, war natürlich erwartbarer. Aber ein Selbstläufer war das auch nicht. Denn die Kugelstoßkonkurrenz, die ist extrem stark. Heute wird's übrigens sehr interessant. 100-Meter-Sprinter Owen Unser geht an den Start. Der hält ja den deutschen Rekord, ist gerade schnell wie nie und hat sogar Medaillenchancen. Aber eben auch ein Riesenproblem. Er soll im Reisestress einen Dopingtest verweigert haben. Ihm drohen 4 Jahre Sperre. Eine Entscheidung des Sportgerichts steht noch aus. Deswegen darf er heute über die 100 Meter starten.
0: Ja, dann hoffen wir mal, dass es für Owen Unser vom Sportgericht, aber auch bei den 100 Metern bei der Leichtathletik-Europameisterschaften gut geht.

Michiko DJ Goja hier bei uns in der Jungen Nacht. Und Harry Potter Fans, ihr seid einfach die Größten. Also zumindest die Harry Potter Fans auf der Insel haben wieder einiges bewirkt. Ja, die Pläne für eine millionenschwere Stromverbindung zwischen Großbritannien und Irland wurden einfach mal so komplett auf den Kopf gestellt. Der sogenannte Greenlink Interconnector, was ein Name, Leute, verbindet laut BBC seit 2025 das britische Stromnetz über so ein Kabel mit Irland. Und das verläuft an einem Strand, ich hoffe, ich sag's jetzt nicht falsch, im walisischen Pembrokeshire, ausgerechnet dort, ja, wo sich die Grabstätte vom Hauselfen Dobby befindet. Ja, da wollten sie einfach halt eben dieses Kabel da einmal durchziehen, und da haben die Harry Potter Fans gesagt, nö, das machen wir nicht, das geht so nicht. Da wurde dann protestiert tagelang, und einer von den Chefs und seine Mitarbeiter, die waren dann auch so ganz, ganz, ganz überrascht. Ich meine, es ist doch eine fiktive Figur von einem fiktiven Buch, das Ganze ist erfunden, wovon redet ihr, könnt ihr doch nicht machen. Aber am Ende hat man sich geeinigt, und jetzt ist es tatsächlich so, dass da eben dieses Kabel nicht mehr durchlaufen soll. Fantastisch. So, alle sind glücklich, man hat einen anderen Weg gefunden. Dobby kann weiter in Frieden ruhen, wie man so schön sagt. Und alle sind glücklich. Mensch, das ist doch mal eine schöne Geschichte um 2:48 Uhr.

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1: Um 3 Uhr mit Cedric Bies. Nach dem schweren Erdbeben in Kolumbien läuft weiter die Suche nach Vermissten. Bei dem Beben sind mindestens 111 Menschen gestorben, 87 weitere wurden verletzt. Mehrere Staaten haben ihre Unterstützung angeboten. Christina Fee Möbus berichtet.
2: Vor allem viele Städte im Süden und im Westen Kolumbiens sind betroffen. Besonders hart getroffen hat es den Ort Pereira. Das ist etwa 65 Kilometer Luftlinie vom Epizentrum des Erdbebens entfernt. Eine 500.000 Menschen lebt dort. Und nach Angaben des lokalen Bürgermeisters sind allein in Pereira mindestens 40 Menschen ums Leben gekommen. Viele Tote werden auch vermeldet rund um die Großstadt Cali im Süden Kolumbiens. In Cali sind mindestens 20 Gebäude eingestürzt. In Teilen der betroffenen Gebiete ist auch die Internet- und Stromversorgung zusammengebrochen.
1: Um Platz für den neuen Wehrdienst zu schaffen, will das Bundesverteidigungsministerium ehemalige Kasernen wieder für militärische Zwecke ausrüsten. Für 5 Standorte sind jetzt konkrete Schritte eingeleitet worden, darunter die Kasernen in Speyer in Rheinland-Pfalz, Soest in Nordrhein-Westfalen und Sigmaringen in Baden-Württemberg. Die Bundeswehr braucht neben Kasernen auch mehr Übungsplätze und Depots. Bei russischen Angriffen auf ukrainische Großstädte sind offenbar mindestens 5 Menschen getötet und 20 weitere verletzt worden. Das melden ukrainische Behörden. Außerdem sollen Industrieanlagen und Infrastruktur mit ballistischen Raketen getroffen worden sein. Die Ukraine hat aktuell zu wenig Munition, um die Raketen abzuwehren. Bahnmitarbeitende sind in den ersten 6 Monaten des Jahres fast 1000 Mal von Reisenden angegriffen worden, also zum Beispiel geschubst, geschlagen oder bespuckt. In 22 Fällen gab es sogar schwere Körperverletzungen. Das zeigen neue Zahlen der DB Regio. Bundesverkehrsminister Bilger hat deshalb mehr Sicherheitsvorkehrungen angekündigt, zum Beispiel mehr Personal und Bodycams. Der deutsche Läufer Florian Brem hat bei der Leichtathletik-EM in Birmingham eine Sensation geschafft. Er ist im 5000-Meter-Rennen auf Platz 2 gelandet und hat damit Silber geholt. Für Brem ist es der größte Erfolg seiner Karriere und so klang er auch nach dem Rennen.
3: Ich habe nie jetzt das Ziel gehabt, ich will mal Europameister werden oder Vizemeister oder irgendwas in der Art. Es ist Wahnsinn, dass ich jetzt hier stehe. Ich habe davon immer geträumt, also ganz ehrlich, ich gehe oft laufen und dann, wenn ich nichts zu tun habe, dann tagträumt man ein bisschen und stellt sich vor, oh, wie toll wäre es doch. Und man stellt sich dann vor auch, was man im Interview sagt und wie man alles toll erklären kann. Und jetzt stehe ich hier und weiß ehrlich gesagt nicht, was ich sagen soll.
1: Vorher hatte Yemesi Mabry die erste Medaille für Deutschland bei der EM geholt. Sie hat Bronze im Kugelstoßen gewonnen. Das Wetter, den Rest der Nacht gibt es nur wenig Wolken, oft ist es sogar sternklar mit Temperaturen zwischen 7 und 19 Grad. Am Tag dann im Norden, im Osten und am Alpenrand Wolken, ansonsten viel Sonne im Rest von Deutschland und Temperaturen von relativ heißen 18 bis maximal 33 Grad. Die Zeit, es ist 3.03 Uhr.
4: Und wir schauen jetzt auf die Straßen und Autobahnen bei uns in Deutschland. Eine Meldung habe ich von der A96 München Richtung Lindau. Zwischen Memmingen Nord und Altrach haben wir weiterhin eine Nachbaustelle. Vermutlich noch eine gute Stunde bis 4 Uhr. Und deswegen ist die Strecke dort gesperrt. Ansonsten, also hoffe ich, weiterhin gute, freie und sichere Fahrt.
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4: Mit mir, Nico Schmidt, das ist Eminem Houdini.

0: Jo, ich war die Tage im Kino. Und ihr hört vielleicht im Hintergrund, bei welchem Film ich drin war oder in welchem Film ich war. Ich war in Toy Story, Toy Story 5. Ja, ich wollte mal wieder ein bisschen meine Kindheit durchleben, erleben. Buzz Lightyear, Woody, Cowboy Woody, Jesse, Slinky, Rex, der Dino und wie sie nicht alle heißen. Ich muss ehrlicherweise gestehen, klar, ist natürlich ein bisschen komisch, wenn man da so als Erwachsener dann in so einen Kinderfilm reingeht und da sitzen dann halt nur so Familien, ne, mit den kleinen Kids. Aber irgendwie war es auch cool. Es war wirklich cool und es ist auch gar nicht mal so ein schlechter Film. So von der Story her, ne, ist man ja mittlerweile auch auf den Trichter gekommen, dass KI möglicherweise auch die Kinder im Spielen in jungen Jahren beeinflussen könnte. Hier die Hauptfigur, das kleine Mädchen, die Bonnie, die spielt nur noch mit ihrem Tablet und die spielt gar nicht mehr mit Buzz und mit Woody und Co. Und deswegen müssen sie halt eben die kleine Bonnie mal dran erinnern, wie es ist, so richtig zu spielen. Ja, und da denkt man so ein bisschen drüber nach, über das Leben, wie man selber so als Kind gespielt hat und wie man es heute machen würde. Naja, da fühlt man sich dann doch wieder mehr erwachsen, statt Kind zu sein, wenn man im Kino ist. Naja, so ehrlich muss man auch sein. Und am Ende, da gibt's natürlich dann wieder den Theme-Song, also quasi den Hauptsong des Films. Und der kommt von Taylor Swift. Und Taylor war ganz begeistert, als sie hörte, sie dürfte bei Toy Story ja den Theme Song mit einspielen.
1: For us to have an opportunity to write for this film as the first songwriters outside of Randy was really special.
0: Ja, sehr, sehr spezielles Gefühl, das glaube ich ihr. Und ihr kennt diesen Song auch schon. Aus der jungen Nacht spielen wir euch schon seit ein paar Wochen und deswegen gibt's denn jetzt nochmal für euch I Knew It, I Knew You. Ich bin Nico Schmidt, hallo zusammen.

Sorry Papi Topic und Becky G in der Jungen Nacht der ARD. Jetzt für euch The Weeknd, Save Your Tears. 3:18 Uhr haben wir's.

Achtung, Falschfahrer auf der 48 Koblenz-Dernbach zwischen Höhr-Grenzhausen und dem Dreieck Dernbach kommt euch ein Falschfahrer entgegen. Bitte rechts fahren und nicht überholen. A48 Koblenz-Dernbach zwischen Höhr-Grenzhausen und dem Dreieck Dernbach ist ein Falschfahrer unterwegs. Vorsicht bitte in beiden Richtungen.

der Sean de Paul in der jungen Nacht der ARD, 3.27 Uhr mit Other Side of Love. Der ist ein richtiger Bad Guy, ne? Deswegen singt jetzt Billie Eilish nochmal eine Runde über den.

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0: Billie Eilish, Bad Guy, die Junge nach der ARD hört ihr um 3.30 Uhr. Unser Blick jetzt auf die Straßen und Autobahnen. Und ich habe die Entwarnung für euch von der A48 Koblenz-Dernbach. Dort ist kein Falschfahrer mehr zwischen Hörgrenzhausen und dem Dreieck Dernbach unterwegs. Und das ist die einzige Meldung, die ich noch habe. Dementsprechend euch allen da draußen eine gute und freie Fahrt.
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0: Yes, mit Nico Schmidt, hallo zusammen. Am Wochenende noch nichts vor? Ja, dann ab zum 1Live San Remo Festival nach Weeze in NRW, nahe der niederländischen Grenze. Da gibt's nämlich noch Tickets auf der Homepage vom San Remo. Und damit ihr da auch richtig Bock drauf habt, sage ich euch jetzt, wer am Start ist. Einmal Jason Derulo, Materia, SDP, Montez, unser guter Freund Kamrat, und auch Bibi Rexha. Die ist Freitag auf der Mainstage und die war jetzt schon bei uns im Interview. Gleich hört ihr ein bisschen was daraus, aber vorher hört ihr sie.
2: Hi everyone, this is Bibi Rexha and I'm so excited to play my new song, New Religion featuring Faithless.

0: Yes, was haben Sonne, Hitze, Schweiß und gute Laune und vor allem Bibi Rexha gemeinsam. Ihr kriegt das alles am Wochenende beim 1Live San Remo Festival. Bibi Rexha wird dahin kommen mit ihrem neuen Album, das heißt Dirty Blondie und ist ja eine neue Bibi Rexha Era. Sie macht jetzt halt eben nur noch das, was sie will und scheißt darauf. Sagen wir es, wie es ist, was andere von ihr wollen. Das klappt echt gut. Ihre Single New Religion ist mega erfolgreich. Habt ihr vor ein paar Sekunden noch gehört. Und ja, da hat sie einfach auch das gemacht, worauf sie Bock hatte, indem sie nämlich einen legendären Song einfach gesampelt hat. Und zwar Insomnia von Faithless.
1: It was a crazy story.
2: Das ist eine crazy story. Ich kannte den Song von meinem Onkel, der hat damals versucht, DJ zu sein und immer gerne diesen Track auf Platte aufgelegt. Ich war dann mal im Studio, hatte eine Idee. Ich wollte ein Liebeslied an die Musik machen und auf dieses Sample. Mir war es sehr wichtig, die Erlaubnis fürs Sample zu bekommen. Deswegen habe ich mich auch mit Sister Bliss from Faithless getroffen.
3: To get the okay from Faithless, obviously, you know. So I even had brunch with Sister Bliss.
0: Ja, und sie hat da eben, wie gesagt, dieses offizielle Go bekommen. Richtig geiler Track. Den wird sie auch safe beim 1Live San Remo performen. Das hat sie auch schon manifestiert.
3: I mean, it's been so long. And
2: mein Traum ist es, also na klar, ich spiele meine Hits I'm Good, Me, Myself and I und I'm a Mess. Aber mein Traum wäre es, schöner, heißer Sommertag mit den deutschen Fans, alle am Schwitzen und hoffentlich kennen alle den Text von New Religion.
3: Sweaty and hopefully they know the words to New Religion. That would be just the best day ever.
0: Ja, genauso wird's kommen. Gehen wir einfach mal stark davon aus. Gleich noch mehr zu Bibi Rexha auf dem San Remo Festival in Witze.

0: Es ist Sommer, es ist Festivalsaison, auch mit At The Party von Wiz DMC. Ja, und das Sanremo Festival, das 1Live Sanremo Festival, das hat richtige Weltstars am Start am Wochenende. Neben Jason Derulo ist auch Bebe Rexha Headlinerin. Wir haben sie dieses Jahr interviewt, ist eine richtig coole Person. Sie hat von ihrem Album erzählt, Dirty Blondie heißt es, und das ist ja auch schon draußen. Und sie meint, das Album ist
1: unapologetically myself,
2: einfach nur ich selbst, ohne nach Erlaubnis zu fragen. Einfach nur das Leben und die Musik, die ich wirklich will.
1: And making the music that I want to.
0: Ja, und sie hat ultra Bock auf ihren 1Live Sanremo Auftritt, romantisiert generell sowas Festivalartiges im Sommer in Europa, so Eurosummer-mäßig.
1: To me it's like, okay, cool, a festival.
2: Ich liebe das, so ein Festival-Gig, du wachst vorher auf, super Wetter, machst einen Spaziergang, holst den Cappuccino, vielleicht noch ein bisschen Shopping, einfach so dieses Gefühl von warmem Wetter, das ist so gut.
1: Warm weather, it just feels so good, you know?
0: Und sie ist jetzt schon absoluter Fan von deutschen Crowds.
1: What I really enjoy about,
2: was ich wirklich mag an den Menschen in Deutschland ist, dass ihr nachdenklich seid. Manchmal heißt es ja, Deutsche seien sehr direkt, aber ich fand schon immer, dass Deutsche sehr nachdenklich, einfühlsam und deep sind. Und ich mag das, weil in anderen Ländern sind Leute nicht so. Wenn ich da bin, sind die Fragen eher so oberflächlich, wisst ihr? Also da nehmen Leute vom Cappuccino eher so den Schaum von oben, aber ihr Deutsche, ihr geht immer komplett voll rein in die Tasse.
1: Cappuccino and it's like you're just taking off the top of the foam. It's like you guys want to go all the way to the bottom.
3: We want
1: to go
3: all the way to the bottom. Yeah.
0: Also, wenn ihr auch den Deep Dive in den Cappuccino machen wollt mit Bebe Rexha am Freitagabend, gar kein Problem. Das Wochenende wird ein absoluter Abriss. Tickets für das Sanremo, für das 1Live Sanremo gibt es noch über die Homepage.

Calvin Harris, Jesse, Satisfy. Die Junge nach der ARD. Und jetzt schenke ich euch ein paar Blumen. Und zwar kommen die von Miley Cyrus.

Addison Rae lebt es mir wieder vor, ne? Das koffeinhaltige Getränk am besten zuckerfrei genießen. Die Diet Pepsi oder Cola oder Fanta oder Sprite oder... Ach, ist mir auch wurscht. Kein Product Placement. Ich bin Nico Schmidt. Hallo zusammen. Kommt gut durch den Morgen.

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1: Um 4 Uhr mit Cedric Bies. Wegen der hohen Spritpreise denken immer mehr Autofahrer in Deutschland darüber nach, auf ein E-Auto umzusteigen. Das zeigt eine Umfrage der Versicherung HUK-Coburg. Steffi Linkscheid mit mehr Details.
2: Fast ein Viertel der Befragten hat in der Umfrage gesagt, dass sie zum ersten Mal ernsthaft ein E-Auto in Betracht ziehen oder dass sie den Plan, ein E-Auto zu kaufen, jetzt schneller umsetzen wollen. Zahlen des Kraftfahrtbundesamtes zeigen, dass es im ersten Halbjahr fast 50% mehr Neuzulassungen gegeben hat als im gleichen Zeitraum vergangenes Jahr. Seit Beginn des Krieges zwischen USA und Iran sind die Benzin- und Dieselpreise stark gestiegen. Zuletzt hat ein Liter Super E10 nach ADAC-Angaben im Schnitt 2,14 Euro gekostet. Das sind rund 30 Cent mehr als vor dem Krieg.
1: Kolumbiens Präsident De La Espriella hat nach dem schweren Erdbeben einen landesweiten Notstand ausgerufen. An erster Stelle stehe jetzt die Rettung der Menschen in Kolumbien, die unter den Trümmern begraben sind, hat der Präsident gesagt, der selbst erst seit 3 Tagen im Amt ist. Bei dem Beben sind mindestens 111 Menschen gestorben. Die Behörden befürchten, dass die Zahl weiter steigen könnte. Rund 60 Gebäude sind komplett eingestürzt. Der Bundestagsvizepräsident und linken Politiker Ramelow wirbt für die Idee, dass die Linken die CDU in Sachsen-Anhalt unterstützen. Das hat Ramelow dem Redaktionsnetzwerk Deutschland gesagt. Damit will er eine AfD-Regierung verhindern. Aus der Nachrichtenredaktion berichtet Marc Geißler.
3: Wer Schaden von Sachsen-Anhalt abwenden wolle, der müsse miteinander reden, sagte Ramelow und forderte die CDU auf, über Parteigrenzen hinweg nach gemeinsamen Themen zu suchen. In den aktuellen Umfragen, weniger als einen Monat vor der Wahl, liegt die AfD deutlich vor der CDU. Die Linke folgt auf Platz 3. Damit könnte die Regierungsbildung schwierig werden. Ramelow warnt davor, dass eine künftige Landesregierung bei wichtigen Entscheidungen auf die AfD angewiesen sein könnte. Auch Linken-Co-Chef Pantisano hatte gestern bereits signalisiert, seine Partei sei bereit, Verantwortung zu übernehmen, um eine AfD-Regierung zu verhindern.
1: Die Gedenkstätten zur Aufarbeitung des Nationalsozialismus und der SED-Diktatur sollen im nächsten Jahr mehr Geld bekommen. Das hat Kulturstaatsminister Weimar angekündigt. Dabei geht es um zusätzlich 10 Millionen Euro. Weimar meinte dazu, in einer Zeit, in der Desinformation und Geschichtsverfälschung zunehme, brauche es starke Erinnerungsorte. Die Hälfte des Geldes soll in die Förderung von Projekten fließen. Ein Teil soll aber auch dafür genutzt werden, die Gedenkstätten und die Beschäftigten besser zu schützen. Unterstützt werden zum Beispiel die Stiftung Gedenkstätten Buchenwald und Dachau. Das Wetter. Zum Morgen hin gibt es nur wenige Wolken. Oft ist es sternklar. Dazu liegen die Temperaturen zwischen 7 und 19 Grad. Am Tag dann im Norden, im Osten und am Alpenrand etwas Wolken, sonst viel Sonne. Und es wird wieder heiß bei Temperaturen von maximal 18 bis 33 Grad. Die Zeit, es ist 4.03 Uhr.
4: Und wir blicken jetzt auf die Straßen und Autobahnen bei uns in Deutschland. Da habe ich eine Meldung für euch von der A38 Leipzig Richtung Göttingen. Und zwar ist die zwischen Leipzig Südwest und Lützen nach einem Unfall aktuell gesperrt. Das ist soweit alles. Ich wünsche euch da draußen eine gute und sichere Fahrt.
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4: Also, ich könnte schwören, dass Cristiano Ronaldo am Traualtar nicht "Ich will" sagen wird, sondern genau. Ja, der Mann ist ja seit fast einem Jahr mit seiner Georgina verlobt und es gab ja das Gerücht, dass die beiden dieses Wochenende heiraten würden. Spoiler, haben sie nicht, habt ihr vielleicht auch mitgekriegt. Aber wir blicken nochmal zurück auf das Chaos auf Madeira. Da war was los, das kann ich euch sagen. Ja, ich bin Nico Schmidt und sag auch mal an dieser Stelle um 4.04 Uhr ein kräftiges Sü in die Runde.

0: auf Madeira, da war was los, Leute. Ey, ich sag's euch, ihr habt die Bilder doch bestimmt auch gesehen, ne? Alle dachten sie, dass der Sohn der Insel, Cristiano Ronaldo, heimlich und sponti heiraten würde, ne? Aber Brynja Becker aus dem Junge Nacht-Team war nicht so, ne?
1: Ja, es sind nämlich trotzdem einfach 2000 Fans aufgetaucht. Für eine Hochzeit, die dann gar nicht stattgefunden hat. Aber die haben sich quasi da so vor die Kirche gestellt. Auf Madeira in Cristianos Heimat. Einfach nur so für den Fall, dass er vielleicht doch heiratet.
0: Wahnsinn, 2000 Fans, ey. Aber das Brautpaar ist da halt nicht aufgetaucht.
1: Nee, aber dafür ein anderes Pärchen, das wirklich da dieses Wochenende geheiratet hat. Nicole und Fabio. Und das gab für die beiden halt so ein bisschen Stress. Als Nicole zum Beispiel in einem Auto angefahren kam, sind nämlich alle komplett ausgerastet, weil sie halt dachten, Cristiano Ronaldo sitzt im Auto und haben sie dann so ein bisschen umzingelt.
0: Tja, und da sieht man mal, was man für eine Macht hat, wenn man Fan ist, ne?
1: Ja, also Ronaldo selbst fand es wohl sehr witzig. Eine Zeitung aus seiner Heimat hat nämlich von diesen Fans da vor Ort berichtet und der hat einfach nur so 5 Lach-Emojis kommentiert.
0: Ja, das habe ich auch gesehen. Keine Hochzeit also und trotzdem haben sich 2000 Fans versammelt und Cristiano online nur so. Naja, da hat er gut lachen. Aber ich schwöre es dir, Kollege, ich mache im September auch auf Madeira Urlaub. Und wehe, du heiratest dann. Oh, dann ist aber was los.

Born Again, Fastboy, Clock Clock hier bei uns in der jungen Nacht. Ja, und bei der Idee, da komme selbst ich ins Schwitzen. Wobei, das ist auch nicht wirklich schwierig. Von Frankfurt nach Köln, kraulend durch den Main und Rhein. Also dafür muss man doch echt einen an der Murmel haben, oder? Aber Extremschwimmerin Nathalie Pohl startet damit ihre Challenge Rivers, Frankfurt to Cologne. Mit der rund 200 Kilometer langen Schwimmreise will sie nämlich darauf aufmerksam machen, dass anscheinend total viele Kinder halt eben immer noch nicht sicher schwimmen können. Dazu gibt's ja auch regelmäßig Zahlen von DLRG und Co. Ich finde, das ist ein cooles Zeichen. Sie will heute in Frankfurt starten, gegen 6 Uhr. Ziel ist das Deutsche Sport- und Olympiamuseum in Köln. Und die Strecke versucht Nathalie innerhalb von 4 Tagen zurückzulegen. Mit täglichen Tourstops sammelt sie Spenden für Schwimmprojekte und eben die Schwimmausbildung von Kindern. Und natürlich wird Nathalie auch sicher begleitet, weil durch Main- und Rheinschwimmen, das ist natürlich auch trotz niedrigem Pegel nicht ungefährlich. Also, von daher, wenn ihr die Möglichkeit habt, gerne supporten die Nathalie. Ist eine echt gute Nummer. 4:23 Uhr haben wir's. Schönen guten Morgen.

0: Tyler Cruz, Hangover bei uns in der jungen Nacht. 4:31 Uhr haben wir es. Schönen guten Morgen. Hier eben der Blick auf die Autobahn in Deutschland. Die A38 Leipzig Richtung Göttingen ist zwischen Leipzig Südwest und Lützen nach einem Unfall weiterhin für euch gesperrt. Ansonsten alles frei. Ich wünsche euch eine gute Fahrt.
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0: Und ich bin Nico Schmidt. Hallo.

Berlin in der jungen Nacht. Der ARD, 4:38 Uhr haben wir's. Und jetzt in der Playlist, ich habe mich schon die ganze Nacht drüber gefreut und den ganzen Morgen. Mein aktueller Lieblingssong. Ich finde, es gibt momentan keinen besseren Song als diesen. Der Hype ist groß und er performt jetzt wieder für euch. Somber mit My Body Isn't Ready. Leute, dreht auf!

Pink Pony Club, der macht jetzt dicht. Also ich zumindest. Ich gehe jetzt in Feierabend. Chapel Round kommt mit. Weiß ich nicht. Vielleicht reicht's noch für eine Pepsi. Ich wünsche euch was. Wir hören uns dann morgen wieder, wenn ihr wollt, ab Mitternacht. Jetzt habe ich noch für euch Fifth Harmony mit Work From Home. Ich bin Nico Schmidt. Schönen Tag euch. 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

0: Um 5 Uhr mit Cedric Bies. Nach dem schweren Erdbeben in Kolumbien läuft weiter die Suche nach Vermissten. Bei dem Beben sind mindestens 111 Menschen gestorben, 87 weitere wurden verletzt. Mehrere Staaten haben ihre Unterstützung angeboten. Christina Fee Möbus berichtet.
1: Vor allem viele Städte im Süden und im Westen Kolumbiens sind betroffen. Besonders hart getroffen hat es den Ort Pereira. Das ist etwa 65 Kilometer Luftlinie vom Epizentrum des Erdbebens entfernt. Eine 500.000 Menschen lebt dort. Und nach Angaben des lokalen Bürgermeisters sind allein in Pereira mindestens 40 Menschen ums Leben gekommen. Viele Tote werden auch vermeldet rund um die Großstadt Cali im Süden Kolumbiens. In Cali sind mindestens 20 Gebäude eingestürzt. In Teilen der betroffenen Gebiete ist auch die Internet- und Stromversorgung zusammengebrochen.
0: Wegen der hohen Spritpreise denken immer mehr Autofahrer in Deutschland darüber nach, auf ein E-Auto umzusteigen. Das zeigt eine Umfrage der Versicherung Hukoburg. Fast ein Viertel der Befragten hat in der Umfrage gesagt, dass sie zum ersten Mal ernsthaft ein E-Auto in Betracht ziehen oder dass sie den Plan, ein E-Auto zu kaufen, jetzt schneller umsetzen wollen. Zahlen des Kraftfahrtbundesamtes zeigen, dass es im ersten Halbjahr fast 50% mehr Neuzulassungen von E-Autos gab als im gleichen Zeitraum letztes Jahr. Lufthansa-Passagiere müssen sich erstmal keine Sorgen um neue Pilotenstreiks machen. Die Gewerkschaft Vereinigung Cockpit hat bekannt gegeben, dass sie sich mit der Lufthansa auf ein Schlichtungsverfahren geeinigt hat. Dabei geht es jetzt vor allem um Gehälter und die Altersversorgung, aber auch darum, wie Flugzeuge und Crews in Zukunft auf die verschiedenen Lufthansa-Gesellschaften verteilt werden sollen. Die Gewerkschaft kritisiert, dass die Lufthansa Flugzeuge und Mitarbeitende in Tochterfirmen mit niedrigerer Bezahlung verlagert. Der deutsche Läufer Florian Brem hat bei der Leichtathletik-EM in Birmingham eine Sensation geschafft. Er ist im 5000-Meter-Rennen auf Platz 2 gelandet und hat damit Silber geholt. Für Brem ist es der größte Erfolg seiner Karriere und so klang er auch nach dem Rennen.
2: Ich habe nie jetzt das Ziel gehabt, ich will mal Europameister werden oder Vizemeister oder irgendwas in der Art. Es ist Wahnsinn, dass ich jetzt hier stehe. Ich habe davon immer geträumt, also ganz ehrlich, ich gehe oft laufen und dann, wenn ich nichts zu tun habe, dann tagträumt man ein bisschen und stellt sich vor, oh, wie toll wäre es doch. Und man stellt sich dann vor auch, was man im Interview sagt und wie man alles toll erklären kann. Und jetzt stehe ich hier und weiß ehrlich gesagt nicht, was ich sagen soll.
0: Vorher hatte Yemesi Mabry die erste Medaille für Deutschland bei der EM geholt. Sie hat Bronze im Kugelstoßen gewonnen. Das waren die Nachrichten mit Cedric Bies. Das Wetter in Deutschland. Am Morgen gibt es nur wenig Wolken, oft ist es klar. Dazu liegen die Temperaturen zwischen 7 und 19 Grad. Später dann im Norden, im Osten und am Alpenrand Wolken. Ansonsten viel Sonne im Rest von Deutschland. Dazu wird es wieder warm bis heiß mit maximal 18 bis 33 Grad. In den nächsten Tagen weiter heiß. Es ist jetzt 5:03 Uhr.
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0: Hey, guten Morgen zusammen. Hier sind Benji und Sophie.
1: Hallo, und ich würde sagen, wir fangen zwar gerade erst an, aber es ist Zeit für eine Hydration Break.
0: Das Erste, was Sophie gerade eben zu mir gesagt hat, als ich gesagt habe, hast du was können wir erzählen? Also ich hatte heute Morgen sehr Durst.
1: das hört sich so weird an.
0: Trink.
1: Aber warte, pass auf. Ich glaube, das lag daran, ich bin aufgewacht. Ich dachte mir so, oh mein Gott, ich sterbe. Weil ich hatte gestern Abend ja einen Döner gefetzt und dann bin ich ins Bett gegangen.
0: Oh, und das ist aber nachhaltig enttrocknet der Hals.
1: Ja, Wahnsinn.
0: Dann bitte spül nach.
1: Ich spül nach.
0: Und wenn ihr gerade aufgestanden seid, fetzt euch auch ein Glas Wasser rein. Toll, Mensch, guck mal. Mit Sophie zusammen trinken heute Morgen. Toll. Komm gut rein.
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0: Soll ich eigentlich auch noch? Könnte auch noch was trinken.
1: Ja, mach.

0: 45 hier am Dienstagmorgen bei das Ding. Schön, dass ihr dabei seid.
1: Hallo, hallo. Das war hier ja Shawn Mendes. Und Shawn Mendes hat jetzt hier vor ein paar Tagen so ganz, ganz, ganz öffentlich gemacht, wer jetzt seine Freundin ist. Ich habe sie gerade schon ein bisschen hier auf Insta gezeigt.
0: Hat er sie gezeigt?
1: Genau. Bruna, ich weiß nicht so ganz, wie man den Nachnamen ausspricht, aber sie sieht so schön aus. Und sie ist einfach eine gute Seele. Die macht bei so einem Community-Projekt mit in Brasilien. Und da ist auch der Post von Shawn Mendes, da umarmt sie so die Kinder. Und er schreibt so, alles Gute zum Geburtstag, mein Schatz. Du bist ein Licht und eine Mutter in jedem Raum, in den du gehst. Bla bla bla. Wir alle lieben dich und das, was du tust.
0: Oh Mann.
1: Also es ist herzig und sie ist halt auch einfach wunderschön.
0: Gerade das Bild auch gesehen, sie ist wirklich eine ganz wunderschöne Frau. Und sie heißt Bruna Marquezine.
1: Ja.
0: Eine Brasilianerin.
1: Ja.
0: Toll, Mensch.
1: Die zwei. Ein Bild für die Götter.
0: Alles klar, wissen wir Bescheid. Shawn Mendes, also zumindest nach außen eine glückliche Beziehung.
1: Ja.
0: Das kann man nur hoffen, dass es tatsächlich auch so ist.
1: Drücken wir die Daumen.
0: Hier ist das Ding und wir starten in den Dienstag. Guten Morgen.
1: Hallo.

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1: Mit Paul, moin. Heute und morgen gibt's bei der Saarbahn die nächsten Streiks. Eigentlich war der erste Streik schon für gestern geplant. Die Lokführergewerkschaft GDL hatte den aber doch verschoben auf heute. Laut der Saarbahn ist aber unklar, wie genau ihr von A nach B kommt. Von 7 bis 10 Uhr soll aber hauptsächlich gestreikt werden. So oder so sollen auch heute und morgen Ersatzbusse fahren und vereinzelt auch Züge. Wenn ihr vom Streik betroffen seid, solltet ihr am besten in der Saar-Fahrplan-App checken, wie eure Verbindungen aussehen. Hohe Spritpreise bringen immer mehr Deutsche dazu, auf ein Elektroauto umzusteigen. Das zeigt das neue E-Barometer der Hoch Coburg. Im zweiten Quartal wurde bei jedem achten Fahrzeugwechsel ein Verbrenner durch ein E-Auto ersetzt. Das sind fast doppelt so viele wie zu Jahresbeginn. Besonders häufig wechseln Menschen, die viel fahren. Und auch die Stimmung kippt. Zum ersten Mal finden mehr als die Hälfte der Befragten E-Autos gut oder sogar sehr gut. Am ersten Abend der Leichtathletik-Europameisterschaften in Birmingham gab es 2 Medaillen für Deutschland. Florian Brem hat gestern über 5000 Meter Silber geholt und Yemisi Mabry im Kugelstoßen Bronze. Wie überraschend die Medaillen waren, weiß SR-Info-Reporterin Claudia Hogestraat.
2: Also die Silbermedaille über die 5000 Meter hat sogar Florian Brem selbst total fassungslos gemacht. Es sei nie sein Ziel gewesen, Vize-Europameister zu werden. Aber geträumt hat er von solchen Erfolgen schon. Die Medaille von Yemisi Mabry war natürlich erwartbarer, aber ein Selbstläufer war das auch nicht, denn die Kugelstoßkonkurrenz ist extrem stark.
1: Und wir schauen auch aufs Wetter. Heute stand eigentlich den ganzen Tag die Sonne, hier und da ganz vielleicht mal ein paar Wolken. Gerade haben wir 16 Grad in Freising, 17 Grad in Obertal und sogar schon 18 Grad bei euch in Saarlouis. Bis zu 31 Grad sind drin.
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4: Benji und Sophie sind hier. Guten Morgen.
5: Hallo. Und es ist voll schön. Du kannst dich mal umdrehen und aus dem Fenster rausgucken, wie hier gerade so ganz, ganz langsam die Sonne aufgeht. Ich habe gerade nachgeguckt, Baden-Württemberg, 6.10 Uhr ist der Aufgang, 20.45 Uhr der Untergang. Und es wird jetzt leider immer später.
6: Was heißt hier leider? Ist doch super.
5: Nein.
6: Ja, aber dann bist du 22 Uhr noch volle Sonne, dann hast du nachts noch 30 Grad. Wenn es um 8 Uhr schon runtergeht, dann hast
5: nee,
6: du...
5: Lange Sommernächte for the win. Da kann mir niemand was anderes sagen.
6: Ja, freut mich, dass du es magst. Liebe Grüße.

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1: Yeah.

0: Wie wär's mit einer Runde Frühsport um 6.08 Uhr?
1: Ich werde jetzt nicht aufstehen und ums Pult rennen, tatsächlich.
0: Du kannst ja auch eine Runde schwimmen gehen, Frühschwimmen. Wie wär's mit 200 Kilometern Brust?
1: Ja, Extremschwimmerin Nathalie, so hold my beer. Die macht sich nämlich jetzt hier ab 6 auf den Weg von Frankfurt nach Köln zu schwimmen durch Main und Rhein.
0: Das ist völlig verrückt. 200 Kilometer schwimmen in 4 Tagen, ja. Das ist eine Ansage. Wir haben vor ihrem Start mit Nathalie gesprochen und sie gefragt, wie das denn überhaupt dann abläuft.
2: Ja, das ist tatsächlich mal eine ganz andere Challenge. Zum einen, weil ich auch das erste Mal irgendwie so inmitten von Deutschland schwimme, was natürlich auch cool ist, weil natürlich auch so die Leute Möglichkeit haben, irgendwie an Rand mal vorbeizukommen. Das hatte ich ja sonst nie, wenn ich irgendwo da draußen im Meer schwimme und keine Menschenseele sehe. Und das Ganze wird so laufen, ich schwimme immer 2 Stunden und dann kommt immer ein Schwimmer aus einem Schwimmverein, der jeweils 1 Stunde schwimmt und das Ganze tatsächlich dann über 4 Tage.
0: So, Nathalie veranstaltet das alles natürlich vor allem, um Spenden zu sammeln.
1: Wenn sie dann überhaupt die 200 Kilometer schwimmen kann. Im Rhein steht nämlich das Wasser ja teilweise schon echt niedrig. Nicht, dass sie da dann irgendwie zwischendurch laufen muss.
2: Ja, der Sommer war sehr heiß. Nichtsdestotrotz ist genug Wasser da zum Schwimmen. Gerade in der Fahrrinne wird genug Wasser da sein. Und die Wassertemperatur ist dadurch auch ein bisschen wärmer. Von daher, das kriegen wir alles hin.
0: Ja, und wenn ihr Nathalie irgendwie anfeuern wollt, ist ja quasi die Viertelbotschafterin.
1: Ja!
0: Stimmt ja einmal quer durch. Einfach mal kurz an Rand stellen beim Rhein.
1: Vielleicht ein Traubenzuckerchen reichen.
0: Kann ja mittlerweile fast daneben stehen.
1: Ja, oder drin stehen, ja.
0: Oh Gott. Ja, viel Glück dabei, ne?

0: Ja, die eine schwimmt von Frankfurt nach Köln, Nathalie Pohl gerade gehört, und andere rasten in Birmingham bei der Leichtathletik-EM komplett aus.
1: Die Leute springen auf, wir müssen hoch, wir sehen Florian Bremm auf der zweiten Position, der wird das Ding doch wohl noch nicht gewinnen. Jetzt kommt Ingebrigtsen, dann Florian Bremm, Ingebrigtsen gewinnt und Bremm, Bremm, Bremm, Bremm, Bremm, Bremm, Jabadabadu, holt Silber. Ja, was ist denn hier los?
0: Kommentator Jens-Jörg Rieck kann es kaum fassen. Florian Bremm, Läufer, hat gestern die erste Silbermedaille für Deutschland bei der Leichtathletik-EM geholt auf 5000 Metern.
2: Der ist ja schon auch ein Sweetheart, der Florian. Ja. Hat er selbst auch gar nicht mit gerechnet und dann im Interview erstmal Tränen in den Augen gehabt.
3: Ganz ehrlich, ich gehe oft laufen und dann, wenn ich nichts zu tun habe, dann tagträumt man ein bisschen und stellt sich vor, oh, wie toll wäre es doch. Und man stellt sich dann vor auch, was man im Interview sagt und wie man alles toll erklären kann. Und jetzt stehe ich hier und weiß ehrlich gesagt nicht, was ich sagen
2: will. Oh, ich check das so. Man träumt so lange von diesem einen Moment. Und wenn er dann da ist, ist man so, wie jetzt? I made it?
0: Ja, ja, ein bisschen lost ist man dann, ne? Mhm. Es gab noch eine zweite Medaille. Die haben wir auch noch geholt, dank Kugelstoßerin Yemisi Mabry. Die hat Bronze geholt.
4: Ja, ich habe es auf jeden Fall sehr genossen, die Runden dann nochmal zu drehen. Viele deutsche Flaggen habe ich im Publikum entdeckt. Und ja, einfach super Stimmung gewesen. Es hat sehr viel Spaß gemacht.
0: Also die Stimmung in Birmingham ist, glaube ich, gerade ziemlich gut.
2: Kann so weitergehen, würde ich sagen. Wir drücken weiterhin die Daumen.
0: Auf jeden Fall.
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0: Um 6.24 Uhr gibt's gleich vielleicht erstmal eine Runde Drake bei das Ding.
1: Ja, hier, der Song heißt ja Shut the Fuck Up. Ich finde, das klingt irgendwie gemein, ja, aber Drake ist eigentlich cool. So, muss man
0: jetzt,
1: an der
0: jetzt
1: Stelle
0: musst
1: sagen.
0: Du das natürlich auch erklären, warum Drake cool ist.
1: Ja, da gab es ein Event, A Strong Woman, A Stronger Drinks hieß es, in Toronto. Mhm. Und da hat er zum Beispiel einer ehemaligen Schauspielkollegin und halt so Jungfreundin 50.000 US-Dollar für Projekte, also so Charity-mäßig geschenkt.
0: Okay.
1: Und sie war nicht die Einzige, der hat einfach an dem Abend so insgesamt mehr als $1 Million an Leute vergeben. Hier, so ein paar Gäste haben sogar $100.000 bekommen, das hat das People Magazin berichtet. Alles für Charity, also für den guten Zweck.
0: Das heißt, ich nehme mit, wenn ich mit Geld um mir schmeiße, bin ich cool.
1: Ja, für Charity. Er hat's für einen guten Zweck gemacht.
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1: Mit Paul. Moin. Viele von euch erinnern sich dran, als im November letztes Jahr ein Gerichtsvollzieher in Bexbach getötet wurde. Heute könnte in dem Prozess das Urteil fallen. Vor Gericht steht ein 42-Jähriger. Der ist angeklagt, weil er den Gerichtsvollzieher damals erstochen haben soll, als dieser eine Zwangsräumung vollstrecken wollte. Die Staatsanwaltschaft geht von Mord aus. Der Anwalt der Witwe des Opfers fordert 13 Jahre Haft und dass er dauerhaft in der forensischen Psychiatrie untergebracht wird. In der Neunkircher Innenstadt gab es gestern einen größeren Feuerwehreinsatz. In der Adlerstraße hat es gestern Abend im Hinterhof eines Mehrfamilienhauses gebrannt. Eine Feuerwehrfrau aus der Nachbarschaft war aber schnell vor Ort und half, das Haus zu räumen. Alle Bewohner kamen unverletzt raus. Rund 40 Einsatzkräfte konnten den Brand nach einer guten Dreiviertelstunde unter Kontrolle bringen. Die Bewohner konnten anschließend auch zurück in ihre Wohnungen. Die Polizei ermittelt jetzt zur Brandursache. Von Frankfurt bis nach Köln. Nicht mit dem Auto, sondern schwimmend durch den Main und den Rhein. Extremschwimmerin Nathalie Pohl hat vor einer Stunde ihre Challenge gestartet. Sie will die 200 Kilometer lange Strecke in 4 Tagen, also bis Freitag, kraulend zurücklegen. Gemeinsam mit dem Hilfsverein der Deutschen Vermögensberatung will Pohl auf das Problem aufmerksam machen, dass viele Kinder in Deutschland nicht sicher schwimmen können. Sie will auf ihren Zwischenstopps auch Spenden für Schwimmprojekte sammeln. Und wir schauen aufs Wetter. Heute scheint den ganzen Tag über die Sonne. Hier und da sind vielleicht mal ein paar Wolken am Start. Es bleibt den ganzen Tag aber trocken. 18 Grad haben wir gerade in Brotdorf, 18 Grad bei euch in Kleinblittersdorf und 17 Grad in Rappweiler. Bis zu 31 Grad sind heute noch drin. Die Nacht kühlt dann ab auf bis zu 11 Grad.
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3: Mit Benji und Sophie, hallo.
4: Ja, guten Morgen. Und da Urlaub machen, wo andere wohnen?
3: Ja, der Spruch geht eigentlich anders, ne?
4: Ja, ja. Aber es geht im Hunsrück. Da wohnt nämlich Alex und sie bietet ihre Wohnung zum, Achtung, House-Sitting an.
5: Ich war im Winter ein paar Monate allein hier, weil mein Mann dienstlich unterwegs war. Und bei 5 Zimmern, 3 Bädern und 2 Küchen fühlt man sich dann schon ein bisschen wie die Prinzessin auf dem hohen Schloss. Da Wohnraum ja eigentlich auch sehr wertvoll ist und gesucht ist, habe ich dann nach einer Lösung gesucht, wie ich das irgendwie sinnvoll zur Verfügung stellen kann.
3: So, und dann Schloss.
4: Kann Alex Urlaub machen für ein bisschen Gartenarbeit. Es klingt nach einem geilen Deal eigentlich, oder?
3: Das Ding-Reporter Gabriel hat Alex mal besucht und das für uns ausprobiert. Die ganze Story, die kriegt ihr hier nach 2 Songs.
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0: 9.
1: Hallo Leute, hier ist Nico Santos.
2: Meine neue Single.
3: Why don't you stay?
2: Warte mal kurz, jetzt haben wir das Problem hatten wir letztens schon mal.
4: Was ist passiert?
2: Dass hier hinten dran dieser Opener gleichzeitig läuft.
4: Aber wo ist der? Ich sehe.
2: Das ist ein witziges Problem, weil wir sehen den nicht. Leute, das ist hier gerade alles
4: das
2: live.
4: Das ist hochtechnisch, was wir hier gerade besprechen.
2: Das ist ganz interessant, weil ich nämlich jetzt wieder das Problem habe, dass ich den Song manuell nochmal neu reinziehen muss. Sonst geht's nicht.
4: Okay, sonst das ist die ganze Zeit quasi eine Hintergrundmusik hinter dem Song gelegt.
2: Genau.
4: Und wir wissen nicht, woran das liegt.
2: Korrekt. So.
4: Jetzt haben wir es nochmal. Jetzt sagen wir, es ist 6.35 Uhr. Guten Morgen, ihr hört das Ding.
2: Nico Santos ist das. Diesmal ohne Hintergrundmusik.

0: gleich für euch Escapism von Ray.
1: Und der ultimative Sparhack für euren Urlaub mag wahrscheinlich House-Sitting sein, wenn ihr das erstmal davon hört jetzt. Es ist so, ja, eine Woche oder mehr auf ein Haus aufpassen in einer anderen Stadt, was halt quasi leer ist, weil jemand anderes im Urlaub ist.
0: Ja, das Ding-Reporter Gabriel hat es mal ausprobiert bei Alex aus Darmstadt im Hunsrück.
2: Also aus dem Auto ausgestiegen bin ich hier in dieses riesige Haus reingekommen, wurde schon ganz freundlich von der Alex begrüßt. Das ist jetzt auch nicht so, als wäre das jetzt quasi perfekt dafür ausgelegt, dass hier irgendwie Gäste sind. Also es ist ganz normal mit Familienfotos und Bildern von den Pferden an der Wand.
0: Mhm, aber es kann ja schon auch ein bisschen so weird sein, wenn man bei jemand Fremden so im Haus wohnt oder wenn jemand in deinem Haus dann wiederum wohnt.
1: Voll, deshalb macht Alex vorab auch immer eine Art Casting.
3: Ich telefoniere mit den Leuten, wir schreiben vorher wahrscheinlich Nachrichten und ich lasse mir dann erzählen, was die Leute so an Hobbys haben, was sie arbeiten, wie sie sich den Urlaub auch an sich vorstellen.
2: Wir sitzen ja jetzt hier ganz gemütlich hier auf dem Balkon mit Kaffee. Läuft es auch sonst so ab?
3: Absolut. Also ich bin auf jeden Fall immer zu Hause, wenn ein Urlauber zu mir kommt, zeigt dann erstmal das ganze Haus und was so zu tun wäre. Meistens bin ich ein paar Tage zu Hause, wenn die Leute hier sind.
2: Wenn es dann jetzt so losgeht, was so die erste Sache, die du dann zeigst nach dem Balkon?
3: Nach dem Balkon ist es natürlich dann die Räume. Da haben wir unten ein Gästezimmer, eine kleine Küche und auch ein Bad. Und wenn es jetzt so ein schönes Wetter ist, dann natürlich auch direkt den Garten.
2: Ach schön. Dann lass uns doch mal gleich gucken gehen.
1: Guck mal, hier ist sogar ein Garten, wenn ich das Haus von Alex hitten würde.
0: Ja, aber dann muss er sich auch drum kümmern, der Gabriel, um den Garten, dass er nichts verwelkt.

0: 6:52 bei das Ding. Guten Morgen zusammen.
1: Hello.
0: Und wenn man so Urlaub macht, dann ist ja das Portemonnaie ganz schnell so...
2: Ja, tut ein bisschen weh. Mache lieber nicht wieder.
0: Ja, weil so Hotel, Ferienwohnung, Campingplatz oft sehr, sehr teuer sind. Aber wir haben gerade schon gehört, das Ding-Reporter Gabriel hat für uns was ausprobiert im Hunsrück. Was wir auch vielleicht alle ganz geil machen können. Und zwar House-Sitting. Mhm. Das ist ganz cool. Die Frage ist nur, wo finde ich solche Angebote, dass ich mich um ein Haus kümmern kann und dafür quasi for free Urlaub mache?
1: Das habe ich mir ein bisschen nachgeguckt. Zum Beispiel gibt es da Plattformen, also einmal Nomador heißt die eine. Und da gibt es sogar weltweit, also irgendwie so Frankreich, Amsterdam und so richtig geile Unterkünfte
0: geil.
1: Mit Pool oder Home Exchange. Aber auch, das ist jetzt ein bisschen lokaler bei Kleinanzeigen und... in Facebook-Gruppen.
0: Ja.
1: Man denkt sich so, schon ein bisschen boomerig, aber wir wollen ja auf die Häuser aufpassen von den älteren Leuten. Und deswegen müssen wir
0: dann
1: halt
0: müssen wir
1: da
0: auf Facebook gehen.
1: Gucken. Genau. Und da war ich zum Beispiel in der Gruppe Urlaub gegen Tierbetreuung. Also kann man irgendwie so auf die Hundis aufpassen oder auf die Katzen.
0: Mhm.
1: Und da direkt auch drei ganz coole aktuelle Angebote im Das-Ding-Viertel gefunden.
0: Oh, direkt hier, da bin ich auch hooked.
1: Ja. Eine Sache ist aber noch ganz wichtig. Das hat unser ARD-Rechtsexperte gesagt. Grundsätzlich, House-Setting ist rechtlich so eine private Vereinbarung. Also wir müssen vorher schon mit den Leuten einfach ganz genau sprechen, wer was macht, was passiert, wenn was kaputt geht. Und vor allem eine Haftpflicht sollten wir aber eh alle haben. Dann sind wir safe.
0: Okay, also eine geile Option für wirklich quasi No-Budget-Urlaub.
1: Ja.
0: Nicht nur Low-Budget, sondern wirklich No-Budget, wenn wir einfach auf ein Haus aufpassen.
1: Und auf die Hundis oder Katzis da.
0: Ja. Hier ist das Ding mit den besten Ferien- und Urlaubstipps.

0: So, ein paar technische Schwierigkeiten. Jetzt starten wir rein. Hohe Spritpreise bringen immer mehr Deutsche dazu, auf ein Elektroauto umzusteigen. Das zeigt das neue E-Barometer der Hoch Coburg. Im zweiten Quartal wurde bei jedem achten Fahrzeugwechsel ein Verbrenner durch ein E-Auto ersetzt. Das sind fast doppelt so viele wie zum Jahresbeginn. Besonders häufig wechseln Menschen, die viel fahren, und auch die Stimmung kippt. Zum ersten Mal finden mehr als die Hälfte der Befragten E-Autos gut oder sehr gut. Am ersten Abend der Leichtathletik-EM in Birmingham gab es 2 Medaillen für Deutschland. Florian Brem hat gestern über 5000 Meter Silber geholt und Yemisi Mabry im Kugelstoßen Bronze. SR-Inforeporterin Claudia Hogestrack sagt euch mehr.
1: Also die Silbermedaille über die 5000 Meter hat sogar Florian Brem selbst total fassungslos gemacht. Es sei nie sein Ziel gewesen, Vize-Europameister zu werden. Aber geträumt hat er von solchen Erfolgen schon. Die Medaille von Yemisi Mabry war natürlich erwartbarer, aber ein Selbstläufer war das auch nicht, denn die Kugelstoßkonkurrenz ist extrem stark.
0: Und wir schauen aufs Wetter. Heute wird's richtig schön im Saarland. Den ganzen Tag ist die Sonne am Start. Hier und da vielleicht doch mal ein paar Wolken noch da. 18 Grad haben wir gerade in Vechingen, 17 Grad in Wattgassen und 17 Grad auch in Schmelz. Ich empfehle euch, ins Schwimmbad zu gehen, wenn ihr könnt, nach dem Feierabend. Bis zu 31 Grad sind heute noch drin. In der Nacht kühlt's dann wieder ab, bis zu 11 Grad.
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4: Mit Benji und Sophie, guten Morgen.
5: Guten Morgen. Und falls ihr gerade irgendwas verloren habt oder was sucht, dann möchte ich euch den Tipp geben, schaut mal in eurer Autotür nach. Ganz verkeilt könnte sich eventuell etwas befinden. Ich habe 2 Tage lang mein Diensthandy gesucht.
4: Ich wollte gerade sagen, der Mann ist rumgerannt im Studio, wenn Musik gelaufen ist. War so, nee, da ist es nicht, da ist es nicht. Okay, ich gehe kurz rüber in den anderen Raum. Nee, da ist es auch nicht. Junge.
5: Da hätte ich hier der ARD erklären müssen, dass ich mein Diensthandy verloren habe. Sag das mal.
4: Ja, das ist nicht cool.
5: Ich habe es gefunden, es war an der Seitentür von meinem Auto ganz weit verkeilt. Also schaut da mal nach, falls ihr gerade was sucht.
4: Oder ich habe da auch mal einen Tipp von einem Gedächtniscoach bekommen, weil ich verliere auch immer Gegenstände.
5: Ja.
4: Man soll sich von denen verabschieden. Das heißt, du legst den Schlüssel irgendwo hin, sagst tschüss Schlüssel, du legst das Handy irgendwo hin, tschüss Handy, und dann kannst du dir quasi besser merken, wo du es hingelegt hast.
5: Also das in den Alltag integrieren, immer verabschieden von Dingen?
4: Von den Sachen, ja. Tschüss Kaffeetasse.
5: Dann würden mich die Leute endgültig für verrückt
4: erklären. Tschüss Benji.
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0: Wir haben es jetzt gleich 7:08 Uhr. Ihr hört das Ding?
1: Es ist ein bisschen so, als wäre man ganz doll in sein Essen verknallt.
0: Ja, das Gefühl checkt auch Content-Creatorin Kyla Shikes.
2: Ich habe früher immer so Hyper-Fixations auf Essen entwickelt, auf spezifische Produkte. Da meine ich ja wirklich, dass jeden einzelnen verfickten Tag gegessen, an dem ich konnte. Und ich habe es so weggehauen. Ich konnte eins nach dem anderen. Ich konnte nicht aufhören. Ich war besessen.
1: Ich check das voll. Wenn du immer wieder den gleichen Snack oder das gleiche Essen dir reinpfeifst, weil es einfach so gut ist.
0: Alter, meine Hyperfixation, Hot Take, saure Gurken und das auch zum Frühstück, wirklich. Aber nicht nur zum Frühstück, morgens, mittags, abends, saure Gurken. Rein.
1: Saure Gurken zum Frühstück?
0: Ja, Hammer. Das passt zu jeder Art von Brötchen. Mhm. Und es macht es einfach noch so ein bisschen frischer. Checke. Ja. Und ich bin da gar nicht allein mit so einer Hyperfixierung auf Sachen. Das hat einen legit Grund, haben wir mal Julia aus unserer Wissenschaftsredaktion gefragt.
3: Also unser Gehirn hat morgens, kann man einfach sagen, schlicht keinen Bock auf Entscheidungen. So eine Routine, die spart natürlich Energie, es geht im Zweifel schnell und es kann uns Sicherheit geben. Aus Studien wissen wir aber auch, dass wir beim Frühstück oft besonders Gewohnheitstiere sind. Hauptsache satt, es geht schnell und es schmeckt.
1: Wir sind basically also einfach faul.
0: Ja, aber unsere Faulheit macht auch was mit unserem Körper. Hier, meine Hyperfixation hat auch schon was mit mir gemacht.
3: Wer zum Beispiel ständig und lange extrem süß oder salzig, Essiggurken sind zum Beispiel sehr salzig, isst, dessen Zunge und Belohnungssystem gewöhnen sich dann an diese Salzdröhnung in dem Fall. Mhm. Und der milde Frühstücksaufstrich schmeckt dagegen dann vielleicht nach Monaten ein bisschen fad. Ja, sowas gibt's dann schon, aber das geht auch wieder weg.
1: Ja, okay, dann Pro-Tipp, also was Fades einfach immer essen, weil dann schmeckt alles geiler vielleicht.
0: Ja, aber das macht nicht so viel Spaß.
1: Was ist denn bei euch so eine Hyperfixation? So ein Frühstück, was ihr jeden Morgen esst?
0: 0172 10 10 951.

0: bis 7.15 Uhr. Ihr hört das Ding. Hello.
1: Morgen. So, unter der Woche Frühstück. Das ist eine schnelle Geschichte, muss man sagen. Das ist ein Quickie jeden Morgen. Also wir checken das alle. Da ist am Ende auch immer das Gleiche eigentlich, was dabei rumkommt, was dann in uns reingeschoben wird morgens. Ne? Das muss
0: ja
1: schnell gehen.
0: Und da gibt's auch so einen kleinen Trendbegriff für Hyperfixation. Also wenn man halt immer das Gleiche isst.
1: Ja.
0: So, Angelina aus Neustadt ist am Start. Hello.
2: Guten Morgen.
1: Was sagst du? Kannst du relaten?
2: Ja, kann ich. In der Schulzeit waren es immer die Overnight Oats, auch immer mit denselben Zutaten.
1: Ja.
2: Und jetzt aus der Schule sind es morgens zwei Brötchen mit derselben Wurst, demselben Käse, immer Gurke,
0: ja,
2: und immer Hummus und Kaffee.
1: Und auch immer in der gleichen Reihenfolge sogar?
2: Ja. Yeah.
1: Oh mein,
2: yeah,
1: Gott.
0: Was denkst du, woran liegt es, dass wir gerade morgens so Hyperfixations haben, zu faul was anderes zu machen, oder liegt es an der Sicherheit?
2: Nee, eigentlich, es ist so halt der tägliche Ablauf, es gibt Sicherheit, es ist immer sicher, dass das Essen schmeckt.
1: Und morgens lässt man nichts anfackeln, ja, damit nichts ausprobiert.
2: Nein, weil das muss über den Tag halten, was ich da esse.
1: So.
2: Und wenn das nicht schmeckt, dann geht's mir nicht gut.
0: Wie ist das bei euch? Was hyperfixiert ihr denn so auch gerade morgens? Was ist das, was ihr euch so reinfahrt? 0172 10 10 951. Saure Gurken.

0: Dienstag und wir haben 7.22 Uhr. Hallo zusammen.
1: Guten Morgen.
0: Es ist der Dienstag, der schlimmste Woche, der Tag der Woche, oder? Also...
1: Dürfen wir das als Radiomoderatoren sagen?
0: Natürlich.
1: Weil wir müssen doch hier eigentlich...
0: Gute Laune, blablabla. Ja, ich will doch, ich gaukel doch nichts vor. Ich bin doch hier real.
1: Aber ich habe gute Laune. Es ist Dienstag für mich, bin trotzdem gut gelaunt und das kann ich auch an euch weitergeben, aber ich habe das schon auch mal gelesen,
0: Dienstag.
1: Dass Dienstag der schlechteste Tag ist, weil das halt am weitesten weg ist vom Wochenende.
0: Die Montagserholung ist auch raus, weil vom Wochenende kommt man ja meistens erholt, deswegen, ich finde Montag gar nicht so scheiße.
1: Nee, das geht, da ist man noch so excited für die neue Woche und dann ist der Dienstag und es ist noch so lang hin,
0: Dienstag,
1: bis
0: scheiße,
1: wieder Wochenende
0: rein.
1: Ist.
0: Ja, aber hey, wir haben wenigstens Musik, die uns Richtung Wochenende beamt.
1: Ja.
0: Weekend, Medusa und Khalid.
1: Gut.
0: Den hören wir uns jetzt an,
1: machen
0: oder?
1: Wir.
0: Super.

0: hatten wir gerade kurz drüber uns unterhalten, was der schlimmste Tag der Woche ist, ne?
1: Ja, Dienstag haben wir festgestellt.
0: Sag ich auch. Also ein Dienstag. Und jetzt können wir mal weitergehen, warum es der Dienstag tatsächlich ist. Weil der Mittwoch zum Beispiel, finde ich, ist schön.
1: Ja, weil da ist
0: mittendrin.
1: Und da hat man manchmal irgendwelche coolen Vorhaben.
0: Genau.
1: Zum Beispiel irgendwie einen Stammtisch oder ein Sportevent oder so. Das ist eigentlich immer gut.
0: Und Donnerstag geht auch schon so ganz klar Richtung Wochenende.
1: Ja, da ist dann Afterwork.
0: Vize-Freitag, sagt man ja
1: das
0: auch.
1: Das ist ja wirklich, ja, so. Genau. Cringe, Menschi.
0: Und der Freitag ist ja sowieso, da steht Freitag, ja völlig außer Frage.
1: Freitag ist toll.
0: Super, also haben wir geklärt, Dienstag ist der schlechteste Tag der Woche.
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3: Mit Paul, moin. Viele von euch erinnern sich dran, als im November letztes Jahr ein Gerichtsvollzieher in Bexbach getötet wurde. Heute könnte in dem Prozess das Urteil fallen. Vor Gericht steht ein 42-Jähriger. Der ist angeklagt, weil er den Gerichtsvollzieher damals erstochen haben soll, als dieser eine Zwangsräumung vollstrecken wollte. Die Staatsanwaltschaft geht von Mord aus. Der Anwalt der Witwe des Opfers fordert 13 Jahre Haft und dass er dauerhaft in der forensischen Psychiatrie untergebracht wird. In der Neunkircher Innenstadt gab es gestern einen größeren Feuerwehreinsatz. In der Adlerstraße hat es gestern Abend im Hinterhof eines Mehrfamilienhauses gebrannt. Eine Feuerwehrfrau aus der Nachbarschaft war aber schnell vor Ort und half, das Haus zu räumen. Alle Bewohner kamen unverletzt raus. Rund 40 Einsatzkräfte konnten den Brand nach einer guten Dreiviertelstunde unter Kontrolle bringen. Die Bewohner konnten anschließend auch zurück in ihre Wohnungen. Die Polizei ermittelt jetzt zur Brandursache. Von Frankfurt bis nach Köln. Nicht mit dem Auto, sondern schwimmend durch den Rhein und den Main. Extremschwimmerin Nathalie Pohl hat vor einer Stunde ihre Challenge gestartet. Sie will die 200 Kilometer lange Strecke in 4 Tagen, also bis Freitag, kraulend zurücklegen. Gemeinsam mit dem Hilfsverein der Deutschen Vermögensberatung will Pohl auf das Problem aufmerksam machen, dass viele Kinder in Deutschland nicht sicher schwimmen können. Sie will auf ihren Zwischenstopps auch Spenden für Schwimmprojekte sammeln. Und wir schauen auch aufs Wetter. Wir könnten heute theoretisch auch schwimmen gehen, wenn wir ins Schwimmbad wollen. Heute scheint nämlich den ganzen Tag über die Sonne und es wird heiß. Bis zu 31 Grad sind heute drin. 16 Grad haben wir jetzt gerade schon in Schiffweiler, 17 Grad in Leitersweiler und 17 Grad auch bei euch in Mettlach. In der Nacht ist es dann ähnlich wie heute auch klar. Es kühlt aber ab auf bis zu 11 Grad. Morgen wird es dann wieder heiß, bis zu 34 Grad.
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0: Hier ist das Ding, guten Morgen.
1: Hallo, hallo.
0: Welches Frühstück hat eine Dauerkarte für euren Mund?
1: Oh ja, Hyperfixation ist der Trendbegriff dazu hier beim Essen. Da sprechen wir heute Morgen drüber. Weil es gibt Dinge, die essen wir immer, immer, immer. Irgendwelche Snacks oder halt auch das gleiche Frühstück oder so. Ja. Bei mir sind saure Gurken. Morgens, mittags, abends.
0: Sich erstmal eine Gurke durch ihren Safter schieben. Super. Influencerin Kyla Shikes hat ein Video drüber gemacht. Bei ihr sind es unter anderem Dosenravioli und Käsesticks.
1: Finde ich stark. Anna aus Mainz, die ist da ein bisschen normaler. Die hat unsere Sprachnachricht geschickt an die 0172 10 10 951.
2: Bei mir ist es tatsächlich so, dass ich jeden Morgen einen Kaffee brauche. Ja. Ich kann euch gar nicht sagen, wie lang das schon so ist. Ich glaube, ab 14 trinke ich meinen ersten Kaffee jeden Morgen. Und danach muss es immer erst ein Marmeladenbrötchen oder Brot geben.
1: Okay, also streng genommen ist es jetzt nicht die krasseste Hyperfixation, weil Kaffee trinken wir zwei Mäuse ja auch immer. Kaffee, also es darf ruhig noch ein bisschen crazier werden.
0: Aber das Marmeladenbrot geht schon in die richtige Richtung.
1: Es geht in die richtige Richtung, aber wo sind die Chiliflocken da drauf dann oder so?
0: Du willst mehr Spice.
1: Ja.
0: Also was ist es bei euch? Was ist eure Frühstücks-Hyperfixation? 0172 10 10 951.

0: 1.50 Uhr, ihr hört das Ding, hello.
1: Guten Morgen und Glückwunsch an Tom Holland. Du bist jetzt offiziell der Schleichwerbungs-Goat.
0: Mit Spider-Man, Brand New Day, bricht er ja gerade einen eigenen Kinorekord nach dem anderen. Und alle, die schon drin waren, denen ist vielleicht aufgefallen, in einer Szene kauft er im Supermarkt ein und da direkt stehen so ganz viele Dosen Biro.
1: So, und Biro, das ist die eigene Biermarke von Tom Holland.
0: Ja, hat er schlau gemacht, der alte Schlawiner, du.
1: So, aber mittlerweile sind Filme ja voll mit sowas, dass da irgendwie Schleichwerbung reingeknackt wird. Wir kennen auch ein paar Szenen. Und Luca aus dem Das Ding-Team, der hat uns deshalb die dümmsten Product Placements mal rausgesucht.
2: Madam Web. Stellt euch vor, großer Endkampf, epische Musik, alles eskaliert. Ja, und dann kämpfen die einfach vor einer riesigen Pepsi-Werbetafel. Die rettet am Ende sogar den Tag und erschlägt einfach den Bösewicht. Jurassic World, die Wiedergeburt. Hier ist einfach ein Snickers-Riegel der Bad Guy. Ein Wissenschaftler lässt die Verpackung fallen, die landet in der Lüftung, legt das Sicherheitssystem lahm. Ja, und dann bricht halt der Mutantendino aus. Zombieland. Die ganze Welt geht unter, überall sind Zombies mit am Start. Ja, und Woody Harrisons Figur will einfach nur eins.
3: Twinkies.
2: Ja, sein einziges Ziel in dem ganzen Film ist es, noch einmal in so einen Minikuchen zu beißen. Ich lieb's.
3: Wo sind die verdammten Twinkies?
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0: Morgen zusammen, das Ding ist hier.
1: Hallo.
2: Mit Sophie und Benji. Hier gleich für euch auch der neue Song von Ed Sheeran, der heißt Repeated.
0: Zusammen mit Martin Garrix ist 12 Jahre nachdem sie ihn produziert haben, erst veröffentlicht worden jetzt.
2: Ja, und irgendwie ist eine kleine Bromance draus entstanden auch.

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1: Mit Paul, moin. Saarbahn-Fahrgäste müssen heute wieder umplanen. Wegen des Streiks der Lokführer sind die meisten Züge heute Morgen gar nicht erst losgefahren. Betroffen ist vor allem die Zeit zwischen 7 und 10 Uhr, also genau dann, wenn die meisten von euch auf dem Weg zur Schule oder zur Arbeit sind. Die Saarbahn setzt deshalb Ersatzbusse ein. 3 Züge sollen trotz des Streiks fahren, allerdings seltener als gewohnt. Auch für morgen ist ein Streik angekündigt. Ob der tatsächlich stattfindet, ist aber noch offen. In der Nähe der Saarbahn-Haltestelle Lebach-Jabach hat es gestern Abend gebrannt. Die Feuerwehr konnte die Wiesenfläche von rund 200 Quadratmetern schnell löschen, verletzt wurde auch niemand. Laut Polizei wurde gegen einen Mann ein Strafverfahren wegen Herbeiführens einer Brandgefahr eingeleitet. Er soll demnach etwas gespielt oder geraucht haben. Kurz danach habe es angefangen zu brennen. Habt ihr schon mal überlegt, euren Verbrenner durch ein E-Auto zu ersetzen? Genau das machen aktuell immer mehr Menschen in Deutschland. Das E-Barometer der Coburg-Versicherung zeigt, im zweiten Quartal wurde bei jedem 8. Fahrzeugwechsel ein Verbrenner durch ein E-Auto ersetzt. Das sind fast doppelt so oft so viele wie zum Jahresbeginn. Das liege vor allem daran, dass die Spritpreise aktuell so hoch sind. Auch generell stehen einige E-Autos mittlerweile positiv gegenüber. Erstmals gaben mehr als die Hälfte der Leute an, E-Autos gut oder sehr gut zu finden. Und schauen wir noch aufs Wetter. Heute scheint den ganzen Tag über die Sonne. Hier und da vielleicht doch mal ein paar Wolken am Start. Gerade haben wir 18 Grad in Britten, 19 Grad in Bischmisheim und 18 Grad bei euch in Illingen. Bis zu 31 Grad sind heute noch drin. In der Nacht zum Mittwoch ist es dann auch klar. Die Tiefstwerte liegen da bei 11 Grad und morgen ist es dann ähnlich wie heute. Durchweg sonnig, trocken und wieder heiß.
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3: Das Ding geht euch. Mit Sophia und Menschi. Hallo, hallo.
4: Morgen. Und da labert man einfach mal so doof drauf los. Zack, bumm, gibt's hier Beef im Studio.
3: Ja, Menschi und ich haben vorhin so ein bisschen drüber gequatscht, welcher Tag der schlimmste bzw. halt der beste ist. Ja. Wir sagen ja, es ist Dienstag. Dienstag kein guter Tag. Und Stefanie aus dem Saarland ist damit nicht einverstanden.
4: Nein, sie hat geschrieben an die 0172 10951. Guten Morgen, da muss ich euch widersprechen. Der schlimmste Tag in der Woche ist Sonntag. Mhm. Man macht morgens auf nach einem angestrengten Wochenende, ausgeschlafen und weiß, man muss morgen wieder arbeiten. Das ist Folter, schreibt sie.
3: Also checke ich bisschen, aber
4: Sonntagmorgen ist doch noch geil.
3: Genau, dem Käffchen, vielleicht ein bisschen rumlaufen. Ich finde Sonntag schon eigentlich ganz nice. Also so die Sunday Scares, die sind schon real.
4: Ich checke, aber Sunday Scares erst ab 18 Uhr Samstag.
3: Sonntag.
4: Sonntag ab 18 Uhr ist scheiße, davor ist geil.
3: Ja, aber auf eine Sache einigen wir uns doch jetzt einfach mal gemeinschaftlich. Diesen Dienstag hier, den machen

0: Sophie, was denkst du, wie lange dauert es, bis man 200 Kilometer geschwommen ist?
1: Also im Urlaub schwimme ich immer so 400 Meter raus.
0: Wie lange brauchst du dafür?
1: 20 Minuten, eine halbe Stunde. Also das könnte man jetzt überschlagen, kann ich aber nicht im Kopf, also sage ich Tage.
0: Ja, 4 Tage im Idealfall. Und Extremschwimmerin Nathalie Pohl ist seit heute Morgen um 6 Uhr unterwegs und möchte das tatsächlich in 4 Tagen schaffen, von Frankfurt nach Köln zu schwimmen, durch den Rhein. Jetzt gerade ist sie bei Edersheim in der Ecke. Da gibt's einen Livestream, den kann man es nämlich angucken.
1: Können wir sie beobachten und anfeuern und tracken. Wir haben vor ihrem Start mit Nathalie gesprochen und sie mal gefragt, wie das überhaupt alles so abläuft.
2: Ja, das ist tatsächlich mal eine ganz andere Challenge. Zum einen, weil ich auch das erste Mal irgendwie so inmitten von Deutschland schwimme, was natürlich auch cool ist, weil natürlich auch so die Leute Möglichkeit haben, irgendwie an Rand mal vorbeizukommen. Das hatte ich ja sonst nie, wenn ich irgendwo da draußen im Meer schwimme und keine Menschenseele sehe. Und das Ganze wird so laufen, ich schwimme immer 2 Stunden und dann kommt immer ein Schwimmer aus einem Schwimmverein, der jeweils 1 Stunde schwimmt und das Ganze tatsächlich dann über 4 Tage.
0: Ja, und das Ganze wird veranstaltet, um auch Spenden zu sammeln.
1: Naja, wenn sie die 200 Kilometer überhaupt schwimmen kann, ich meine, das Wasser im Rhein steht ja sehr niedrig, nicht, dass man da irgendwie zwischendurch auf den Boden schrappt.
2: Ja, der Sommer war sehr heiß, nichtsdestotrotz ist genug Wasser da zum Schwimmen, gerade in der Fahrrinne wird genug Wasser da sein und die Wassertemperatur ist dadurch auch ein bisschen wärmer, von daher das kriegen wir alles hin.
0: Gut, wenn wir das Positive sehen, dann können wir ja jetzt dadurch, dass der Rhein so dünn ist, ja ganz nah ran an sie und sie anfangen.
1: Ja, und den Traubenzucker reichen mal zwischendurch.
0: Genau.

0: 8:15 war das Ding.
1: Hallo. Hallöchen, schönen Dienstag euch.
0: Die eine fetzt 200 Kilometer durchs Wasser von Frankfurt nach Köln, haben wir gerade gehört. Nathalie Pohl macht das. Andere rasen über die Tartanbahn in Birmingham und Deutschland rastet natürlich völlig aus.
2: Die Leute springen auf, wir müssen hoch. Wir sehen Florian Bremmer auf der zweiten Position. Der wird das Ding doch wohl noch nicht gewinnen. Jetzt kommt Ingebrigtsen, dann Florian Bremm. Ingebrigtsen gewinnt und Bremm, Bremm, Bremm, Bremm, Bremm, Bremm. Jabadabadu holt Silber. Ja, was ist denn hier los?
0: Jens-Jörg Rieck los, der Kommentator? Er kann es ja kaum fassen. Also Florian Bremm, der hat gestern die erste Silbermedaille für Deutschland geholt bei der Leichtathletik-EM auf 500 Metern. Super. 5000.
1: Oh, 5000. Ja. Der ist ja schon Zucker, der Florian, also der Läufer. Der hat selbst nicht damit gerechnet und hatte dann im Interview auch erstmal Tränen in den Äugchen.
3: Ganz ehrlich, ich gehe oft laufen und dann, wenn ich nichts zu tun habe, dann tagträumt man ein bisschen und stellt sich vor, wie toll wäre es doch. Und man stellt sich dann vor auch, was man im Interview sagt und wie man alles toll erklären kann. Und jetzt stehe ich hier und weiß ehrlich gesagt nicht, was
1: ich
3: sage.
1: Ja, you made it. Ich checke. Man träumt so lang von diesem Moment. Und wenn er da ist, dann ein bisschen lost auch.
0: Ja, zweite Medaille gab es auch noch. Dann Kugelstoßerin Yemisi Mabry. Die hat Bronze geholt.
4: Ja, ich habe es auf jeden Fall sehr genossen, die Runden da nochmal zu drehen. Viele deutsche Flaggen habe ich im Publikum entdeckt. Und ja, einfach super Stimmung gewesen. Es hat sehr viel Spaß gemacht.
0: Ja, die Stimmung, die wird noch hochgehen, hoffentlich. Denn der Medaillenspiegel wird steigen, sage ich.
1: Ja, super. Machen wir mal Glaskugel.
0: Steht jetzt bei 2, aber wenn es weiter so geht, ist vielleicht auch bald die erste Goldmedaille
1: drin. Bei solchen Athleten und Athletinnen, mein Gott.
2: Hier war der Ball, du.

0: Cat's Eye mit Animal gleich hier bei Das Ding. Und da muss man ja ein bisschen mal drauf schauen, was da los ist.
1: Da ist wirklich eine Menge los. Die sind ja eine Girlgroup, eigentlich von 6. Sophia, Daniela, Lara, Megan, Yunche und vor 3 Tagen, also bis Februar noch Manon und vor 3 Tagen Sophia.
0: Okay, so, jetzt Manon, aber genau. Vor 3 Tagen, was ist da los?
1: Also erstmal Manon macht seit Februar Pause, um sich selbst zu kümmern. Und Sophia eben jetzt ganz, ganz vor kurzem, vor 3 Tagen erst rausgegeben, okay, die macht jetzt auch Pause, um sich um ihre Psyche zu kümmern.
0: Oh.
1: Und bei Sophia ist es noch offen, ob sie halt bei den Konzerten, die anstehen, dann dabei ist oder nicht.
0: Okay, also das heißt, sie sind jetzt
1: gerade nur noch 4.
0: Aber man kann ja auch, guck mal, eine Fußballmannschaft, sind 11 Leute. Einer eine rote Karte, sind es noch 10.
1: Nee, das ist aber immer schlecht.
0: Aber die können
1: Nachteil.
0: Trotzdem noch ein Tor schießen.
1: Ja, aber Benji, das darfst du doch so nicht sagen.
0: Ich glaub, die Girls kriegen das auch so hin.
1: Ja, die kriegen das hin.
0: Ja, auf jeden Fall.
2: Hey everyone, it's Katha.

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1: Mit Paul, moin. Dass die Spritpreise gerade so hoch sind, hat viele Gründe. Die Spritpreisbremse der Bundesregierung ist ausgelaufen. Viele Tankstellen halten sich nicht an die 12-Uhr-Regelung. Aber der ADAC hat jetzt rausgefunden, dass auch die Hitze für die hohen Preise verantwortlich ist. Und zwar wegen den niedrigen Wasserständen im Rhein. Schiffe können aktuell nur seltener mit weniger Ladung oder gar nicht durchfahren. Die transportieren aber auch oft Öl, Benzin und Diesel. Das Saarland gehört aktuell zu den teuersten Bundesländern, was den Sprit angeht. Die Woche hier ist es wieder sehr heiß im Saarland, genauso wie auch immer wieder in den letzten Wochen. Unter dieser Trockenheit leiden auch die Wälder. Viele Bäume verlieren jetzt schon ihre Blätter. Daran lässt sich laut dem Saarforst erkennen, dass sie gestresst sind. Eigentlich bräuchte der Wald jetzt 3 Wochen durchgehend Regen. Das würde auch die Waldbrandgefahr senken. Die soll in den kommenden Tagen nämlich wieder auf die zweithöchste Stufe steigen. Die Extremschwimmerin Nathalie Pohl will in den nächsten 4 Tagen von Frankfurt nach Köln schwimmen. Heute Morgen ist ihre Challenge Rivers Frankfurt to Cologne gestartet. Für die rund 200 Kilometer lange Strecke geht's für Pohl kraulend durch Main und Rhein. Das Ganze hat aber auch einen Grund. Gemeinsam mit dem Hilfsverein der Deutschen Vermögensberatung will Pohl darauf aufmerksam machen, dass viele Kinder in Deutschland nicht sicher schwimmen können. Und wir schauen auch aufs Wetter. Heute wird's wieder richtig schön im Saarland. Den ganzen Tag ist die Sonne am Start. Hier und da vielleicht auch mal ein paar Wolken. Gerade haben wir es auch schon richtig warm. 20 Grad in Büschfeld, 18 Grad in Mainzweiler und 19 Grad bei euch in Bexbach. Bis zu 31 Grad sind heute noch drin. Morgen wird's dann ähnlich wie heute. Auch wieder sonnig, trocken und heiß. Bis zu 34 Grad kriegen wir dann morgen.
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3: Benji und Sophie für euch am Start.
4: Guten Morgen zusammen. Lady Gaga haben wir auch eingepackt. Die singt uns ein Liedchen.
3: The Dead Dance.

0: Urlaubsvibe, der Song.
1: Wir haben typisch zum Urlaub auch einen ultimativen Sparhack noch mitgebracht.
0: Ja, guck an, mein Gott.
1: Vielleicht habt ihr davon noch nie was gehört, vielleicht aber schon. House-Sitting. Mhm. Da passt ihr auf ein Haus auf, weil der Besitzer selbst nicht da ist und könnt da quasi dann für umwohnen.
0: Ja, saugeil. Das Ding-Reporter Gabriel hat es mal ausprobiert, und zwar bei Alex aus Darmstadt im Hunsrück. Die bietet ihr Haus an und da könnt ihr einfach mal sitten, und er ist vorbeigegangen.
2: Also aus dem Auto ausgestiegen bin ich hier in dieses riesige Haus reingekommen, wurde schon ganz freundlich von der Alex begrüßt. Das ist jetzt auch nicht so, als wäre das jetzt quasi perfekt dafür ausgelegt, dass hier irgendwie Gäste sind. Also es ist ganz normal mit Familienfotos und Bildern von den Pferden an der Wand.
1: Ja.
0: Von den Pferden, dann lebt man mit denen zusammen. Nee, es kann ja schon auch ganz komisch sein, wenn so jemand Fremdes einfach mal in dem eigenen Haus wohnt.
1: Und total, Alex macht deshalb vorher auch immer eine Art Casting.
3: Ich telefoniere mit den Leuten, wir schreiben vorher wahrscheinlich Nachrichten, und ich lasse mir dann erzählen, was die Leute so an Hobbys haben, was sie arbeiten, wie sie sich den Urlaub auch an sich vorstellen.
2: Wir sitzen jetzt hier ganz gemütlich hier auf dem Balkon mit Kaffee, und läuft es auch sonst so ab?
3: Absolut. Also ich bin auf jeden Fall immer zu Hause, wenn ein Urlauber zu mir kommt, zeigt dann erstmal das ganze Haus und was so zu tun wäre. Meistens bin ich ein paar Tage zu Hause, wenn die Leute hier sind.
2: Wenn es dann jetzt so losgeht, was so die erste Sache, die du dann zeigst nach dem Balkon?
3: Nach dem Balkon ist es natürlich dann die Räume, da haben wir unten ein Gästezimmer, eine kleine Küche und auch ein Bad. Und wenn es jetzt so ein schönes Wetter ist, dann natürlich auch direkt den Garten.
2: Ach, schön. Dann lass uns doch mal gleich gucken gehen.
1: Guck mal, das ist auch rein, wenn du mathematisch mal denkst, du willst Urlaub machen, kriegst ein Haus umsonst.
0: Ja.
1: Passt halt drauf auf, okay.
0: Ja.
1: Aber hast dann Riesenhaus, Garten, Balkon. Voll
0: ja,
1: geil.
0: Aber man muss sich auch drum kümmern. Vielleicht sind da noch Tiere, die muss man füttern. Und den Garten, den muss man gießen.
1: Dann ist wenigstens nicht langweilig im Urlaub. Ist doch auch toll.
4: Das

0: Urlaub, ach ja.
1: Also für alle, die in Baden-Württemberg wohnen, geht's natürlich gerade erst los. Alle anderen im Destingviertel, ach, die zehren noch ein bisschen.
2: Ja, aber man kann sich auch Urlaub nehmen. Also in der Schule nicht, aber wenn wir jetzt irgendwie einen Bürojob haben oder so.
1: Oder die Herbstferien kommen auch bald wieder.
2: Ja, so.
1: Und dann überlegt man sich, braucht es denn das teure Hotel oder kann man vielleicht auch etwas machen, wo der Geldbeutel nicht so macht?
3: Ja, tut ein bisschen weh. Mache lieber nicht wieder.
1: House-Sitting ist eine Möglichkeit, haben wir gerade eben schon gehört. Unser Ding-Reporter Gabriel hat es für uns im Hunsrück ausprobiert. Aber wenn wir es auch wollen, wie geht das denn eigentlich? Also wo finde ich jetzt so ein Angebot, dass ich mich um ein leeres Haus kümmern kann?
2: Ja, also da gibt es zum Beispiel Plattformen, habe ich mal nachgeguckt. Die heißt zum Beispiel Nomador oder Home Exchange. Und da sind tatsächlich weltweit krasse Sachen dabei. Also klar, im Ding-Viertel auch, aber auch so Frankreich, Amsterdam mit Pool und so teilweise.
1: Das ist geil.
2: Nice. Oder aber halt auch auf Kleinanzeigen oder halt in Facebook-Gruppen, das ist dann so ein bisschen privater. Und ich weiß, es ist so ein bisschen boomerig, aber die Leute, die halt Häuser haben, die sind halt eben noch auf Facebook, deswegen müssen wir da gucken.
1: Okay,
2: und da gibt es irgendwie zum Beispiel die Gruppe Urlaub gegen Tierbetreuung. Gibt es auch ganz aktuelle Angebote.
1: Ja, das ist doch schön, auch mit Tierbetreuung.
2: Genau.
1: So süß, kann man sich drum kümmern.
2: Eine Sache ist aber noch wichtig, das hat mir unser ARD-Rechtsexperte gesagt. Grundsätzlich ist House-Sitting rechtlich so eine private Vereinbarung. Also man muss vorhin ganz genau absprechen, was man macht, wenn was kaputt geht. Und wie ihr das regelt, aber most important thing, habt ihr hoffentlich sowieso alle Haftpflichtversicherung.
1: Natürlich, wir sind in Deutschland, haben wir Haftpflichtversicherung, Leute.
2: Dann sind wir nämlich safe und dann ist es eine nice Option.
1: Also aus Low-Budget-Urlaub könnte dann eventuell ein No-Budget-Urlaub werden. Wer weiß, House-Sitting, vielleicht auch was für euch. Checkt's gerne mal ab, wenn ihr in Zukunft noch mal ein bisschen Urlaub plant.
2: So.

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1: Mit Paul, hi. Saarbahn-Fahrgäste müssen heute wieder umplanen. Wegen des Streiks der Lokführer sind die meisten Züge heute gar nicht erst losgefahren. Betroffen ist vor allem die Zeit zwischen 7 und 10 Uhr, also genau dann, wenn die meisten von euch auf dem Weg zur Schule oder zur Arbeit sind. Die Saarbahn setzt deshalb aber auch Ersatzbusse ein. 3 Züge sollen außerdem trotz des Streiks fahren, allerdings seltener als gewohnt. Auch für morgen ist ein Streik angekündigt. Ob der tatsächlich stattfindet, ist aber noch offen. In der Nähe der Saarbahn-Haltestelle Lebach-Jabach hat es gestern Abend gebrannt. Die Feuerwehr konnte die Wiesenfläche von rund 200 Quadratmetern schnell löschen. Verletzt wurde niemand. Laut Polizei wurde gegen einen Mann ein Strafverfahren wegen Herbeiführens einer Brandgefahr eingeleitet. Er soll demnach etwas gespielt oder geraucht haben. Kurz danach habe es angefangen zu brennen. Immer mehr junge Frauen werden wegen Essstörungen im Krankenhaus behandelt. Das hat das Statistische Bundesamt mitgeteilt. Die Zahl der Fälle in Deutschland von 10- bis 17-Jährigen hat sich innerhalb von 20 Jahren verdoppelt. Junge Frauen in dem Alter machen demnach fast die Hälfte aller Menschen aus, die wegen Essstörungen behandelt werden. Insgesamt sei die Zahl der Patienten, die deswegen im Krankenhaus behandelt wurden, leicht gestiegen. Die häufigste Diagnose war 2024 Magersucht und Essbrechsucht, also Bulimie. Und wir schauen noch aufs Wetter. Heute scheint den ganzen Tag über die Sonne. Hier und da können auch mal ein paar Wolken auftauchen. Gerade haben wir 18 Grad in Friedrichsthal, 20 Grad in Ottweiler und 18 Grad bei euch in Nohfelden. Bis zu 31 Grad sind heute noch drin. In der Nacht zu morgen wird es dann wieder ein bisschen kälter. Tiefstwerte liegen bei 11 Grad und morgen wird es dann ähnlich wie heute durchweg sonnig, trocken und wieder zunehmend heiß. Bis zu 34.
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3: Mit Benji und Sophie. Hallo.
4: Und No Broke Boys.

0: so eine Obsession haben, auf einen Crush oder so. Mhm. Das kennen wir, glaube ich, alle. Aber so auf Essen, so ein einzelnes Gericht irgendwie, das ist neu.
1: Ich habe früher immer so Hyperfixations auf Essen entwickelt, auf spezifische Produkte. Da meine ich ja wirklich, dass jeden einzelnen fickten Tag gegessen, an dem ich konnte. Und ich habe das so weggehauen. Ich konnte eins nach dem anderen, eins nach dem anderen. Ich konnte nicht aufhören. Ich war besessen.
2: Ja, das ist Content-Creatorin Kyla Shikes Hyperfixation beim Essen. Fühle ich ja so sehr, saure Gurken, morgens, mittags, abends. Hammer. Ist jetzt auch so ein kleiner Trendbegriff jetzt einfach.
0: Ja, Sophia hat uns heute Morgen, wie gesagt, schon gebeichtet, dass das saure Gurken sind bei dir. We listen and we don't judge an der Stelle, aber ja.
2: Es hat auch einen wissenschaftlichen Grund. Wir sind da nämlich im Trend auf der Spur. Julia aus unserer Wissenschaftsredaktion hat uns das mal eingeordnet.
3: Also unser Gehirn hat morgens, kann man einfach sagen, schlicht keinen Bock auf Entscheidungen. So eine Routine, die spart natürlich Energie, es geht im Zweifel schnell und es kann uns Sicherheit geben. Aus Studien wissen wir aber auch, dass wir beim Frühstück oft besonders Gewohnheitstiere sind. Hauptsache satt, es geht schnell und es schmeckt.
0: Ich checke, beim Frühstück werden keine Experimente gemacht. Mhm. Da habe ich mein Frühstück, was ich immer esse, jeden Morgen das Gleiche. Ich will nur essen.
3: Wer zum Beispiel ständig und lange extrem süß oder salzig, Essiggurken sind zum Beispiel sehr salzig, isst, dessen Zunge und Belohnungssystem gewöhnen sich dann an diese Salzdröhnung in dem Fall. Und der milde Frühstücksaufstrich schmeckt dagegen dann vielleicht nach Monaten ein bisschen fad. Ja, sowas gibt es dann schon, aber es geht auch wieder weg.
0: Ja, außer bei Sophie. So viele saure Gurken, wie du dir reinfährst.
2: Na, es geht noch. 0172 10 10 951. Was sind denn eure bodenlosen Hyperfixations?
0: Morgens erstmal eine Gurke durch in den Safter schieben.

0: Mund auf, Frühstück rein, Mund zu, runterschlucken. Okay. So einfach.
1: Danke dafür.
0: Ja. Yeah.
1: Also ich würde sagen, ja, es muss schnell gehen am Morgen, das checken wir alle. Aber so eine Hyperfixation, liebe das, wenn man immer so das Gleiche isst. Es gibt einem so Komfort, toll.
0: Ja, Hyperfixation, der neue Trendbegriff für, wenn man eben auf eine Sache fixiert ist. Angelina aus Neustadt ist in der Show. Guten Morgen.
2: Guten Morgen.
0: Was sagst du, kannst du relaten?
2: Ja, kann ich. In der Schulzeit waren es immer die Overnight Oats, auch immer mit denselben Zutaten.
0: Ja.
2: Und jetzt aus der Schule sind es morgens zwei Brötchen mit derselben Wurst, demselben Käse, immer Gurke und immer Hummus und Kaffee.
0: Und auch immer in der gleichen Reihenfolge sogar?
2: Ja. Yeah.
0: Mein Gott.
1: Was denkst du, woran liegt's, dass wir gerade morgens so Hyperfixations haben? Zuvor was anderes zu machen oder liegt's an der Sicherheit?
2: Nee, eigentlich, es ist so halt der tägliche Ablauf, es gibt Sicherheit, es ist immer sicher, dass das Essen schmeckt.
0: Und morgens lässt man nichts anfackeln, damit nichts ausprobiert.
2: Nein, weil das muss über den Tag halten, was ich da esse.
0: So.
2: Und wenn das nicht schmeckt, dann geht's mir nicht gut.
0: Verstehe ich.
1: Tja, absolut. Was hyperfixiert ihr denn morgens? 0172 10 10 951.

0: 9.20 Uhr schauen wir bei das Ding auf Abkürzungen.
1: Abkürzungen, Achtung, der kommt spontan. Goaten gerade. Ist ja auch eine Abkürzung. Greatest of all times.
0: Ja, wirklich. Also die gehen gerade richtig ab, wenn man sich mal die Songs anguckt. Mhm. Ne? Also wir haben Janice, Shut the Fuck Up, aber das wird ja geschrieben STFU.
1: Mhm.
0: Abkürzung, ja.
1: Ja.
0: Was ist noch?
1: Cream, SOL, Sommer unseres Lebens.
0: Stimmt. Und jetzt hier nämlich ganz neu von H, RMB, RMB, Ring My Bell.
1: Oh, gut, ich würde sagen, hören wir uns an. Wir sind BNS von der DD GMS. Benji und Sophie von der Das Ding. Good Morning Show.

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1: Mit Paul, hi. Dass die Spritpreise gerade so hoch sind, hat viele Gründe. Die Spritpreisbremse der Bundesregierung ist ausgelaufen. Viele Tankstellen halten sich nicht an die 12-Uhr-Regelung. Der ADAC hat jetzt aber herausgefunden, dass auch die Hitze für die hohen Preise verantwortlich ist. Und zwar wegen den niedrigen Wasserständen im Rhein. Schiffe können aktuell nur seltener mit weniger Ladung oder sogar teilweise gar nicht durchfahren. Die transportieren aber auch oft Öl, Benzin und Diesel. Das Saarland gehört aktuell zu den teuersten Bundesländern, was den Sprit angeht. Die Woche hier ist es wieder sehr heiß hier im Saarland, genauso wie auch immer in den letzten Wochen. Unter dieser Trockenheit leiden auch die Wälder. Viele Bäume verlieren jetzt schon ihre Blätter. Daran lässt sich laut dem Saarforst erkennen, dass sie gestresst sind. Eigentlich bräuchte der Wald jetzt 3 Wochen durchgehend Regen. Das würde auch die Waldbrandgefahr senken. Die soll in den kommenden Tagen nämlich wieder auf die 2. höchste Stufe steigen. Die Extremschwimmerin Nathalie Pohl will in den nächsten 4 Tagen von Frankfurt nach Köln schwimmen. Heute Morgen ist ihre Challenge Rivers Frankfurt to Cologne gestartet. Für die rund 200 Kilometer lange Strecke geht's für Pohl kraulend durch den Main und den Rhein. Das Ganze hat aber auch einen Grund. Sie will darauf aufmerksam machen, dass viele Kinder in Deutschland nicht sicher schwimmen können. Und wir schauen auch aufs Wetter. Heute scheint den ganzen Tag über die Sonne. Hier und da sind vielleicht auch mal ein paar Wolken am Start. Gerade haben wir 22 Grad in Ballern, 20 Grad in Scheuern und 21 Grad bei euch in Dillingen. Es wird richtig heiß heute. Bis zu 31 Grad sind heute noch drin. In der Nacht ist es dann ähnlich wie heute. Die Temperaturen fallen auf bis zu 11 Grad. Es bleibt aber auch da klar. Morgen dann auch ähnlich wie heute. Durchweg sonnig, trocken und wieder zunehmend heiß. Bis zu 34 Grad sind da drin.
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4: Mit Benji und Sophie, hallo.
5: Und auch BTS Swim hören wir uns da jetzt zusammen an.
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0: Was zur Hölle geht eigentlich gerade bei Tom Holland ab? Der ist überall.
1: Ja.
0: Ist überall. In Odyssey gerade. Dann hat er seinen neuen Spider-Man-Film auch gerade am Start in den Kinos.
1: Ja, man guckt ihn sich halt auch gerne an. Und er bricht auch mit Spider-Man sehr viele Rekorde mal wieder.
0: Oh je.
1: Aber was vielen vielleicht auch noch aufgefallen ist, in einer Szene im neuen Spider-Man-Film, da läuft er im Supermarkt an so einem Regal vorbei und da sind so viele Dosen Biro.
0: Oh, das ist wieder unsympathisch, weil das ist ja seine eigene Biermarke von Tom Holland.
1: Richtig.
0: So antialkoholisches Bier.
1: Schlawiner, der alte, würde ich sagen, an der
0: Product
1: Stelle.
0: Product Placement, ne? Das lieben sie doch alle in den Filmen. Mittlerweile sind die ja sehr voll mit so Product Placements, die Filme. Und Luca aus dem Das Ding Team, der hat uns deshalb mal die dümmsten Product Placements rausgesucht.
2: Madam Web, stellt euch vor, großer Endkampf, epische Musik, alles eskaliert. Ja, und dann kämpfen die einfach vor einer riesigen Pepsi-Werbetafel. Die rettet am Ende sogar den Tag und erschlägt einfach den Bösewicht. Jurassic World, die Wiedergeburt. Hier ist einfach ein Snickers-Riegel der Bad Guy. Ein Wissenschaftler lässt die Verpackung fallen, die landet in der Lüftung, legt das Sicherheitssystem lahm. Ja, und dann bricht halt der Mutanten-Dino aus. Zombieland. Die ganze Welt geht unter, überall sind Zombies mit am Start. Ja, und Woody Harrisons Figur will einfach nur eins.
3: Twinkies.
2: Ja, sein einziges Ziel in dem ganzen Film ist es, noch einmal in so einen Minikuchen zu beißen. Ich lieb's.
3: Wo sind die verdammten
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0: morgen vorbei, ne?
1: Oh, oh Mann, das war so schön mit dir.
0: Dann habe ich meine Tina wieder.
1: Ja.
0: Aber es war schön mit dir.
1: Toll. Ja. Wir sind jetzt raus. Wir sind Benji und Sophie nämlich.
0: Und wir hören uns morgen wieder. Also zumindest mich dann mit Tina wieder.
1: Ja, wir hören uns in 2 Wochen oder so. Freuen wir uns.

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1: Mit Paul. Hi. Jeden Moment soll der aktuelle Streik bei der Saarbahn zu Ende gehen. Das hatte die Gewerkschaft GDL gestern angekündigt. Nach Angaben der Saarbahn wird der Ersatzverkehr mit Bussen aber noch mindestens bis zum Nachmittag angeboten. Auf der Strecke der S1 sind heute trotzdem 3 Saarbahnzüge gefahren, allerdings deutlich geringer getaktet als sonst. Auch für morgen wurde schon ein Streik angekündigt. Die GDL hat das bisher aber nicht bestätigt. Beim Tanken zahlen wir im Saarland gerade mehr als in vielen anderen Teilen Deutschlands. Das liegt unter anderem am Niedrigwasser im Rhein. Der ist nämlich eine wichtige Transportstrecke für Öl, Benzin und Diesel. Weil die Schiffe wegen des niedrigen Wasserstands weniger laden können, wird der Transport teurer. Diese zusätzlichen Kosten können dann an den Tankstellen landen. Besonders teuer ist Benzin aktuell unter anderem im Saarland. Immer mehr junge Frauen werden wegen Essstörungen im Krankenhaus behandelt. Das hat das Statistische Bundesamt mitgeteilt. Die Zahl der Fälle in Deutschland von 10- bis 17-Jährigen hat sich innerhalb der letzten 20 Jahre verdoppelt. Junge Frauen in dem Alter machen demnach fast die Hälfte aller Menschen aus, die wegen Essstörungen behandelt werden. Insgesamt sei die Zahl der Patienten, die deswegen im Krankenhaus behandelt wurden, ebenfalls leicht gestiegen. Die häufigste Diagnose war 2024 Magersucht und auch Essbrechsucht, also Bulimie. Und wir schauen noch aufs Wetter. Heute scheint den ganzen Tag über die Sonne. Hier und da sind vielleicht noch mal ein paar Wolken am Start. Gerade haben wir 22 Grad in Jägersburg, 21 Grad in Orscholz und 20 Grad bei euch in Tholey. Es wird heiß heute. Bis zu 31 Grad sind noch drin. In der Nacht ist es dann klar. Tiefstwerte liegen bei 11 Grad und morgen wird es wieder richtig heiß und sonnig. Bis zu 34 Grad.
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3: Einen wunderschönen guten Morgen wünsche ich euch. Ich bin Celi. Hello. Und wir haben das Vergnügen, die nächsten 4 Stunden miteinander. Ich freue mich doll. Ich muss mich gerade hier aber erstmal ein bisschen einfinden. Ich habe gerade gedacht, also seit gestern, ich sehe wirklich deutlich schlechter. Nee, aber irgendwie ist hier die Helligkeit am Bildschirm so anders. Sonst ist aber alles gleich. Ich schwöre es euch. Musik haben wir nämlich auch im Angebot. Zum Beispiel gleich neu Serotonin von James Hype. Davor gibt's Rin mit Alien. Und den Anfang macht Alex Warren. Das hier ist Fever Dream. Habt einen guten Dienstagvormittag.

0: Olivia Rodrigo mit Man I Need haben wir gleich hier bei das Ding. 10 nach 10 haben wir's. Packen, einfach den Koffer, ne, zum Flughafen düsen und die Karre da einfach jemanden geben. Und dann wird es für einen geparkt, damit es schneller und entspannter in den Urlaub geht. Park and Fly nennt sich das, kennt er bestimmt, gibt's an immer mehr Flughäfen. Und Kati aus unserer Verkehrsredaktion, unsere Karre wird da leider manchmal nicht nur geparkt.
1: Das geht übers Weiterverleihen der Fahrzeuge an Privatpersonen, über Nutzung für Shuttle- und Taxifahrten bis hin zu illegalen Straßenrennen. Speziell die Polizei in Rating hat Fälle registriert, wo die Autos nach dem Urlaub erhebliche Schäden aufgewiesen haben oder noch schlimmer, wo Kunden ihre Fahrzeuge entweder erst Tage später oder eben gar nicht zurückbekommen haben. Es hat diesbezüglich immer wieder Anzeigen gegeben, also sogenannte Verdachtsfälle. Konkret kann man aber jetzt nicht sagen, um welche Unternehmen es sich handelt.
0: Boah, also ich weiß nicht, ob ich ganz genau merken würde, welchen Kilometerstand ich hatte, als ich das Auto abgegeben habe. Also müsste man wirklich drauf achten. Woher weiß ich denn jetzt aber, ob so ein Park-and-Fly-Anbieter seriös ist?
1: Die erkennt man vor allem daran, dass sie Fahrzeuge in bekannten Parkhäusern und auf registrierten Flächen parken, dass sie eine sichere Internetseite haben mit einem nachvollziehbaren Impressum und dass ihre Angebote nicht extrem günstig sind. Wer also irgendwo einen Flyer findet mit einem Hammerangebot und nur wenigen Angaben, der sollte den Deal lieber nochmal genau checken. Wer sein Fahrzeug dann weitergibt, der soll vor Übergabe gerne nochmal den Kilometerstand fotografieren und Mängel dokumentieren. Dann ist man auf jeden Fall auf der sicheren Seite.
0: So oder nochmal die Nummer mit dem Dackelblick probieren bei der Familie oder den Freunden. Vielleicht bringen die einen doch zum Flughafen.

0: Welchen Film habt ihr am häufigsten ever geschaut? Bei Olivia Rodrigo, die wir auch gleich hinter das Ding Playlist haben, da kam die Antwort auf die Frage, wie aus der Pistole geschossen, bei einem Capital Bus Interview.
1: Twilight, den habe ich so oft geschaut, wahrscheinlich schon so 20.000 Mal. Der wird nie alt. Ich kann jede Szene einordnen und erinnere mich an alle Dialoge. Es macht mich jedes Mal einfach glücklich.
0: Also bei Olivia ist es Twilight und ich glaube, jeder von uns hat so einen Film, ne? Aber eine wichtige Frage habe ich jetzt noch vergessen. Olivia, also Team Edward oder Jacob?
2: Team Edward.
0: Ja, das war auch klar. Stupid Song ist neu von ihr und gibt's jetzt hier bei das Ding.
3: Hi, I'm Olivia Rodrigo.
4: Das.

haben wir es, ihr hört das Ding. Und in Kalifornien, da ist mitten in der Nacht, deswegen müssen wir das jetzt mit dem Dancen übernehmen. California Girls, Katy Perry und Snoop Dogg. Jetzt hier auf voller Lautstärke.

0: gibt's ein schlimmeres Geräusch als das erste Mal nach dem Urlaub der Weckton? Pain. Aber gut, irgendwann muss das normale Leben natürlich auch wieder losgehen. Aber wie viele Tage lasst ihr denn zwischen Urlaubsende und dann eben wieder arbeiten? Ist es so, dass ihr einfach sonntags nach Hause kommt und Montag geht's direkt los? Oder, keine Ahnung, kommt ihr donnerstags nach Hause und habt noch so ein bisschen Puffer? Colin aus dem Lustding-Team hat euch mal in Frankfurt gefragt.
1: Ich würde direkt so lange wie möglich Urlaub und dann erst arbeiten. Dann habe ich ja die Erholung maximiert davor.
2: Also ich glaube, wenn ich mir da Zeit nehme, dazwischen dem Urlaub und nochmal kurz zu Hause ankomme, dann bleibe ich eher so ein bisschen hängen. Also dann fällt es mir noch schwerer, dann in die Arbeit reinzukommen.
3: Ich denke mir halt, wenn man so kurz vorher kommt, ist es ja viel mehr Stress, sich wieder anzukommen, Wäsche zu machen und all so ein Kram, Erwachsenenkram halt. Und dann habe ich gefühlt den Urlaub, meine Urlaubserholung wieder verpufft.
4: Würde ich montags arbeiten, dann würde ich schon darauf achten, dass man noch wenigstens so einen Tag frei hat. Ja, um wieder anzukommen, Wäsche zu machen, Koffer auszupacken, dass man dann irgendwie ja nicht irgendwie aus dem Urlaub kommt, auf die Arbeit geht und dann der Koffer noch zu Hause rumliegt.
5: Ja, ja, das stresst, ne, mit der Wäsche.
4: Das stresst, ja. Ich bin mittlerweile aber auch so, dass ich, wenn ich zu Hause angekommen bin, wird der Koffer direkt ausgepackt. Egal, wie es mir geht, wie müde ich bin, sondern das wird gemacht.
0: Wir sind so erwachsen.

mental liegen wir doch alle am Strand mit den Füßen im Wasser. Wir haben natürlich was auf dem Kopf, es ist nicht zu heiß. Und ein kühles Getränk, so ein Iced Coffee in der Hand. Herrlich, oder? Und genau mit diesem Mindset gehen wir durch den Vormittag. Und ein bisschen Mittelmeer habe ich auch, nämlich von Pashanim jetzt hier bei das Ding.

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1: Mit Paul. Hi. Bei der Saarbahn steht heute direkt der nächste Streik an. Nach Angaben der Lokführergewerkschaft GDL wird es ab 12 Uhr direkt weitergehen. Erst vor einer knappen Stunde war ein Streik bei der Saarbahn zu Ende gegangen. Das Unternehmen hatte mitgeteilt, dass der Betrieb schrittweise wieder aufgenommen wird. Der Ersatzverkehr mit Bussen soll aber weiterhin angeboten werden. Laut der Saarbahn hat die GDL auch bereits weitere Streiks angekündigt, und zwar für morgen und übermorgen. Konkrete Zeiten sind aber noch nicht bekannt. Im Prozess um den Gerichtsvollzieher, der in Bexbach getötet wurde, gibt's jetzt das Urteil. Der Angeklagte hat 10 Jahre Haft bekommen. Außerdem soll er dauerhaft in einer Psychiatrie untergebracht werden, wegen einer schizophrenen Störung. Im November letztes Jahr soll er den Gerichtsvollzieher erstochen haben, als der eine Zwangsräumung vollstrecken wollte. Dabei soll er mindestens 13 Mal auf den Kopf und Oberkörper des Opfers eingestochen haben. Beim Tanken zahlen wir im Saarland gerade mehr als in vielen anderen Teilen Deutschlands. Das liegt unter anderem am Niedrigwasser im Rhein. Der ist nämlich eine wichtige Transportstrecke für Öl, Benzin und Diesel. Weil die Schiffe wegen des niedrigen Wasserstands weniger laden können, wird der Transport dann teurer. Und diese zusätzlichen Kosten können dann an den Tankstellen landen. Und wir schauen auch aufs Wetter. Wenn ich es nicht besser wüsste, würde ich sagen, ihr geht am besten ins Schwimmbad heute Nachmittag, wenn er Feierabend hat, denn es wird wieder richtig heiß. Heute scheint den ganzen Tag über die Sonne. Hier und da sind vielleicht mal ein paar Wolken am Start. Die bringen aber keine Schauer mit sich. Gerade haben wir 24 Grad in Heusweiler, 23 Grad in Gersheim und 22 Grad bei euch in Marpingen. In der Nacht kühlt es dann wieder deutlich ab auf 11 Grad. Und morgen wird es dann wieder heiß wie heute. Durchweg sonnig, trocken und wie gesagt heiß, 34 Grad.
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3: Hello, hello mit mir Celi und jetzt mit Joe. Das ist End of Beginning.

0: Neu in der Dustigen Playlist. Falling Stars von Wiz the MC wird gleich abgelöst von Teddy Swims mit Mr. Know-It-All. Und die Urlaubssaison, die ist ja sowas von im vollen Gange. Die ersten sind ja sogar vielleicht schon zurück. Ich weiß nicht, wie es bei euch aussieht. Und da ist man so ein bisschen wehmütig, ne? Ah, es ist schon vorbei. Aber Leute, nee, wir drehen den Spieß heute mal ein bisschen um, ne? Es gibt auch einfach Dinge, die zu Hause viel besser sind. Katha aus dem Dusting-Team. Die macht uns dieses Urlaubsende und vor allem das wieder zu Hause sein einfach nochmal ein bisschen schmackhafter, damit es nicht so weh tut.
1: Sich mal um nichts kümmern müssen. Herrlich. Also ab zum Frühstück, wo ihr von einer beeindruckenden Schlange am Buffet empfangen werdet. Gedanken verloren, guckt ihr dabei zu, wie irgendeine Sabine mit ihren klebrigen Fingern jedes Brötchen anpackt und genau inspiziert, bevor sie sich doch für Toast entscheidet. Jetzt aber ab zum Strand. Für die erste Reihe seid ihr zu spät dran. Naja, die Familie mit den drei kleinen Kindern, die sieht doch auch ganz nett aus, ne? Leider denken die Kids das auch über euch und kleben euch am Arsch. Die Eltern freut's. Die können jetzt chillen. Wieder zurück im Zimmer heißt es erstmal runterkommen. Nach der Dusche dann der Struggle mit dem Abendstyling. Hohe Luftfeuchtigkeit und Locken? Gar keine gute Kombi. Irgendwann gebt ihr den Kampf mit dem Glätteeisen auf und erwischt euch, wie ihr das erste Mal denkt, zu Hause ist es doch eigentlich auch ganz schön.
0: Ja, und damit welcome home.

0: Mein Körper ist nicht bereit. So heißt der aktuelle Song von Somber übersetzt. Das ist eine krasse Message von Somber, die er da nämlich auch sehr wichtig findet, dass er das mal als Mann sagt. Ne? Weil er struggelt da auch mal, meinte er im A Verity-Interview.
1: Ich glaube, mehr Menschen, als man denkt, strugglen mit allen möglichen Dingen und ich glaube, es ist wichtig, darüber zu reden. Es ist mir egal, was mit dem Song kommerziell passiert. Alles, was ich will, ist, Leuten zu helfen und die Message mitzugeben.
0: My body isn't ready, das ist die Message und die gibt's jetzt hier um 11:21 Uhr bei Das Ding.
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0: Hier ist das Ding. Hello, einen wunderbaren Dienstag wünsche ich euch. Es ist 11.32 Uhr und der könnte doch nicht besser werden, der Tag.
1: Doch, kann er. Jetzt mit Rihanna.

Hier gibt's gleich Tate McRae bei Das Ding. Davor müssen wir über eine Sache reden, die wahrscheinlich jeder von uns kennt. Und zwar, wenn man so ein Wort liest und auch versteht und es checkt, aber irgendwie denkt, das sieht falsch aus. Irgendwas stimmt nicht an diesem Wort. Ging gestern safe auch Polizisten so, nämlich als sie ein nicht zugelassenes grün-weißes Auto gespottet haben und da stand was drauf und zwar Polizei, also statt mit Z, mit einem S, ja, habt ihr richtig gehört. Und da fragt man sich ja, war das absichtlich falsch geschrieben oder war das einfach ein bisschen, naja, ein Rechtschreibfehler? Ich habe zum Beispiel jeden Tag fast oder jeden zweiten Tag, wenn ich hier auf der Arbeit bin, das Problem. Olivia Rodrigo kostet mich noch meinen letzten Nerv. Ich denke immer, da ist irgendwo ein U in diesem Nachnamen. Rodrigo, da ist für mich ein U drin. Nein, jedes Mal denke ich mir, ah nee, da sind ja nur O's drin. Wie geht's euch? Ist es Arzt? Ist es voraus? Sind es sonstige Worte? Wo checkt ihr nicht? Beziehungsweise checkt ihr mittlerweile schon, aber schreibt es einfach trotzdem jedes Mal falsch. Professor oder auch Regisseur oder ich weiß ja nicht, welche Worte ihr so im Alltag gebraucht. 0172 1010 951, schickt gerne mal eine Sprache hier rum. Ihr müsst es auch nicht schreiben, kein Problem, ihr könnt es einfach sprechen. Also 0172 1010 951, welche Worte schreibt ihr immer falsch? Vielleicht ist es auch nur ein Wort. Welches Wort ist es? 0172 1010 951, gebt gerne mal Bescheid.

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0: Ihr dachtet euch, oh, bis zur Mittagspause ist noch so lang. Nee, nee, hier werden noch ein paar Banger abgefeuert, Leute. Die Black Eyed Peas mit Rock That Body haben wir gleich. Davor gibt's noch Con Calma von Daddy Yankee. Und das hier ist Alex Warren. Brauchen wir ein bisschen was Ruhiges. Ja? Und zwar mit Eternity. Bei Das Ding.
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1: Mit Coralie. Hi. Jeden Moment steht bei der Saarbahn der nächste Streik an. Dazu hat die Lokführergewerkschaft GDL aufgerufen. Erst vor knapp 2 Stunden war ein Streik bei der Saarbahn zu Ende gegangen. Das Unternehmen hatte mitgeteilt, dass der Betrieb schrittweise wieder aufgenommen wird. Weiterhin soll es aber Ersatzverkehr mit Bussen geben. Laut Saarbahn hat die GDL auch bereits weitere Streiks angekündigt, und zwar für morgen und übermorgen. Konkrete Zeiten sind da noch nicht bekannt. Im Fall um den getöteten Gerichtsvollzieher in Bexbach gibt's jetzt das Urteil. Das Saarbrücker Landgericht hat einen 42-Jährigen jetzt verurteilt zu 10 Jahren Gefängnis. Außerdem muss er dauerhaft in der Psychiatrie untergebracht werden, wegen einer schizophrenen Störung. Für SR Info, Reporter Paul Wagner.
2: Der Verurteilte hat den Gerichtsvollzieher letztes Jahr im November mit 13 Messerstichen getötet, als der eine Zwangsräumung vollstrecken wollte. Laut dem Gericht hat er von der Zwangsräumung gewusst und Post des Gerichtsvollziehers ignoriert. Außerdem soll er sich kurz vor der Tat die Waffe gekauft und in der Nähe der Wohnungstür platziert haben. Der Waffenkauf steht aber nicht in Zusammenhang mit der Räumung, sondern mit einem Verfolgungswahn des Verurteilten wegen seiner Schizophrenie. Der Anwalt der Witwe des Opfers forderte 13 Jahre Haft.
1: Magersucht, Bulimie und Co. In Deutschland werden immer mehr junge Frauen wegen Essstörungen im Krankenhaus behandelt. Laut Zahlen des Statistischen Bundesamts machen 10- bis 17-Jährige fast die Hälfte aller erfassten Fälle aus. 2004 hatte ihr Anteil noch bei 1/4 gelegen. Über alle Altersgruppen hinweg werden Frauen häufiger wegen Essstörungen stationär behandelt als Männer. Der Frauenanteil mit dieser Diagnose liegt bei über 90%. Urlaub in Deutschland, das ist dieses Jahr so beliebt wie noch nie. Das zeigen Zahlen des Statistischen Bundesamts. Im ersten Halbjahr dieses Jahr gab es fast 224 Millionen Übernachtungen bei Hotels, Pensionen oder auf Campingplätzen. Das ist neuer Rekordwert. Die meisten Gäste kamen aus Deutschland. Ungefähr jede 6. Übernachtung waren Gäste aus dem Ausland. Am ersten Abend der Leichtathletik-Europameisterschaften in Birmingham gab es 2 Medaillen für Deutschland. Florian Brem hat gestern über 5000 Meter Silber geholt und Yemisi Mabry im Kugelstoßen Bronze. Heute Abend wird es dann auch nochmal interessant für SR-Info-Reporterin Claudia Hogestrat.
3: 100-Meter-Sprinter Owen Unser geht an den Start. Der hält hier den deutschen Rekord, ist gerade schnell wie nie und hat sogar Medaillenchancen, aber eben auch ein Riesenproblem. Er soll im Reisestress einen Dopingtest verweigert haben. Ihm drohen 4 Jahre Sperre. Eine Entscheidung des Sportgerichts steht noch aus. Deswegen darf er heute über die 100 Meter starten.
1: Wir schauen noch aufs Wetter in Saarland. Aktuell 24 Grad in Primstal, in Duttweiler 26 und bei euch in Illingen 25, insgesamt 34.
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5: Mit mir Celi Hello, eine wunderbare Mittagspause wünsche ich euch. Lasst's euch schmecken. Hier ist Dominik Feig, jetzt mit Baby Doll.

0: List um 12.11 Uhr. Eine schöne Mittagspause wünsche ich euch. Vielleicht habt ihr aber auch gerade frei. Ich meine, essen dürft ihr trotzdem, ne? Ist klar. Aber vielleicht macht ihr einfach Urlaub zu Hause. Aber insgesamt ist Urlaub ein großes Thema für uns.
1: Sehr, sehr wichtig. Fast schon ein Muss, würde ich sagen, eigentlich jedes Jahr.
2: Boah, sehr wichtig. Also ich finde, Urlaub hat immer was mit Auszeit zu tun, mit Ruhe. Man kommt mal aus dem Alltag raus. Also ist für mich auf jeden Fall spielt eine große Rolle.
3: Ich meine, man spart ja eigentlich das ganze Jahr darauf hin. Aber ich finde, dass man sich das trotzdem einmal im Jahr gönnen kann. Dann legt man mal einen Monat was beiseite. Aber Urlaub ist trotzdem wichtig.
4: Urlaub ist auf jeden Fall, ich muss dahin tatsächlich. Also ich muss dann halt auf andere Sachen verzichten. So materielles, Klamotten, irgendwie sowas.
5: Ich würde priorisieren nach den Dingen, die ich wirklich unbedingt brauche, die jetzt auch für mich relevant sind, gerade jetzt auch in der Schule, vielleicht ein neues iPad oder so Sachen. Oder natürlich auch dann jetzt den Führerschein, den ich jetzt gemacht habe, hätte ich jetzt schon an der weiter oberen Prioritätenliste eingestuft.
0: Ja, also macht jeder ein bisschen anders, aber man kann ja auch günstig Urlaub machen, beziehungsweise ein bisschen anders, zum Beispiel mit House-Sitting, also bei jemand anderem für umme wohnen und im Gegenzug so ein bisschen im Haushalt garten und weiß ich nicht, wenn es irgendwelche Tiere gibt oder so helfen. Das hat unser Das Ding-Reporter Gabriel mal ausprobiert und wie das so war, vielleicht ist es ja was für einen von uns, das checken wir hier gleich mal nach Taylor Swift und The Fate of Ophelia.
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0: Ich glaube, bei Taylor Swift House-Sitting zu machen, ist auch nichts Schlechtes. Bisschen Blumen gießen, Post reinholen, dann vielleicht noch mit den Katzen da spielen. Das ist doch okay. Und dafür gibt's quasi gratis Urlaub. Das ist das Konzept von House-Sitting. Das Ding Reporter Gabriel hat jetzt nicht bei Taylor Swift das ausprobiert, aber insgesamt hat er es mal getestet. Und zwar bei Alex aus Darmscheid im Hunsrück. Was für Arbeiten hast du denn jetzt da erledigt?
1: Gartenarbeit. Und da war es echt ordentlich steil. Überall Treppenstufen. Aber da, wo es geht, auch richtig schön grün.
2: Du kannst mir gleich helfen, die Tomaten und alle anderen Starkzehrer, die ich hier habe, zu düngen. Und im Anschluss werden wir noch eine Blume im Vorgarten eingraben. Und Spoiler Alert, wir haben 50% Gefälle und steinigen Boden.
0: Das klingt gar nicht so sehr nach Urlaub.
1: Ja, das ist der Deal. Ich helfe Alex für circa 2 Stündchen und dann ist der Rest des Tages frei. Für mich gab's neben der gottlosen Hitze und dem Gefälle aber noch so eine ganz andere Challenge.
2: Ich frag mal ganz provokant, erkennst du Gemüsepflanzen?
1: Nein.
2: Okay, dann machen wir jetzt eine kleine Gartenkunde. Also das sind Zucchini. Sieht man vielleicht auch daran, dass da schon so eine Zucchini dran ist. Das hier sind Gurken.
3: Hier kennt man an den Gurken.
2: An den Gurken, die wir jetzt auch dann mal ernten. Und die brauchen halt alle 4 Wochen Dünger. Deswegen ist das jetzt heute dein To-Do.
0: Mhm, so, und jetzt nach erledigter Arbeit, was ist denn dein Fazit? Also würdest du das nochmal machen, nur um kostenlos einfach woanders wohnen zu können?
1: Ich kann mir das safe nochmal vorstellen, vielleicht nicht allein, sondern mit einem Kumpel. Da macht doch 2 Stündchen Arbeiten morgens auch gar nichts aus. Ist ja jetzt auch nicht die Welt, dafür, dass du einfach eine Urlaubsunterkunft für lau bekommst.
0: Ja, ist ganz geil eigentlich, oder? Also wenn man mal woanders auch so in die Häuser reingucken will, ist doch auch witzig. Man lernt ja noch was. Und 2 Stunden und danach chillen, das geht doch, oder? Hier ist das Ding mit Bowser.

Was haben ein Bob, also die Frisur, und Fat Papi miteinander zu tun? Ja, der Song ist nämlich zum Trend geworden, weil die Leute statt Get That Bag, Get That Bob verstanden haben. So, und jetzt ist es quasi so ein bisschen eine Hymne auch für die Trendfrisur. Also den Bob, na, Freunde, hä? Wenn ihr vielleicht heute zum Friseur geht, ja, und überlegt habt mit dem Bob, vielleicht ist das euer Zeichen. Freaked Out, neu hier bei Das Ding. 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

gerade schon übers House-Sitting als Urlaubsmöglichkeit gesprochen. Wie genau man da vielleicht ganz coole Häuschen findet, das checken wir hier gleich bei Das Ding in gut 10 Minuten. 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

0: Sommerurlaub ist was Geiles, bis man ungefähr die Rechnung von allem sieht, ne? Also Hotel, Ferienwohnung und sonst wie. Das ist nicht immer schön.
1: Ja, tut ein bisschen weh. Mache lieber nicht wieder.
0: Ja, so ungefähr fühlt man sich dann. Und wir haben ein potenzielles Schlupfloch gefunden. Eben schon gehört, House-Sitting, das Ding Reporterin Suki. Es ist ein bisschen ja wie Gratisurlaub, fass nochmal zusammen.
2: Ja, richtig. Wir haben es ja auch ausprobiert. Es ist halb gratis, würde ich sagen. Man wohnt zwar umsonst, aber dafür hilft man halt als House-Sitter mit.
0: Ja, deutsche Work and Travel auf eine Art.
2: Ja, nee, nicht so ganz. Also so krass ist es dann nicht, aber man hilft halt, was anfällt. Tiere pflegen oder auch Gartenzeugs oder so.
0: Ja, also gerade mit einem kleinen oder keinem Budget ist es natürlich eigentlich eine gute Idee. Wo finde ich solche Angebote überhaupt?
2: Ja, gute Frage. Zum Beispiel auf Plattformen wie Nomador sind weltweit sogar richtig krasse Unterkünfte dabei. Home Exchange, aber auch auf Kleinanzeigen und in Facebook-Gruppen. Ja, ich weiß, ein bisschen Boomer-like, aber da gibt's die Gruppe Urlaub gegen Tierbetreuung.
0: Ja, guck mal, und wenn man vielleicht selber auch Bock auf ein Tier hat, sich noch nicht so sicher ist oder das immer nur Part-Time-mäßig haben will, dann ist das ja eine gute Option.
2: Ja, ist richtig geil, aber eine Sache ist wichtig, das haben wir mit unserer ARD-Rechtsexperten geklärt. Grundsätzlich ist House-Sitting rechtlich eine private Vereinbarung. Wichtig ist, dass ihr vorher genau abspricht, wer was macht und falls was kaputt geht, wie ihr das regelt. Privat Haftpflichtversichert sollten wir ja eh alle sein, dann sind wir eigentlich alle safe.
0: Also jetzt natürlich kein All-Inclusive-Hotelaufenthalt oder sonst irgendwas, aber wenn man kein Budget hat, eigentlich eine ganz gute Option.

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1: Mit Coralie. Hi. Seit etwa einer Stunde gibt's wieder Streik bei der Saarbahn. Dazu hat die Lokführergewerkschaft GDL aufgerufen. Erst vor knapp 3 Stunden war ein Streik bei der Saarbahn zu Ende gegangen. Die Züge, die unterwegs waren, sollen zurück in die Bahndepots nach Brebach und Lebach fahren. Den Ersatzverkehr mit Bussen soll's weitergeben. Laut Saarbahn hat die GDL auch bereits weitere Streiks angekündigt. Und zwar für morgen und übermorgen. Konkrete Zeiten sind noch nicht bekannt. Im Fall um den getöteten Gerichtsvollzieher in Bexbach gibt's jetzt das Urteil. Das Saarbrücker Landgericht hat einen 42-Jährigen jetzt verurteilt zu 10 Jahren Gefängnis. Außerdem muss er dauerhaft in der Psychiatrie untergebracht werden, wegen einer schweren schizophrenen Störung. Für SR Info Reporter Aaron Klein.
2: Nach Überzeugung des Gerichts war der Mann auch bei der Tat noch akut in einer psychotischen Phase und ist auch weiterhin noch gefährlich, so das Gericht. Also weitere schwere Straftaten auch gegen Zufallsopfer seien zu erwarten. Deshalb zwar nur 10 Jahre Haft für einen Mord, aber eben die dauerhaft Unterbringung in der Psychiatrie. Und da die Schizophrenie in diesem Fall eine nicht heilbare, eine nicht behandelbare Dauerstörung ist, so hat es der Richter formuliert, bleibt er auch in der Psychiatrie.
1: Das Urteil ist noch nicht rechtskräftig. Sowohl der Angeklagte als auch die Staatsanwaltschaft können Revision einlegen. Magersucht, Bulimie und Co. In Deutschland werden immer mehr junge Frauen wegen Essstörungen im Krankenhaus behandelt. Laut Zahlen des Statistischen Bundesamts machen 10- bis 17-Jährige fast die Hälfte aller erfassten Fälle aus. 2004 hatte ihr Anteil noch bei 1/4 gelegen. Über alle Altersgruppen hinweg werden Frauen häufiger wegen Essstörungen stationär behandelt als Männer. Der Frauenanteil mit dieser Diagnose liegt bei über 90%. Urlaub in Deutschland, das ist dieses Jahr so beliebt wie noch nie. Das zeigen Zahlen des Statistischen Bundesamtes. Im ersten Halbjahr dieses Jahr gab es fast 224 Millionen Übernachtungen bei Hotels, Pensionen oder auf Campingplätzen. Das ist neuer Rekordwert. Die meisten Gäste kamen aus Deutschland. Ungefähr jede 6. Übernachtung waren Gäste aus dem Ausland. Wir schauen noch aufs Wetter im Saarland. Heute scheint den ganzen Tag über die Sonne. Hier und da gibt's vielleicht mal ein paar kleine Wolken. In Losheim aktuell 27 Grad, bei euch in Beden auch 27. In Teelai 26 Grad. Insgesamt kann das aber noch deutlich wärmer werden, bis zu 31 Grad. Die Nacht dann relativ klar, Tiefstwerte bei 11 Grad. Morgen durchweg sonnig, trocken und noch heißer. Bis zu 34 Grad sind da drin. Zum Wochenende hin bleibt es genauso heiß.
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4: 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Hi!

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0: Blessings von Calvin Harris gleich hier bei Das Ding. Und ich sag mal so, eine Avocado ist auch entweder ein absolutes Blessing oder komplette Zeitverschwendung. Und man kann noch hinzufügen, auch gefährlich. Denn laut der Uniklinik Schleswig-Holstein haben sie nämlich da schon häufiger jetzt Verletzungen gehabt an den Händen. Und zwar kamen die alle von Avocados. Deswegen nennen sie die Verletzung auch Avocado-Hand, weil eben beim Öffnen der Avocado Leute sich mit dem Messer in die Hand gestochen haben. Oder auch beim Entfernen vom Kern. Navid arbeitet in einem Restaurant in Frankfurt, wo es auch sehr viele Avocados gibt. Navid, es haben sich da jetzt viele Leute durch Avocados verletzt. Was sagst du da dazu?
1: Das stimmt, die Frucht heißt ja nicht umsonst die grüne Diva.
0: Ja, die grüne Diva, habe ich noch nie gehört, aber das werde ich mir merken. So, jetzt ist es eine Diva, weil wenn wir die nämlich manchmal aufschneiden, beziehungsweise auch probieren, den Kern rauszuholen, dann verhält sie sich eben manchmal auch ein bisschen dievenhaft. Wie oft hast du dir schon in den Finger geschnitten wegen so einer Diva?
1: Ich muss tatsächlich sagen, sehr, sehr selten, aber wenn wir jetzt so auf die Avocados zählen, die ich bisher schon in meinem Leben geschnitten habe, kommt es wahrscheinlich auf unter 1%, weil ich schon sehr, sehr viele Avocados in der Hand hatte.
0: Du bist der Profi. Wie schneiden wir denn richtig eine Avocado auf, dass eben nichts passiert?
1: Die Gründe und also Gründe für die Gefahren sind zum einen die unreife Avocado oder eine zu reife Avocado. Deswegen sollte man prüfen, ob die Avocado richtig reif ist. Und da gibt es ja immer drei Methoden. Die einfachste Methode ist die äußere Erscheinung. Dann gibt es die zweite Methode, wo du einfach den leichten Druck am untersten oder am breitesten Punkt ausüben kannst. Oder halt mein Favorit ist der Stiel, den man den eindrücken kann. Wenn es einen leichten Widerstand gibt, ist die dann immer ordentlich reif. Ansonsten kann man den Stiel einfach abheben und dann die Farbe erkennen. Wenn die Grünes ist ideal.
0: So, also haben wir auch noch mal ein bisschen was zum Reifegrad gelernt. Aber wie man es jetzt wirklich richtig aufschneidet, das erklären wir hier natürlich auch noch bei Das Ding. Vielleicht macht ihr euch noch irgendwie einen Salat heute mit einer Avocado. Dann kann das natürlich hilfreich sein. Checken wir hier bei Das Ding eben in einer halben Stunde, wie man da das Messer richtig ansetzt. Das

Wisst ihr, wer keinen Stress mit dem Wetter hat? Diese Frau hier. Slater mit Dance hören wir sie auch gleich hier in der Das Ding Playlist. Ja, und ich sag, sie hat kein Problem mit den Temperaturen, denn sie hatte mal bei einem Interview, wo sie in Manhattan war und da die Hitzewelle war, direkt gesagt, Leute, stellt euch nicht so an. Ich komme aus St. Louis und da ist es immer höllisch schwül. Also ich bin die Hitze wohl einfach gewöhnt und ihr stellt euch gerade ganz doll an. Also wenn es vielleicht gerade ganz schlimm ist, dann stellen wir uns noch vor, dass es nicht nur heiß, sondern auch extrem schwül ist und plötzlich ist doch wieder alles wunderbar. Und vielleicht nicht so viel dancen, damit man nicht noch mehr schwitzt. Hier ist Slater bei Das Ding.

0: The Kid Laroi mit Girls haben wir gleich hier bei Das Ding. 13.43 Uhr ist es. Die grüne Diva haben wir heute schon gelernt. So nennt man auch gern mal die Avocado. Ist fast bei jedem Frühstücksrestaurant irgendwo auf der Karte mit drauf, ne? Oder kommt auch dann bei uns zu Hause gern mal aufs Brot oder in den Salat. Aber Obacht beim Aufschneiden. Laut der Uniklinik Schleswig-Holstein gab es jetzt immer häufiger eine Avocado-Hand, also eine Verletzung, bei dem hier beim Avocado-Schneiden, die eben da entstanden ist, schon über 80 chirurgische Eingriffe. So, und da fragen wir jetzt Navid, du bist nämlich Besitzer von einem Restaurant, wo es auch viel Avocado gibt. Wie schneidet man denn eine Avocado richtig auf?
1: Genau, also man arbeitet nicht mit dem Messer, sondern mit der Hand. Also natürlich arbeitet man mit einem Messer, um die Avocado zu schneiden. Aber tendenziell ist es so, dass man die Avocado am Messer ansetzt und danach im Anschluss mit der Hand am Kern entlang die Avocado führt. Sodass man nicht mit dem Messer schneidet, sondern die Hand einfach die Avocado zum Schneiden bringt.
0: Aha, also nicht das Messer bewegt sich, sondern die Avocado.
1: Genau, genau. Und tendenziell sollte man dann auch nicht den Kern mit dem Messer entfernen, weil das kann natürlich auch mal ganz, ganz schnell schief gehen.
0: Wie machst du das?
1: Also ich mache es folgendermaßen. Ich nehme die Avocado und drücke von der Rückseite den Kern aus. Das geht ganz einfach, wenn die Avocado reif ist, löst sich der Kern.
0: Ja gut, dann wird uns jetzt nichts mehr passieren. Wir machen das, wie du sagst.
1: Hoffentlich. Ich hoffe, das war hilfreich.
0: Ich danke dir.
1: Sehr, sehr gerne.

noch. Dann haben wir es 14 Uhr. Ihr hört das Ding. Gleich jetzt mit Like a Prayer. Ich bin Celi, sagt tschüss. Wünsche euch einen ganz wunderbaren Nachmittag. Wir hören uns morgen wieder. Macht's gut, bleibt aufrichtig und auf Wiederhören.

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1: Mit Coralie. Hi. Seit etwa einer Stunde gibt's wieder Streik bei der Saarbahn. Dazu hat die Lokführergewerkschaft GDL aufgerufen. Erst heute um 12 war ein Streik bei der Saarbahn zu Ende gegangen. Die Züge, die unterwegs waren, sollen zurück in die Bahndepots nach Brebach und Lebach fahren. Den Ersatzverkehr mit Bussen soll es weitergeben. Laut Saarbahn hat die GDL auch bereits weitere Streiks angekündigt, und zwar für morgen und übermorgen. Konkrete Zeiten sind noch nicht bekannt. Im Fall um den getöteten Gerichtsvollzieher in Bexbach gibt's jetzt das Urteil. Das Saarbrücker Landgericht hat einen 42-Jährigen zu 10 Jahren Gefängnis verurteilt. Außerdem muss er dauerhaft in der Psychiatrie untergebracht werden, wegen einer schweren schizophrenen Störung. Für SR Info, Reporter Aaron Klein.
2: Nach Überzeugung des Gerichts war der Mann auch bei der Tat noch akut in einer psychotischen Phase und ist auch weiterhin noch gefährlich, so das Gericht. Also weitere schwere Straftaten auch gegen Zufallsopfer seien zu erwarten. Deshalb zwar nur 10 Jahre Haft für einen Mord, aber eben die dauerhafte Unterbringung in der Psychiatrie. Und da die Schizophrenie in diesem Fall eine nicht heilbare, eine nicht behandelbare Dauerstörung ist, so hat es der Richter formuliert, bleibt er auch in der Psychiatrie.
1: Das Urteil ist noch nicht rechtskräftig. Sowohl der Angeklagte als auch die Staatsanwaltschaft können Revision einlegen. Die Wasserstände in deutschen Flüssen sind zu niedrig für manche Transportschiffe. Deshalb haben einige Bundesländer, auch das Saarland, das Sonntagsfahrverbot für LKWs gelockert. Der Bundesverband Spedition und Logistik sagt jetzt aber im Deutschlandfunk, damit lassen sich Transporte nur begrenzt auffangen. Es fehle nämlich an LKW-Fahrern. Um die Ladung eines Binnenschiffs mit 3000 Tonnen zu ersetzen, wären rund 150 Lastwagen nötig. Am ersten Abend der Leichtathletik-Europameisterschaften in Birmingham gab es 2 Medaillen für Deutschland. Florian Brem hat gestern über 5000 Meter Silber geholt und Yemisi Mabry im Kugelstoßen Bronze. Heute Abend wird es dann nochmal interessant. Für SR Info, Reporterin Claudia Hogestrat.
3: 100-Meter-Sprinter Owen Ansah geht an den Start. Der hält ja den deutschen Rekord, ist gerade schnell wie nie und hat sogar Medaillenchancen. Aber eben auch ein Riesenproblem. Er soll im Reisestress einen Dopingtest verweigert haben. Ihm drohen 4 Jahre Sperre. Eine Entscheidung des Sportgerichts steht noch aus. Deswegen darf er heute über die 100 Meter starten.
1: Wir schauen noch aufs Wetter im Saarland. Aktuell 28 Grad in Saarbrücken und in Merzig. In Sandwendel aktuell 27 Grad. Allgemein scheint heute den ganzen Tag über die Sonne. Hier und da vielleicht vereinzelt ein paar Wolken. Und bis zu 31 Grad sind es drin. Morgen dann noch heißer. Bis zu 34 Grad können wir da im Saarland kriegen.
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6: 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Moin.
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0: Giant Rook sind wieder am Start. Sehr ist neu bei das Ding vom SR. Slow Dance for a Minute.
1: Ja, ist so weniger der mega kraftvolle Giant Rook Song, wie wir die Jungs eigentlich kennen. Aber stellt euch mal vor, ihr, eure besten Freunde an so einem geilen, heißen Sommertag wie heute. Ihr sitzt draußen, teilt euch eine Pizza.
0: Und einen Sixer.
1: Und einen Sixer und quatscht einfach bis 3 Uhr nachts. Genau so klingt der Song.
0: Hört selbst. Slow Dance für euch.
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0: Schnarchen auf die Schaff.
1: Schanna und Franz hier.
0: Mit zwei Tassen Tee für euch. Ist eh gesünder als Kaffee.
1: Wow. One Tea und Cool Tea. Jetzt wäre das Ding vom SR.
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0: Deutschlands Lieblingsvater rappt jetzt. Geil. Also vielleicht, zumindest wenn wir dem TikTok-Kanal von Mark Forster glauben wollen.
1: Wir sprechen heute über Makeovers bei Das Ding vom SR und Mark Forster, ne, der hat sich ja komplett neu erfunden. Der war in den 2010ern ja so big und ist es einfach wieder.
0: Moin Mark.
2: Hallo Shanna.
0: Du hast eine Art zweiten Frühling gerade, wenn man das so nennen kann. Die Gen Z liebt dich. Was ist dein liebstes Gen Z-Wort? Ist es eine Aura? Ist es Cap? Schere? Rede?
2: Also checke, das sage ich gerne. Crash-out gehen, finde ich, kann man gerne verwenden. So. Ich habe gelernt, wie man sich jetzt irgendwie emoji-mäßig verhält.
0: Ja.
2: Beim Schreiben. Also keine Satzzeichen, keine großen Kleinschreibungen und keine Emojis verwenden.
0: Oh, verwendest das ist mir... Ja, total.
2: Wie alt bist du, darf ich fragen?
0: Ja, natürlich, 32.
2: Ja, okay, du verwendest Emojis.
0: Ich bin Millennial, sagen wir, wie das ist. Krass, dass ich von dir noch was für die Gen Z lerne. Das hätte ich nicht gedacht, ne?
2: Ja, siehst du, so Mensch. Schnell geht das.
1: Ja, zu Mark Forster kann sich Nina Truba eigentlich auch gleich dazustellen.
0: Ja, vom Pfefferkorn hier zur absoluten Baddie. Jetzt bei Das Ding. Ich will nicht

0: So, also wenn ihr es euch überlegt habt, ne, jetzt den letzten Kaffee zu trinken, ist noch okay.
1: Ja,
0: aber
1: kurz vor drei lasse ich durchgehen. Ausnahmsweise, ich drücke bei euch ein Auge zu.
0: Hey, sonst drückt ihr heute Abend kein Auge zu.
1: Ja, so ist es.
0: Ihr hört das Ding vom SR mit Raindance von Dave.
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1: Mit Coralie. Hi. Erst heute um 10 war ein Streik der Saarbahn zu Ende gegangen. Seit 12 wird wieder gestreikt. In knapp einer Stunde soll der Streik dann doch wieder enden. Das hat die Lokführergewerkschaft GDL dem SR mitgeteilt. Züge werden laut der Saarbahn heute trotzdem nicht mehr fahren. Auch für morgen und übermorgen sind laut Saarbahn weitere Streiks angekündigt. Der Ersatzverkehr mit Bussen läuft die gesamte Zeit weiter. 10 Jahre Gefängnis und dauerhafte Unterbringung in der Psychiatrie wegen einer schizophrenen Störung. So lautet das Urteil im Prozess im Fall des getöteten Gerichtsvollziehers in Bexbach. SR-Inforeporter Aaron Klein kennt die Hintergründe.
2: Der Mann wurde jetzt wegen Mordes verurteilt und hierbei entscheidend ist das Mordmerkmal. Das ist in dem Fall die Heimtücke. Die Richter sind also überzeugt, dass der Gerichtsvollzieher arglos war, dass er wehrlos war. Staatsanwaltschaft und Nebenklage, also der Anwalt der Witwe, hatten auch noch niedrige Beweggründe und auch Grausamkeit angeführt als Mordmerkmale. Dem ist das Gericht aber nicht gefolgt. So erklärt sich dann auch, warum das Gericht mit diesen 10 Jahren jetzt unter den Forderungen von Staatsanwaltschaft und Nebenklage geblieben ist.
1: Das Urteil ist noch nicht rechtskräftig. Sowohl der Angeklagte als auch die Staatsanwaltschaft können Revision einlegen. Der Videoassistent VAR ist vielen Fußballfans ein Dorn im Auge. Die UEFA sagt jetzt, der soll weniger eingesetzt werden. Auch in der Bundesliga soll der Videobeweis nur noch bei klaren Fehlentscheidungen des Schiedsrichters eingesetzt werden. Wir schauen noch kurz aufs Wetter in Saarland. In Saarwellingen und Reiskirchen aktuell 27 Grad, in Oppen sogar 28. Insgesamt werden das noch 31 Grad, morgen sogar noch heißer, bis zu 34 Grad sind da drin hier im Saarland.
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1: Franz und Schanna hier.
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6: In 10 Minuten.
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0: 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Wer ist denn da?
2: Hier ist Annabelle.
0: Annabelle, wie geht's dir?
2: Mir geht's gut. Und selbst?
0: Jo, hervorragend geht's uns.
1: Du klingst ein bisschen aufgeregt.
2: Ja, ich bin hier ganz ein bisschen nervös, hier, dass ich die Leitung durchgekommen bin.
0: Du, warst du schon mal auf dem Lucky Lake Festival?
2: Bislang noch nicht, nein.
0: Ach krass.
1: Premiere.
0: Aber Losheimer Stausee hast du schon mal gesehen?
2: Ja.
1: Auch von innen schon mal gesehen, also warst du schon mal drin?
2: Das noch nicht, nein.
0: Guck mal, du kannst sogar auf dem Lucky Lake Festival baden gehen, ne? Erst eine Runde schwimmen, dann eine Runde raven. Was ist denn so eine Wassertemperatur, bei der du sagst, da würde ich noch reingehen?
2: 22 Grad.
1: Oh!
0: Ohne Scheiß!
1: Oh ja! Sie hat den Losheimer Stausee, wie passend!
0: Wir schenken dir die Tickets fürs Lucky Lake Festival.
2: Ich bin so, oh, wie geil!
1: Du gewinnst die Tickets!
2: Oh, mega, danke!
0: Ganz, ganz viel Spaß. Keine Sorge, du musst nicht ins Wasser gehen.
2: Danke.
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0: Tachchen.
1: Tachchen. Schönen Fastfeierabend an diesem Dienstag. Wir ziehen gemeinsam durch.
0: Hier ist das Ding vom SR und wir fühlen uns alle wie G's jetzt.

0: Sommerferien rum, endlich etwas weniger Baustellen im Saarland. Machen wir doch eine neue auf.
1: Wir checken heute bei Das Ding vom SR. Welche Orte im Saarland brauchen mal dringend ein Makeover? Würden mir so ein paar anfallen.
0: Rode aus Saarbrücken auch.
2: Also für mich ist ganz klar der Bürgerpark bei uns hier in Saarbrücken, weil der könnte einfach schöner aussehen. Also erstmal ist es oft sehr dreckig und ich glaube, wenn es einfach liebevoller gestaltet wäre, auch ein bisschen herzlicher so für Familien oder ähnliches, könnte das auf jeden Fall ein schönerer und bunterer Ort werden. Also ich würde da mehr Blumen reinbringen und mehr Sitzmöglichkeiten.
0: Mehr Sitzmöglichkeiten, weniger Spritzmöglichkeiten.
1: Bei Denzel aus Saarbrücken sind wir, glaube ich, alle dabei.
3: Völklingen würde Makeover schon gut tun, weil ich denke mir so, Völklinger Hütte ist schon eine coole Attraktion. Viele Gebäude oder so sehen da schon ein bisschen abgenutzt und alt aus. Ich denke, es wäre ganz cool, wenn da vielleicht ein bisschen, wenn hier da ein bisschen Gebäude neu gemacht werden, vielleicht ein bisschen mehr Pflanzen und sowas. Völklingen hat schon das Potenzial.
1: Ja, in den 90ern wurde Völklingen ja sogar mal zur hässlichsten Stadt Deutschlands gewählt.
0: Gut, muss man noch dazu sagen, die 90er waren insgesamt eine geschmackliche Veränderung.

0: Schönen Dienstag euch.
1: Ihr hört das Ding vom SR und ich drücke euch die Daumen, dass eure Mikrowelle.
0: Eher die Klimaanlage, meine Maus.
1: Nein, ich glaube schon die Mikrowelle. Macht euch euer Essen warm.

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1: Mit Coralie. Hi. Erst heute um 10 war ein Streik der Saarbahn zu Ende gegangen. Seit 12 wird wieder gestreikt. Jetzt um 16 Uhr soll der Streik dann doch wieder enden. Das hatte die Lokführergewerkschaft GDL dem SR mitgeteilt. Züge werden laut Saarbahn heute trotzdem nicht mehr fahren. Auch für morgen und übermorgen sind laut Saarbahn weitere Streiks angekündigt. Der Ersatzverkehr mit Bussen läuft die gesamte Zeit weiter. 10 Jahre Gefängnis und dauerhafte Unterbringung in der Psychiatrie wegen einer schizophrenen Störung. So lautet das Urteil im Prozess im Fall des getöteten Gerichtsvollziehers in Bexbach. Der jetzt Verurteilte hat nach Überzeugung des Gerichts im November 2025 einen Gerichtsvollzieher mit mindestens 13 Messerstichen getötet, als der eine Zwangsräumung bei ihm vollstrecken wollte. Das Urteil ist noch nicht rechtskräftig. Sowohl der Angeklagte als auch die Staatsanwaltschaft können Revision einlegen. Der Videoassistent VAR, der ist vielen Fußballfans ein Dorn im Auge. Die UEFA sagt jetzt auch, der soll weniger eingesetzt werden. Das betrifft auch die Bundesliga. Ab der neuen Saison soll der Videobeweis nur noch bei klaren Fehlentscheidungen des Schiedsrichters eingesetzt werden. Wir schauen noch aufs Wetter im Saarland. Heute scheint den ganzen Tag über die Sonne, hier und da vielleicht mal ein paar Wölkchen. Aktuell 29 Grad bei euch in Einborn, in Schiffweiler und auch bei euch in Ottweiler. Das können aber auch noch bis zu 31 Grad heute werden. Heute Nacht kühlt es dafür noch mal runter, könnt ihr noch mal durchlüften. Morgen dann bis zu 34 Grad. Bleibt die ganze restliche Woche.
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4: Hallo, Schanna und Franz hier.
1: Danke, dass du meinen Namen noch weißt, Franz. Vielen lieben Dank.
4: Ich will mal Schanz sagen, weil das ist ja unser
1: Schanz,
4: Künstlername.
1: Franz, ja, Franz und Schanz, stimmt, zusammen. Naja, gute Nachrichten haben wir trotzdem. Nicht nur heute Topwetter, morgen haben wir sogar ideales Wetter für die partielle Sonnenfinsternis. Schön klar ist es.
4: Und klar ist am besten. Mein Onkel hat Schnaps gebracht.
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0: Morgen Abend sind wir alle so.
1: Du bist du mein Sonnenlicht, ich suche dich.
0: Ja, das ist da, wo euer Ex-Freund wohnt. Hin am Mond! Partielle Sonnenfinsternis bei uns.
2: Ist ja so irre, ne? Wir wissen, also streng genommen seit Jahrhunderten, dass das morgen passiert, ne? Und wir Dummbatzen haben uns keine Spezialbrille besorgt.
0: Gut, Hanna, ich muss dazu sagen, ich war vor Jahrhunderten noch nicht geboren, ich konnte es ja nicht wissen.
2: Ja, jetzt haben wir aber einen Salat, ne? Denk bloß nicht, dass du da mit einer normalen Sonnenbrille reingucken kannst. Das ist übel gefährlich für den Erzhaut.
0: Wir strangen da. Das sind diese lustigen, diese Papier-Saunabrillen.
2: Übel, die wirklich aussehen, als würden sie jeden Moment kaputt gehen. Aber die sind natürlich jetzt überall ausverkauft.
0: Eine Sache ist auf jeden Fall jetzt schon mal safe. Es geht morgen Abend um 7:15 los. Und der beste Spot dafür ist der gleiche wie der für den Sonnenuntergang.
2: Also am besten heute Abend schon mal testen.
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0: ernsthafte Frage, Leute. Wann seid ihr zuletzt mit einem Pferd mit wehender Mähne durch den Bliesgau galoppiert? Wir machen das viel zu selten.
1: Ist aber krass, der Song klingt wirklich 1:1 so von Gracie Abrams. Würden Bibi und Tina noch einen Kinofilm raushauen, ne, wäre das der Soundtrack, da bin ich mir sicher. Die neue von Gracie Abrams, Look at My Life.
0: Im Galopp bei Das Ding vom SR.
1: So.

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0: Bam! Hot Take. Mark Forster ist Deutschlands coolster Gen Z-ler.
1: Und jetzt auf Rapper.
0: Also, vielleicht. Zumindest, wenn wir dem TikTok-Kanal von Mark Forster glauben wollen.
1: Wir sprechen heute über Makeovers bei das Ding vom SR. Mark Forster hat sich ja, er hat sich komplett neu erfunden. Der war in den 2010ern ja so big und ist es ja jetzt wieder.
0: Moin, Mark.
2: Hallo, Shanna.
0: Du hast eine Art zweiten Frühling gerade, wenn man das so nennen kann. Die Gen Z liebt dich. Was ist dein liebstes Gen Z-Wort? Ist es eine Aura? Ist es Cap? Schere? Rede.
2: Also checke, das sage ich gerne. Crash-out gehen, finde ich, kann man gerne verwenden. So. Ich habe gelernt, wie man sich jetzt irgendwie emoji-mäßig verhält.
0: Ja.
2: Beim Schreiben. Also keine Satzzeichen, keine großen Kleinschreibungen und keine Emojis verwenden.
0: Oh, verwendest das ist mir... Ja, total.
2: Wie alt bist du, darf ich fragen?
0: Ja, natürlich, 32.
2: Ja, okay, du verwendest Emojis.
0: Ich bin ein Millennial, sagen wir, wie das ist. Krass, dass ich von dir noch was für die Gen Z lerne, das hätte ich nicht gedacht, ne?
2: Ja, siehst du, so schnell geht das.
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0: Ja, kurzer Uhrenvergleich. 9:05. Das riecht nach Feierabend.
1: Ich bin eine richtig gute Uhr, oder?
0: Ja, total.
1: Endlich befördert
0: worden. Ich würde dich bei mir in die Küche würde ich packen. 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
1: Mit Coralie. Hi. Der Streik bei der Saarbahn ist zwar aktuell beendet, die Züge fahren aber trotzdem nicht. Heute gab es zwischen 10 und 12 Uhr schon eine Streikpause. Ab 4 Uhr nachmittags wurde der Streik dann überraschend beendet. Es war der insgesamt 12. Warnstreik in dieser Tarifrunde. Auch morgen und übermorgen soll wieder gestreikt werden. Das hat die Gewerkschaft GDL mitgeteilt. Auch jetzt fahren Busse des Schienenersatzverkehrs. Die Saarbahn plant morgen zusätzlich zu den Bussen wieder 3 Zugpaare einzusetzen. 10 Jahre Gefängnis und dauerhafte Unterbringung in der Psychiatrie wegen einer schizophrenen Störung. So lautet das Urteil im Prozess im Fall des getöteten Gerichtsvollziehers in Bexbach. Der jetzt Verurteilte hat nach Überzeugung des Gerichts im November 2025 einen Gerichtsvollzieher mit mindestens 13 Messerstichen getötet, als der eine Zwangsräumung bei ihm vollstrecken wollte. Das Urteil ist noch nicht rechtskräftig. Sowohl der Angeklagte als auch die Staatsanwaltschaft können Revision einlegen. Die niedrigen Wasserstände in deutschen Flüssen gehen noch weiter zurück. Im Rhein wurde jetzt ein historischer Tiefstwert gemessen. Das zeigen Daten des Wasserstraßen- und Schifffahrtsamtes Rhein. Bundesverkehrsminister Steffen Bilger geht davon aus, dass das Problem noch den ganzen August dauert. Es habe jetzt ein paar Niederschläge gegeben, aber bei weitem nicht ausreichend, sagte er im Rahmen eines Unternehmensbesuchs. Wir schauen noch aufs Wetter im Saarland. Aktuell 31 Grad in Saarlouis, bei euch in Überroth und Weißkirchen 29 Grad. Insgesamt bis zu 31 Grad heute, morgen dann noch wärmer, bis zu 34 Grad.
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5: Tagchen, Franz und Schanna hier.
6: Wer zieht an der Feierabendglocke?
5: Ich!
6: Sehr gut. Das ist das Beste, an dem wir ziehen können, gleich nach dem Zeigefinger von unserem Vater.

0: Strandbad oder Inselstrand?
1: Inselstrand.
0: Falsch. Strandbad. Zumindest diesen Samstag, das Lucky Lake Festival am Losheimer Stausee, geht in die nächste Runde.
1: Mit! Bonnie Strange und ach ja, mit euch. Du, warst du schon mal auf dem Lucky Lake Festival?
2: Bislang noch nicht, nein.
1: Ach krass.
0: Premiere.
1: Wir schenken dir die Tickets fürs Lucky Lake Festival.
2: Ich bin so hart,
0: du gewinnst die Tickets.
2: Oh mega, danke.
0: Annabelle aus Schwalbach hat heute Mittag Tickets gewonnen, hier bei Das Ding vom SR.
1: Und ihr seid die Nächsten. Mhm. Schon morgen gibt's die nächste Gelegenheit.
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0: Ich sage ja, Eli Oaks, ne, sollte Politiker werden. Der Mann weiß immer, was wir hören wollen und dann gibt er es uns auch noch.
1: Mit dem Song, ne, stimmt einfach alles. Reasons heißt er. Könnten ihn aber auch Bittersweet Symphony Recall nennen.
0: Auf jeden Fall alles richtig gemacht. So Cover kann Eli Oaks und Lavinia ist natürlich auch mit am Start. Reasons hört ihr ganz neu bei das Ding vom SR.

0: So, Nasenfahrrad gegen Sonnenbrille tauschen.
1: Na, schön, dass wir gemeinsam in den Dienstagfeierabend starten.
0: Sucht euch mal ein kühles Plätzchen oder eins mit Schokofüllung und genießt die Abendsonne.
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0: Bock auf so ein Styling.
1: Völklingen.
2: Das war nicht mein Vorschlag, hat Denzel aus Saarbrücken eben vorgeschlagen. Hier wäre das Ding vom SR.
3: Ja, welcher Ort im Saarland braucht dringend mal ein Umstyling? So ein richtiges Makeover. Da haben wir ja schon so ein paar Kandidaten. Findet Lisa aus Wattgassen?
4: Definitiv Malstadt. Einfach zu viele Menschen einfach. Also ich denke mal so, es ist halt einfach zu laut alles und viel zu unordentlich. Und ich denke, ich mag es halt einfach so, wenn es so ein bisschen mehr Vibe, sauber, geile Lichter. Ja, und so einfach mehr Bars und so. Das wäre schon geil.
2: Menschen raus aus Malstadt.
3: Oder halt mehr Bars. Johann aus Saarbrücken hat einen Peak-Vorschlag.
5: Die Saar an sich. Also ich würde mich extrem freuen, wenn es irgendwann mal wieder möglich wäre, in der Saar vielleicht sogar zu schwimmen. Ich habe gesehen, dass ganz viele Städte mittlerweile ihre Flüsse besser behandeln, damit man wieder da ja, schwimmen kann. Und das fände ich extrem cool, wenn es hier irgendwie so ein Strandbad oder so gäbe.
2: Ja, Uwe Konrad, einfach mal so ein paar Chlortabletten in die Saar pfeffern.
3: Das geht raus an die Saar.

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1: Mit Coralie. Hallo. Der Streik bei der Saarbahn ist zwar aktuell beendet, die Züge fahren aber trotzdem nicht. Heute gab es zwischen 10 und 12 Uhr schon eine Streikpause. Ab 4 Uhr nachmittags wurde der Streik dann überraschend beendet. Es war der insgesamt 12. Warnstreik in dieser Tarifrunde. Auch morgen und übermorgen soll wieder gestreikt werden. Das hat die Gewerkschaft GDL mitgeteilt. Auch jetzt fahren Busse des Schienenersatzverkehrs. Die Saarbahn plant, morgen zusätzlich zu den Bussen wieder 3 Zugpaare einzusetzen. Bei den Ermittlungen zu der mit Sprengstoff beladenen Drohne am Flughafen Leipzig-Halle gibt es neue Erkenntnisse. Nach Recherchen von WDR, NDR und der Süddeutschen Zeitung haben Ermittler außerhalb des Flughafengeländes eine verdächtige Antenne an einem Baum entdeckt. SR-Inforeporterin Helene Frömke weiß mehr.
2: Nach Einschätzung von Experten könnte die Antenne dabei geholfen haben, die Drohne, die mit Sprengstoff beladen war, auf den Flughafen zu steuern. Ermittler haben außerdem mehrere DNA-Spuren am Tatort gefunden. Aus Sicherheitskreisen heißt es, anders als gestern von verschiedenen Medien berichtet, dass diese DNA-Spuren nicht mit dem früheren sogenannten DHL-Plot in Verbindung stehen. Eine der DNA-Spuren soll nach Litauen führen.
1: 10 Jahre Gefängnis und dauerhafte Unterbringung in der Psychiatrie wegen einer schizophrenen Störung. So lautet das Urteil im Prozess im Fall des getöteten Gerichtsvollziehers in Bexbach. Der jetzt Verurteilte hat nach Überzeugung des Gerichts im November 2025 einen Gerichtsvollzieher mit mindestens 13 Messerstichen getötet, als der eine Zwangsräumung bei ihm vollstrecken wollte. Das Urteil ist noch nicht rechtskräftig. Sowohl der Angeklagte als auch die Staatsanwaltschaft können Revision einlegen. Sollte Hitzeschutz ins Grundgesetz? Das fordert jetzt der Deutsche Städtetag. Hitzeschutz solle dort als gemeinsame Aufgabe von Bund, Ländern und Kommunen festgehalten werden. Bisher sind vor allem Länder und Kommunen für Maßnahmen wie mehr Bäume, Wasserspende und klimatisierte Schulen zuständig. Der Bund kann solche Projekte zwar fördern, aber nicht flächendeckend finanzieren. In Ungarn wurde der Jurist Andas Baka zum neuen Staatspräsidenten gewählt. Der 73-Jährige war früher Präsident des Obersten Gerichtshofs. Er ist außerdem bekannt als Kritiker des früheren ungarischen Regierungschefs Orbán. Die Neuwahl war nötig geworden, weil der bisherige Präsident im Juli nach einer Verfassungsänderung zurückgetreten war. Schauen noch aufs Wetter im Saarland. In Heusweiler, in Gersheim und auch bei euch in Marpingen aktuell 29 Grad, sind aber bis zu 31 Grad drin und auch den Rest der Woche bleibt es richtig heiß und trocken. Bis zu 34 Grad kann es werden.
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4: Mit Alina, hi. Ja, ganz lässig aufs Autofenster setzen und ein bisschen durch die City cruisen. So startet ihr hoffentlich nicht in den Feierabend. Nicht so legal und so, aber so macht's gerade Jazik in seiner Insta-Story. Cruised entspannt so durch die Stadt und wir cruisen entspannt in Richtung Feierabend.

0: Ja, manche Dinge sind so easy wie's einmal eins. Köttbullar kommt aus Schweden, Kartoffeln aus Deutschland und Cola aus Italien. Ja, das wird gerade ernsthaft diskutiert. In Florenz wurde nämlich ein altes Cola-Rezept in einem Klosterarchiv gefunden. Mindblown. Wir dachten noch alle, die kommt aus den USA, oder? Aber das ist nicht das einzige Klischee, das vielleicht gar nicht stimmt. Luca aus dem Dusting-Team zerstört jetzt noch ein paar Träume.
1: Croissants.
2: Die Franzosen schreiben die sich bis heute auf die Fahne mit ihren Boulangeries und hast du nicht gesehen. Aber die Geschichte geht wohl auf Österreich zurück. Schon im Mittelalter gab es dort das Wiener Kipferl, ebenfalls in Halbmondform. Aua.
1: Fish and Chips.
2: Das vermutlich einzig geile Nationalgericht Englands ist möglicherweise nicht mehr aus England. Frittierter Fisch wurde schon im 16. Jahrhundert in Portugal und Spanien gegessen. Und die Kartoffeln für die Pommes kamen ursprünglich aus Südamerika, wurden aber in Belgien zum Klassiker. Sorry England, it's not coming home. So, und jetzt wird's nochmal für die Inder unter euch hart.
1: Chicken Tikka Masala.
2: Der Klassiker soll nämlich in Schottland entstanden sein. Eine verbreitete Story sagt, in den 70ern beschwerte sich ein Gast, sein Fleisch sei zu trocken. Und der Koch soll daraufhin eine Soße aus Tomatensuppe, Joghurt und Gewürzen völlig random zusammengemixt haben. Und so soll dann Chicken Tikka Masala entstanden sein. Ich würde sagen, rest in peace an euren Lieblingsinder.
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0: ein schwarzes Profilbild auf Insta und TikTok und ein Post mit den Worten heute 18 Uhr. H0C99 haben es aber auch spannend gemacht.
1: Wir kommen laut wie Gewitter.
0: Aber ja, wir haben mittlerweile 18.21 Uhr und die Jungs von 0C99 haben uns erlöst und ein Video gepostet mit Deadlift die Soest.
2: Okay Leute, pam pam pam, auf Position.
3: Los geht's, komm, Action.
4: Hallo Herr Deadlift.
5: Hey Deadlift.
2: Gustav, Mikrofon. Okay, let's go. 5, 6.

0: Jungs, das war klasse. Lockern und gleich nochmal.
1: Also Paul, Gustav, Zachi stretchen sich erstmal eine Runde und werden dann von Deadlift die Soße zum Tanzen animiert zu ihm Durstlöscher. Und dann Fortsetzung folgt. Ja, was wollt ihr uns jetzt bitte damit sagen? Die Fans auch so in den Kommentaren, Fortsetzung folgt? Das könnt ihr doch nicht machen. Was kommt da auf uns zu? 01099 sind jetzt Tänzer. Ja, scheinbar schon. Also doch irgendwie so, vielleicht jetzt den typischen Boyband-Weg mit Singen und Tanzen. Ich bin gespannt, was da als Fortsetzung kommt und vor allem wann. Ich glaube ja persönlich, das wird eine Tour und da wird dann noch mehr getanzt, noch mehr Party gemacht als eh schon. Wir gönnen uns jetzt erstmal den neuen Sound, Peep Show 01099. Hier war das Ding.

So klingt der Dienstag Feierabend. Jell hier bei Das Ding. Ich wünsche euch einen richtig, richtig schönen Feierabend. Genießt ein bisschen die Sonne. Kommt ganz entspannt rein. Ich bin Alina.

0: morgens um 5:30 liegen reservieren. Riesige Schlangen vorm Buffet. Ja, es gibt schon nervige Sachen so am normalen Urlaub. Justin Reporter Gabriel hat mal eine Alternative zu Ferienwohnung und Hotel getestet. House-Sitting. Also so ein bisschen im Haushalt und Garten helfen und dafür gratis bei wem anders Urlaub machen. Zum Beispiel wie Gabriel bei Alex aus Darmstadt im Hunsrück. Sie bietet ihr Haus dafür an und hat echt schon so einiges erlebt.
1: Sag mal, was ist denn die wildeste Story, die du so erlebt hast hier?
2: Das war mit meiner allerersten Urlauberin, die im Januar da war. Ja, da hatte ich abends einen Termin vergessen, da musste ich im Dorf nochmal weg und bin dann halt eben nach einer Stunde, die sie da war, bin ich dann eben weg. Und später, wie ich zurückkam, sagte sie, ja, es kam Besuch vorbei. Da hatten zwei meiner Freunde gedacht, Mensch, wir gehen mal bei der Alex vorbei, haben geklingelt und dann macht eine wildfremde Person die Tür auf.
3: Ja, Stichwort Freunde, da wollte ich eh noch was fragen. Wenn ich jetzt sage, boah, darf ich eigentlich einen Freund oder eine Freundin mitbringen? Was sagst du mir dazu?
2: Das ist auch wirklich situationsabhängig. Also ich kann mir auch vorstellen, zwei Freundinnen zusammen hier aufzunehmen, aber ich habe halt die strikte Regel, dass ich keine Männer hier übernachten lasse.
3: Und wenn jemand 10 Freunde mitbringt?
2: Dann wird das schon echt eng. Also wenn die zu 10 in einem 1,80 Meter Bett schlafen wollen, dann könnte ich mir das überlegen.
1: Und Stichwort Party?
2: Never.
0: Also schon eher so eine Art Urlaub für Leute, die ein bisschen runterkommen wollen. Wenn ihr Bock habt, House-Sitting mal auszuprobieren, es gibt ganz viele Plattformen dafür, wie Nomado oder Home Exchange oder auch bei Kleinanzeigen gibt es ein paar Angebote dafür.
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0: Und ich habe jetzt nichts zu tun, dass ich da schon mal so reinslide und dann für ein, zwei Stunden da bin. Und genauso andersrum ist eine super Inspirationsquelle für mich. Ich glaube, ich konnte ihm auch einiges so mitnehmen. Ja. Und das ist schön einfach so, dass man auf Augenhöhe Mucke machen kann. Für mich auf jeden Fall so Future Top 3.
1: Safe, ja.
0: Safe. Also Billy, wer den Namen nicht auf dem Schirm hat, so, der sollte es spätestens dieses Jahr auf dem Schirm haben. Manche Leute tun auch so, als hätten sie ihn nicht auf dem Schirm, aber ich glaube, die Leute wissen schon.
2: Ja, also ich glaube, den Namen haben wir spätestens seit Kilimanjaro alle auf dem Schirm. Und wir merken, glaube ich, es ist Romance. Aber ja, es matcht auch wirklich einfach richtig gut. Billa Joe und Summer Jam mit Kilimanjaro. Jetzt hier bei Das Ding. Schönen Dienstagabend. Mueve tu.

0: MSR.
1: Hi, ich bin Alina. Urlaub und dafür nichts bezahlen. Ja, absoluter Traum. Nennt sich House-Sitting. Bei jemand anderem wohnen und dafür einfach so ein paar Aufgaben im Haus oder Garten erledigen. Das Ding, Reporter Gabriel, hat's getestet. Hot or not? Das hört er gleich nach 3 Songs hier bei Das Ding. Erstmal noch Sam Payne mit Filmreif. Schönen Dienstagabend.

0: Urlaub und dafür nichts bezahlen. Ganz ehrlich, besser geht's nicht, oder? Ja, nennt sich halt House-Sitting. Bei jemand anderem wohnen und dafür einfach so ein paar Aufgaben im Haus oder Garten erledigen. Das hat Dusting-Reporter Gabriel für uns ausprobiert. Bei Alex aus Darmscheid im Hunsrück. Ihr hört's ja schon den ganzen Tag heute hier bei Dusting. Und Alex war schon mal zufrieden mit Gabriel.
1: Also im Rahmen der Möglichkeiten das Beste gegeben, was man hier machen konnte. Es ist gerade staubtrocken und du hast mir trotzdem Pflanzenlöcher gegraben.
0: Sehr gut. Aber wie war es denn für dich, Gabriel?
2: Also ich kann mir das safe vorstellen, nochmal zu machen. Besonders cool daran, es geht easy, dass ihr mit euren Freunden zusammenfahrt, weil auf einmal machen finanzielle Unterschiede bei Freunden im Urlaub gar nichts mehr aus, weil 0 Euro ist ja für jeden drin.
0: Aber die Location ist wahrscheinlich schon so ein Commitment, oder?
2: Voll. Also ich fand's jetzt im Hunsrück echt cool, einfach mal nix machen und nur wandern können. Mhm. Aber ihr seid halt in der Nähe von nichts. Aber klar, House-Sitting gibt's auch woanders, zum Beispiel in Spanien oder Italien. Da ist es halt ein bisschen schwieriger ranzukommen, weil klar, da wollen alle hin.
0: Ja, dann ab nach Hunsrück. Beste Leben. Mhm.

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0: das ist wirklich die randomste Meldung des Tages. Jay-Z kassiert 20 Millionen, weil er einen Fußballspieler zu Real Madrid wechselt. What? Ja, also genauer gesagt geht die Kohle an Jay-Zs Sportagentur Rock Nation Sports. Die hat den Ex-Leipzig-Star Diomonde beraten zu einem Wechsel nach Madrid. Real hat 120 Millionen für den Spieler bezahlt und davon gehen halt 20 Millionen in die Tasche von Jay-Zs Sportagentur. War sicher eine ganz uneigennützige Beratung. Wenn ich 20 Millionen bekommen würde, dann empfehle ich meiner Bestie aber auch ganz dringend nach Madrid zu ziehen. Diomonde hat sich auf jeden Fall nett bedankt bei der Agentur für die super Beratung. Haben, denke mal, alle ziemlich gut davon profitiert. Ja, läuft bei Jay-Z. I got the keys. Jetzt hier bei das Ding. We the best music.
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Drake, Janice, shut the fuck up hier bei Das Ding. Ich wünsche euch einen schönen Dienstagabend. Ich hoffe, ihr seid alle schon im Feierabend. Falls ihr noch ein bisschen ran müsst oder gerade erst auf dem Weg seid zur Spätschicht, wir ziehen weiterhin gemeinsam durch mit Tiesto. Ich bin Alina. Hi!

0: Wie krass ist eigentlich bitte Anne Hathaway? Die Odyssee, Der Teufel trägt Prada 2, Mother Mary, die Frau hat dieses Jahr einfach schon in 3 krassen Filmen mitgespielt. Morgen dann der nächste, The End of Oak Street. Und heute kommt auch noch der Trailer für ihren übernächsten Film Verity raus. Also 5 Filme in einem Jahr. Und ganz nebenbei ist sie ja noch schwanger. Luca aus dem Dusting-Team, wie macht die das bitte?
1: Ja, weil sie einfach die organisierteste Person auf diesem Planeten ist. Also dem People Magazine hat sie auch mal gesagt, dass viele Szenen für ihre Filme oft schon Monate im Voraus abgedreht wurden, also wo man den Babybauch jetzt noch nicht so krass gesehen hat. Klar, der engste Kreis am Set weiß natürlich auch immer Bescheid, aber sonst könnte man da auch viel mit weiter Kleidung und bestimmten Kamerawinkeln rausholen. Was sie aber am meisten antreibt, und das hat sie auf der Premiere von ihrem neuesten Film erzählt, es macht ihr einfach nach wie vor ultra viel Bock.
2: Ja, als ich meinen Zeitplan für dieses Jahr gesehen habe, dachte ich schon, okay, das ist schon ein bisschen verrückt. Aber die Studios meinten, keine Sorge, wir schaffen das. Und ich dachte mir, solange das Publikum noch nicht komplett von meinem Gesicht genervt ist, was ich verstehen könnte, let's go. Und ich meine, ich liebe es auch einfach, Filme zu machen.
0: Ich muss sagen, ich finde es trotzdem ultra crazy. Die Frau ist wirklich eine Maschine. 5 Filme in einem Jahr. Und mit Plötzlich Prinzessin 2 ist ja auch schon der nächste in the making. Gar nicht, dass ihr noch langweilig wird, so nebenbei noch ein Kind kriegen.
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Harry Styles gönnt Churros auf seinen Nacken. Demi Lovato ist in Camp Rock 3 mit am Start. Und alle Cat's Eye Fans müssen jetzt ganz stark sein. Ja, ist wirklich einiges los in der Promi-Welt. Bei Cat's Eye kriselt es ein bisschen. Bandleaderin Sophia ist jetzt erstmal raus.

größten Ehrenmann geht sowas von an Harry Styles. Als großen Abschluss seiner Together-Together-Tour hat er gestern in Mexiko-Stadt einfach Churros for free rausgehauen. In so einem Laden konnte sich dann jeder, der wollte, Churros auf Harrys Nacken gönnen. Ja, Ehrenmann. Feiern wir jetzt hier mit American Girls. Habt einen schönen Dienstagabend.

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1: Hallo, ich bin Alina. Genießt die Sonne in eurem Dienstagfeierabend mit dem perfekten Sound. Den hat natürlich, wie sollte es anders sein, bunt geliefert.

0: Einmal Cuteness Overload, bitte. Hunde lieben es, wenn wir sie anlächeln. Das zeigt eine neue Studie aus Wien. Und das klingt ja wirklich so putzig. Da wollen wir doch direkt mal wissen, was dahinter steckt. Das Ding, Kollegin Julia. Was wurde da denn untersucht und was genau haben die Forschenden rausgefunden?
1: Wir wussten schon vorher, dass Hunde auf menschliche Gesichtsausdrücke reagieren. Neu ist jetzt, dass wir jetzt direkt ins Hundegehirn dabei reinschauen können. Die Hunde haben Fotos von fremden Menschen angeschaut. Die waren fröhlich, traurig, wütend und ängstlich. Wenn die Hunde jetzt einen lächelnden Menschen gesehen haben, wurde beispielsweise dieselbe Hirnregion aktiv, wie wenn sie ein Leckerli oder eine Wurst sehen. Und neu ist auch noch, Hunde unterscheiden wohl nicht einfach nur zwischen, ah ja, das ist eine gute Emotion beim Mensch, ah ja, das ist wohl eine schlechte, sondern Wut und Traurigkeit verarbeiten sie anders als Angst. Und das könnte auch bedeuten, dass es vielleicht für sie besonders wichtig ist, Angst bei einem Menschen erkennen zu können.
0: Das ist wirklich so süß, unsere kleinen Freunde und Beschützer. Aber jetzt mal ehrlich, wie bekommt man bitte einen Hund dazu, ruhig zu sitzen und eigentlich schon fast zu chillen bei so einem MRT?
1: Mit sehr viel Geduld. Die Hunde mussten das lernen, wirklich laut in diesem Kernspintomographen-MRT zu liegen und sich dabei natürlich fast nicht zu bewegen. Die Studienautorin hat erzählt, dass die Hunde am Anfang erstmal alle Tricks machen, die sie können, bis sie dann lernen, ah, ich soll gar nichts machen. Und dann bewegen sich diese Hunde, ich finde es total faszinierend, maximal 3 mm. Das schafft, glaube ich, mancher Mensch nicht mal.
0: True. Also ab wirklich jetzt wirklich bei jedem Hund lächeln auf der Straße. Also eigentlich so wie immer. Grüdi, grüdi.

0: Glückwunsch, Tom Holland. Du bist jetzt ganz offiziell der Schleichwerbungsgoat. Mit Spider-Man Brand New Day bricht er ja gerade einen Kinorekord nach dem nächsten. Und allen, die schon drin waren, ist vielleicht auch noch was aufgefallen. In einer Szene kauft er im Supermarkt ein und direkt daneben stehen auffällig viele Dosen Biro. Was ja die eigene Biermarke von Tom Holland ist. Aber mittlerweile sind Filme ja eh voll mit sowas. Luca aus dem Dusting-Team hat uns deshalb die dümmsten Product-Placements aus Filmen mal rausgesucht.
1: Madam Web. Stellt euch vor, großer Endkampf, epische Musik, alles eskaliert. Ja, und dann kämpfen die einfach vor einer riesigen Pepsi-Werbetafel. Die rettet am Ende sogar den Tag und erschlägt einfach den Bösewicht. Jurassic World, die Wiedergeburt. Hier ist einfach ein Snickers-Riegel der Bad Guy. Ein Wissenschaftler lässt die Verpackung fallen, die landet in der Lüftung, legt das Sicherheitssystem lahm. Ja, und dann bricht halt der Mutanten-Dino aus. Zombieland. Die ganze Welt geht unter, überall sind Zombies mit am Start. Ja, und Woody Harrisons Figur will einfach nur eins.
2: Twinkies.
1: Ja, sein einziges Ziel in dem ganzen Film ist es, noch einmal in so einen Minikuchen zu beißen. Ich lieb's.
2: Wo sind die verdammten Twinkies?
0: Ja, und wir gönnen uns jetzt den Song, der wegen Spider-Man gerade komplett viral geht. Tame Impala mit Loser. Hier bei das Ding.

Dreht durch wegen der Sonnenfinsternis. Morgen ist der Hype wirklich real. Das checken wir gleich mal aus mit einer, die die Sonnenfinsternis 1999 schon mal erlebt hat. Gleich nach drei Songs hier bei Das Ding.

0: Deutschland dreht durch. Gefühlt ist das der Hype des Jahres, die Sonnenfinsternis morgen. Aber mal Real Talk, ist das wirklich so krass? Ich meine, viele von uns haben ja gar keinen Plan, weil wir es noch nie richtig miterlebt haben. Die letzte ähnliche, fast totale Sonnenfinsternis ist 27 Jahre her. Crazy, also ich war da 2 und kann mich logischerweise nicht dran erinnern. Tiffany aus dem Dusting-Team, du meinst, du kannst dich noch erinnern, ne?
1: Ja, ich kann mich richtig gut noch erinnern. Oh. Ich war 6 und ich weiß noch, als meine Familie und ich dann so im Wohnzimmer auf der Fensterbank gehockt haben, gell, und mit unseren Spezialbrillen und wir hatten wirklich eine perfekte Sicht auch drauf und das war schon richtig krass.
0: Also würdest du schon sagen, der Hype morgen Abend ist berechtigt?
1: Ja, safe, safe. Ich meine, klar, ich war ein Kind, ne?
0: Ja.
1: So alles krasser. Mhm. Aber ich hab's schon noch richtig klar so vor Augen und auch das Gefühl, wir waren alle so ganz ruhig einfach und richtig geflasht, ne? Also es hat auch ein bisschen was von Weltuntergang, aber jetzt nicht scary.
0: Okay, gut.
1: Aber ich gehe morgen auf jeden Fall gucken. Ich finde, es ist halt auch einfach was richtig Besonderes, ne? Weil die nächste Sonnenfinsternis dieser Art, die wird es ja erst 2081 nochmal geben. Mhm. Aber eine Mondfinsternis, nur so am Rande, die gibt's schon am 28. August, aber die ist ein bisschen weniger fancy, finde ich.
0: Ja, und das ist ja eh schon dunkel. Ja. Okay, dann müssen wir uns alle jetzt nur noch eine Schutzbrille besorgen, um die Sonnenfinsternis zu gucken. Problem halt nur, die sind so gut wie überall ausverkauft. Die Leute stehen teilweise Schlange vor den Brillenläden. Wir haben da mal mit einer Optikerin drüber gesprochen, hörte eine halbe Stunde hier bei Dusting.
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0: Gossip Girl.
1: Lieben wir doch alle. Eine der besten Serien ever. Vor allem auch wegen It Girl Blair Waldorf. Ist ja eine der Hauptcharaktere. Sie ist extrem ehrgeizig, intelligent, kontrollsüchtig und stilbewusst. Ja, und die feiert auch Charlize und gönnt ihr einen ganzen Song. Ihr Song heißt nämlich Blair Waldorf. Hashtag mag mich. Ja, auch das Musikvideo ist ein bisschen an Gossip Girl und vor allem an Blair angelehnt. Charlize tanzt und regelt sich ziemlich selbstbewusst, ist ziemlich gut angezogen, also stilbewusst à la Blair Waldorf. Und halt hat auch dieses Kontrollsüchtige in dem Musikvideo mit einem Mann. Also ich würde sagen, in dem Musikvideo verwandelt sich Charlize so ein bisschen in Blair Waldorf. Wahrscheinlich auch so eine Gossip Girl Loverin wie ich. Den Sound dazu gönnen wir uns. Blair Waldorf, Hashtag mag ich.

0: MSR.
1: Hi, ich bin Alina. Alle drehen durch wegen der Sonnenfinsternis morgen. Und vor allem ist es ziemlich schwierig, gerade noch eine Schutzbrille zu ergattern, weil der Hype einfach so groß ist. Wir checken gleich mal die Lage, ob wir irgendwo noch eine herbekommen. Nach drei Songs hier bei Das Ding.

0: Alle gehen crazy wegen der Sonnenfinsternis morgen. Aber vor allem ist es übel schwierig, gerade noch Schutzbrillen zu ergattern. Einfach, weil der Hype so groß ist. Jola, du arbeitest als Optikerin in Freiburg. Wie krass war der Andrang bei euch im Laden auf diese Brillen?
1: Als wir gemerkt haben, dass die super schnell weg sind, haben wir mehrere Male nachbestellt.
0: Oha.
1: Und waren dann auch so schnell weg.
0: Also richtig Schlange gestanden, um wirklich noch so eine Schutzbrille zu ergattern.
1: Ja, absolut. Heute Morgen mussten wir dann auch die Schlange irgendwann abbrechen, weil wir dann noch abzählen konnten, wie viele wir haben. Und dann hieß es ja, ab hier könnt ihr eigentlich wieder gehen.
0: Oha! Wie nervig, stressig war es jetzt so dann die letzten Tage für euch?
1: Also tatsächlich finde ich es jetzt gerade noch ein bisschen anstrengender, weil wir Schilder an die Tür gehängt haben.
0: Ah.
1: Die Leute kommen teilweise trotzdem rein, fragen, ja, kann es sein, dass sie vielleicht irgendwo noch was haben? Rufen im Minutentakt an und fragen, ob es noch welche gibt. Und wir müssen halt die ganze Zeit sagen, nee, alles ausverkauft. Die ganze Innenstadt ist quasi leer.
0: Boah, ja, also würde ich sagen, brauchen wir alle ganz starke Nerven und müssen uns einfach ein bisschen durchtelefonieren durch alle möglichen Optiker, Planetarien und dann einfach hoffen, dass es vielleicht irgendwo noch eine gibt.
1: Genau, da wünsche ich auf jeden Fall allen ganz viel Erfolg. Und wenn ich das noch dazu sagen darf, bitte keine Selbstexperimente machen oder eine normale Sonnenbrille anziehen, weil das kann mit Verbrennungen im Auge enden.
0: Ja, nee, stimmt. So eine Schutzbrille brauchen wir auf jeden Fall, wenn
1: ja,
0: wir das Spektakel
1: genau
0: sehen wollen.
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Hallo, ich bin Alina. Schönen Dienstagabend. Ja, ich hoffe, ihr habt's geschafft für heute. Die Spätschicht liegt auch hinter euch und ihr macht euch gerade einen ganz gemütlichen auf dem Sofa mit Fat Papi und freaked out.

0: Sahne.
1: Kommt Cola einfach aus Italien? Ja, viele denken ja sofort an die USA. Aber in Florenz wurde jetzt in einem Klosterarchiv ein altes Cola-Rezept gefunden, was das Gegenteil beweisen könnte. Ganz wilde Nummer. Ist aber nicht das einzige Klischee, was nicht so ganz zutrifft. Luca aus dem Dusting-Team hat uns noch ein paar Mind-Blowing-Facts rausgesucht.
2: Krass aus.
3: Die Franzosen schreiben die sich bis heute auf die Fahne mit ihren Boulangeries und hast du nicht gesehen. Aber die Geschichte geht wohl auf Österreich zurück. Schon im Mittelalter gab es dort das Wiener Kipferl, ebenfalls in Halbmondform. Aua.
2: Fish and Chips.
3: Das vermutlich einzig geile Nationalgericht Englands ist möglicherweise nicht mehr aus England. Frittierter Fisch wurde schon im 16. Jahrhundert in Portugal und Spanien gegessen. Und die Kartoffeln für die Pommes kamen ursprünglich aus Südamerika, wurden aber in Belgien zum Klassiker. Sorry, England, it's not coming home. So, und jetzt wird's nochmal für die Inder unter euch hart.
2: Chicken Tikka Masala.
3: Der Klassiker soll nämlich in Schottland entstanden sein. Eine verbreitete Story sagt, in den 70ern beschwerte sich ein Gast, sein Fleisch sei zu trocken. Und der Koch soll daraufhin eine Soße aus Tomatensuppe, Joghurt und Gewürzen völlig random zusammengemixt haben. Und so soll dann Chicken Tikka Masala entstanden sein. Ich würde sagen, rest in peace an euren Lieblingsinder.
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schon im Miss Jackson hier bei Das Ding. Schönen Dienstagabend euch. Gleich gibt's keine Tabus in eurem Safe Space, aka Blue Moon. Das Thema heute, ich brauche Hilfe. Ja, Claudia Kamite beschäftigt ein Reel, weil ein fremder Typ versucht, in ihr Auto zu kommen, sperrt sich eine junge Frau darin ein und muss die Polizei um Hilfe rufen. Deswegen quatscht Claudia mal mit euch über das Thema Hilfe. Wann habt ihr mal nach Hilfe gefragt? Wart ihr in einer brenzligen Situation oder vielleicht sogar gefährlichen Situation? Musstet ihr vielleicht sogar den Notruf wählen? Es kann aber halt auch um weniger heftige Situationen gehen, wie zum Beispiel Umzug, Geldpumpen, Hilfe beim Lebenslauf. Wen fragt ihr als erstes, wenn ihr Hilfe braucht? Ja, bei mir auf jeden Fall Mama. Die weiß ja nur alles. Wie schwer fällt es euch, nach Hilfe zu fragen? All das gleich ganz hier im Blue Moon mit Claudia Kamit ab 10.

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2: Hallo, mit mir Claudia Kamit. Einen wunderschönen guten Abend. Ey, schön, dass ihr hier dabei seid. Ich habe vor ein paar Tagen im Bett gelegen und habe so ein bisschen so gedoomscrollt und bin dann auf einem Video hängen geblieben, wo ich dachte so, oh mein Gott, denn da hat eine junge Frau, ich glaube, die kommt aus Wiesbaden, erzählt, dass sie spät nachts nach Hause gekommen ist, so gegen 2:30 und sie ist mit dem Auto vorgefahren und musste dann aber auch noch ein paar Sachen einpacken und hat dann erst gesehen, dass so ein Typ komischerweise an ihrem Auto so vorbeigelaufen ist, hat dann auch noch festgestellt, weil so sind wir Frauen, wir merken einfach uns dann genau, wo wer langläuft um die Uhrzeit, dass der 3 Autos weiter sich so hingehockt hat zwischen 2 Autos und der hat dann eine Viertelstunde gehockt, bis er dann zu ihr rübergekommen ist, weil sie halt einfach Angst hatte und hat dann versucht, ihre Tür zu öffnen im Auto, die Gott sei Dank verschlossen war. Erst dann hat sie die Polizei zum Glück rufen können, mit wenig Akku, und die sind dann auch irgendwann gekommen und ja, er ist dann auch an der Stelle auch anscheinend ein bisschen weird gewesen. Von daher finde ich das einfach nur traurig, aber sie können halt nichts machen. Aber trotzdem war das ein Moment, wo sie gedacht hat, ich brauche Hilfe. Und deshalb bin ich auf das Thema gekommen. Also wann habt ihr mal Hilfe gebraucht? Ich will jetzt aber nicht nur, also ihr könnt zum einen erzählen, wann habt ihr mal einen Notruf gewählt? Wann habt ihr wirklich vielleicht mal die Feuerwehr angerufen, die Polizei, den Rettungssanitäter, weil ihr wirklich körperlich vielleicht Hilfe gebraucht habt oder weil ihr angegriffen worden seid oder weil was auch immer passiert, weil eure Wohnung in Brand stand oder vielleicht die Wohnung eures Nachbarn oder was auch immer. Also wann habt ihr da mal den Notruf gewählt, um Hilfe zu kriegen, aber auch Hilfe so im Allgemeinen. Denn, ey Leute, ich hatte 4 fucking Jahre keine Lampe in meiner Küche, weil die kaputt gegangen ist und ich kann Leute nicht um Hilfe bitten. Ich kann es nicht. Deshalb hatte ich 4 Jahre lang keine Lampe in meiner Küche. Ich hatte nur so eine kleine Minilampe, ich hatte dann mehrere Lampen, habe ich mir immer überall angemacht, die man so in eine Steckdose stecken kann. Aber ich hatte keine Lampe, was so dumm ist. Aber ich habe gedacht, ich kann doch jetzt nicht einen Freund von mir fragen, ob er mal rumkommt, mir eine Lampe anbringen, was ja eigentlich total dumm ist. Aber ich habe es nicht hinbekommen. Und genau darum geht's. Also wann habt ihr mal jemanden um Hilfe gebeten? Erstmal, wie leicht fällt euch das? Oder worauf kommt's an? Vielleicht aufs Thema. Also vielleicht habt ihr mal eure beste Freundin gefragt, ob sie vielleicht mal echt rumkommen kann und das 1000. Mal mit euch über euren Liebeskummer reden kann. Vielleicht habt ihr eure Mom mal gefragt, ob ihr euch von dem Typen trennen sollt, der euch das Herz gebrochen hat oder der sich so und so benimmt. Vielleicht hat eure Nachbarin euch mal gefragt oder ihr eure Nachbarin, ob ihr da mal die Lampe anbringen könnt, ne? Oder vielleicht musstet ihr euren besten Freund mal fragen nach Hilfe, ob der euch Kohle leihen kann. Oder ich weiß es nicht, vielleicht beim Kumpels, Umzug, ne, auch krasses Thema. Vielleicht habt ihr da mal um Hilfe gefragt. Ich finde gerade beim Umzug, das ist für mich wirklich evil und pain. Also wann habt ihr Leute mal um Hilfe gefragt? Das kann wirklich ein Notrufeinsatz gewesen sein, dass ihr Notruf gewählt habt, kann aber auch irgendwie eine Kleinigkeit gewesen sein. Einfach, dass ihr Familie und Freunde mal gefragt habt, euch zu supporten. Und ich hoffe heute, dass wir auch ein paar Geschichten zusammenkriegen, dass ich auch oder Leute wie ich dann sich trauen, irgendwen zu fragen, ob sie die Lampe anbringen können in der Küche. Also, Leute, 0331 70 97 110, das ist die Telefonnummer. Würde mich sehr freuen, wenn ihr euch hier mal mit einklingt. 0331 70 97 110. Wann habt ihr mal um Hilfe gefragt? Wann habt ihr mal den Notruf gewählt, um von der Feuerwehr, Polizei oder RettungssanitäterInnen Hilfe zu kriegen? Erzählt mal, wen fragt ihr vielleicht auch regelmäßig nach Hilfe? Wen fragt ihr immer als erstes nach Hilfe und wen vielleicht eher so ganz weit hinten? Vielleicht seid ihr auch schon mal irgendwie gegen eine Wand gelaufen und irgendwie 3 Freunde haben gesagt, ey, ich hab keinen Bock beim Umzug mitzuhelfen. Kauft ihr irgendwie ein Umzugsunternehmen? Also vielleicht gibt's ja auch sowas. 0331 70 97 110. Und nur noch mal kurz für euch im Hinterkopf, wenn ihr hier anruft, keine Sorge. Ihr landet nicht sofort hier bei mir in der Show, sondern erst draußen bei meinem Redakteur. Das ist heute Sebastian. Richtig nicer Dude. Und erst dann im zweiten Schritt kommt ihr hier zu mir rein. Und wenn ihr anruft, so wie jetzt alle, die in der Leitung hängen, einfach mal kurz immer dranbleiben. Sebastian kann ja nur mit einer Person gleichzeitig reden. So, und jetzt fangen wir aber an mit Lea aus Lohne. Hi Lea!
1: Hallo Claudi.
2: Herzlich willkommen.
1: Dankeschön.
2: So, ich bin mal gespannt. Gibt's erstmal eine Situation, oder nee, ich frag mal so, wie einfach fällt's dir denn, um Hilfe zu bitten?
1: Also ungefähr so wie dir mit deiner Lampe.
2: Ah, wirklich?
1: Jedenfalls bis zur Geburt meiner Tochter.
2: Ah, okay, das hat's leichter gemacht.
1: Ja, tatsächlich. Als Jugendliche und auch als Kind musste ich halt immer mega stark sein und durfte halt in den Augen anderer nicht um Hilfe fragen.
2: Ah, okay.
1: Weil ich habe ja immer alles hinbekommen, augenscheinlich. Mhm. Und dadurch habe ich irgendwie angefangen, ja, alles alleine zu wuppen. Und das, ich habe es in vielen Momenten heute noch, dass auch mein Mann dann sagt, oh, gib mir jetzt mal die Taschen, ich trage das. Ich so, nein, ich kann das selber.
2: Ja, fühle ich sehr.
1: So, weil ich einfach irgendwie nicht nach Hilfe fragen möchte. Er nimmt sie dann trotzdem so. Aber ja, das muss ich immer noch ein bisschen lernen. Aber seit der Geburt unserer Tochter und dem Wochenbett fällt es mir doch bei manchen Personen doch ziemlich viel, wie sagt man das denn?
2: Leichter.
1: Ja, danke. Deutlich leichter, so das wollte ich. weil ich tatsächlich auch kurz vor einer Wochenbettdepression und so war stand und meine Hebamme sagte dann zu mir, Lea, du musst mit mir reden, du musst sagen, wenn was ist, anders kann ich dir nicht helfen. Und irgendwie hat mir das so ein bisschen die Augen geöffnet. Und meine Nichte hat auch gesagt, also meine Nichte ist älter als ich, oder unsere Nichte, ich bin ja nur angeheiratet, die hat dann gesagt auch gesagt, Lea, wenn irgendwas ist, sag Bescheid. Ne? Ich habe 3 Kinder, wenn ich das nicht hinkriege, dann weiß ich auch nicht. Mhm. Sehr gut, und dann habe ich sie tatsächlich, ich habe, glaube ich, wirklich 4-5 Wochen gewartet, bis ich gefragt habe, noch, also zusätzlich noch, weil sie sagte, Lea, wenn du mal duschen möchtest, sag Bescheid. So richtig duschen, nicht nur
2: schnell waschen. Mhm.
1: Dann habe ich sie angerufen, hast du Zeit? Kannst du duschen?
2: Ja.
1: Und ab dann ging es eigentlich relativ gut, muss ich sagen.
2: Also, und ist das jetzt auf diese Babythemen beschränkt? Oder ist es auch so, dass du jetzt dich auch trauen würdest, eher zu sagen, Mensch, hier kannst du nicht aber auch mal irgendwie, wir wollen am Wochenende irgendwie 3 Leute einladen, kannst du nicht einen Kuchen backen, weil ich schaff's nicht?
1: Doch schon. Also das ist auch überwiegend aufs Kind bezogen. Oder ja, auch auf mich. Also so, dass ich frage relativ viel meine Schwiegermutter, die wohnt mit im Haus. Mhm. Oder sie sagt dann auch, musst du noch irgendwas machen? Ich so, ja, weiß ich nicht, ich wollte noch die Spülmaschine ein- und ausräumen. Ja, dann gehe ich, hab das Kind, mach. So. Aber ja, es ist sonst nicht ganz so viel, was andere angeht. Also nicht dieses, kannst du einen Kuchen backen oder irgendwas, sondern ja, jetzt zum Beispiel, heute habe ich auch eine Freundin gefragt, weil mein Reifen irgendwie platt ist, warum auch immer, ob sie halt morgen herkommen würde, anstatt dass ich zu ihr fahre.
2: Da bin ich auch so schwer drin. Oh Gott, ja, ich fühl's.
1: So, weil ich komme halt nicht anders. Ich habe keinen Führerschein, ich habe kein Auto und sie wohnt 25 Kilometer entfernt.
2: Ja, gut.
1: Und da mein Fahrrad platt ist, kann ich da nicht hinfahren.
2: Du wolltest 25 Kilometer mit dem Fahrrad jetzt mal nebenbei fahren? Nicht schlecht.
1: Ja, mit dem E-Bike, aber,
2: ach so.
1: Aber mit Fahrradanhänger und Kind noch. Also irgendwie noch eine Last dazu. Aber ja, das mache ich relativ regelmäßig tatsächlich.
2: Ah, nice. Okay. Und jetzt kommt sie auch ohne Probleme.
1: Ja, natürlich. Da sagte sie, Lea, ich will dich ja auch sehen. Beziehungsweise unsere beiden Mädels sollen sich ja auch weitersehen. Und deswegen fahren wir dann morgen zusammen, kommt sie her und dann gehen wir ins Freibad.
2: Ach, schön. Mensch, das klingt total schön. Und ich freue mich, dass du irgendwie für dich so ein bisschen überwinden konntest, nach Hilfe zu fragen. Weil ich kann mir auch vorstellen, also ich bin noch nicht da, wo du bist, aber kann mir vorstellen, dass wenn man einmal geschafft hat, jemanden um Hilfe zu fragen und das auf positive Resonanz gestoßen ist und man es ein zweites Mal macht, ein drittes Mal und es immer so easy einfach funktioniert, dass das dann gar nicht mehr so, naja, ich habe immer das Gefühl, ich nerve dann, weißt du so? Also ich bin dann anstrengend und die Leute haben ja eigentlich Besseres zu tun, als mir irgendwie bei der Lampe zu helfen. Ich habe damals meinen besten Freund gefragt, ob er mir bei einer Hausarbeit helfen kann, also nochmal so drüber lesen und so. Und selbst das habe ich schon gedacht, Hilfe, ich bin wirklich nervtötend. Dann war der bestimmt 4 Stunden bei mir und ich habe gedacht, ey, ich bin so schrecklich. Also es ist echt krass, dass ich so ganz schlecht nach Hilfe fragen kann.
1: Das habe ich aber auch immer noch, obwohl ich fast jeden Tag bei meiner Schwiegermutti bin und sage, kannst du sie mal kurz nehmen oder passt das gerade? Und trotzdem denke ich mir jedes Mal, die hat doch bestimmt Besseres zu tun.
2: Ja.
1: Aber weiß ich nicht, sie sagte mal, ja, das ist doch selbstverständlich, ich will doch auch die Kleine sehen und ja, warum ist das doof?
2: Ja, das kann ich total nachvollziehen. Man ist dann irgendwie auf Hilfe angewiesen auch, ne, ab einem bestimmten Punkt.
1: Ja, wobei ich wirklich, wirklich dankbar bin und das weiß sie auch, das sage ich auch regelmäßig. Also das ist auch nicht nur dieses, ja, ach, Dankeschön, sondern ich setze mich richtig hin und sage ihr, wie wertschätzend, also wie sehr ich sie wertschätze und das Ganze. Weil das für mich persönlich wirklich nicht selbstverständlich ist. Weil ich auch einfach selber ja so schwer nach Hilfe fragen kann, dass ich das dann so sehr schätze, wenn mir jemand hilft. Wobei ich das als selbstverständlich ansehe, wenn ich anderen helfe.
2: Ja, ich auch, das verstehe ich. Natürlich.
1: Und ich frage auch immer, kann ich irgendwas machen? Soll ich dies machen? Soll ich das machen? Ich frage auch meine Schwiegereltern regelmäßig, soll ich noch irgendwas mitbringen, wenn ich losfahre oder loslaufe, dann irgendwas einkaufen?
2: Mhm. Ja, fühle ich.
1: Für mich ganz normal, aber selber so nach Hilfe zu fragen, fällt mir dann doch immer noch schwerer, aber es wird einfacher bei richtigen Personen.
2: Okay, Lea, ich nehme das jetzt mal mit und bin gespannt oder hoffe, dass du jetzt hier so ein kleiner Glücksbringer bist, dass alle, die nicht so easy nach Hilfe fragen können, vielleicht auch besser darin werden. Also, Lea, fühle dich lieb umarmt. Ich wünsche dir jetzt einen wunderschönen Abend. Bis bald, du Liebe.
1: Ja, danke schön.
2: Ciao. Tschüss. Und ich videostreame ja gerade über meinen Instagram-Account claudia.kamit. Und heute das Thema, wann habt ihr mal nach Hilfe gefragt? Wann habt ihr mal den Notruf gewählt? Und Jan hatte gerade geschrieben, habe ich hier gerade gesehen, dass er irgendwie am Mittwoch, glaube ich, schrieb er, die Polizei gerufen hätte. Also auch da, sehr gerne, hau doch mal raus. Wann habt ihr denn mal wirklich um Hilfe gebeten bei der Polizei, bei dem Rettungssanitäter oder auch bei der Feuerwehr? 0331 70 97 110. Also wann habt ihr mal einen Notruf gewählt? Und allgemein, wann habt ihr mal nach Hilfe gefragt? Also wo habt ihr mal Hilfe richtig gebraucht? Vielleicht wirklich bei einem Umzug, bei, na, ich weiß nicht, Tapezieren. Wenn ihr vielleicht Kohle gebraucht habt, irgendwie von einem Kumpel. Ich finde auch Freunde nach Geld fragen auch super schwierig. Also 0331 70 97 110 und der schreibt gerade, Jan, auch mein größtes Problem ist, wartet, ich will alles alleine machen und kann Hilfe nicht so gut annehmen. Selbst wenn ich Hilfe angeboten bekomme, kann ich es schlecht annehmen und lehne meistens ab. Ja, fühle ich sehr, Jan. Ich sitze in deinem Boot. Aber wenn du Lust hast, Jan, ruf hier auch sehr gerne an und dann erzählst du mal, warum du die Polizei gerufen hast. Also 0331 70 97 110. Ich möchte von euch wissen, Leute, wie ist es? Wann habt ihr mal Notruf gewählt? Also weil ihr wirklich einen Unfall hattet, in einer schwierigen Situation wart, euch bedroht gefühlt habt, es brenzlig war, es gebrannt hat, ihr keine Luft mehr bekommen habt oder irgendwer, ich weiß nicht, in einer ganz schwierigen Situation war. 0331 70 97 110. Ruft doch hier einfach mal an und erzählt mir, wann ihr mal Hilfe gebraucht habt oder den Notruf gewählt habt. Das ist ja auch im Prinzip genau dasselbe. So, jetzt ist hier Leonard. Hi.
3: Ja, hallo. Was geht?
2: Tag, ey. Schön, dass du anrufst.
3: Ja, ich habe früher, also mein Bruder hat mir früher sehr viel geholfen.
2: Mhm. Ist er älter? Auch,
3: ja, natürlich, 5 Jahre.
2: Ah, okay.
3: Mhm. Da war ich noch so 8, 7. Der hat früher für mich Essen gekocht, weil Mama ging es nicht so gut mit der Psyche und so.
2: Mhm. Sehr lieb von ihm.
3: Ja, mein Bruder war irgendwie quasi früher wie ein Aufpasser für mich.
2: Ah, okay. Wie so eine Vaterfigur fast schon dann anscheinend.
3: Ja, quasi. Und ist auch mein Vorbilder und so.
2: Habt ihr noch einen Papa?
3: Nee, also ich will keinen Kontakt zu meinem Vater.
2: Okay. Also den gibt's noch, aber der ist...
3: Genau.
2: Nicht erwünscht, der Kontakt. Okay, kann ich verstehen.
3: Genau.
2: Mhm. Und das heißt, du bist deinem Bruder so richtig, richtig dankbar dafür, dass der eigentlich eingesprungen ist an Stellen, die vielleicht eigentlich gar nicht sein Job gewesen wären, aber wo er natürlich sehr viel geholfen hat, ne, auch um deine Mom zu supporten. Weißt du das? Sagst du dem das ab und zu?
3: Ja, natürlich. Und ich bin ja jetzt auch ziemlich stolz auf ihn, dass er jetzt Ausbildung macht und so.
2: Ah, cool. Was macht er denn?
3: Der macht in Lüneburg hier Pflege.
2: Oh, wow. Toll.
3: Er hat auch früher für mich, also mit mir, Hausaufgaben und so gemacht.
2: Mhm.
3: Meine Mama war auch mal längere Zeit in der Klinik.
2: Mhm.
3: Ja.
2: Und dein Bruder hat dann den Laden geschmissen?
3: Also nee, also mein Bruder hat dann aufgepasst früher. Mhm. Also wo ich 7, 8 war.
2: Okay, und auch gekocht oder solche Kleinigkeiten
3: genau,
2: noch gemacht. Oder
3: genau.
2: Große Sachen ja eigentlich schon, okay. Und wohnt er noch bei euch oder ist er schon ausgezogen?
3: Ja, also ich wohne ja jetzt in der Wohngruppe, weil das früher ziemlich stressig war und mhm. Mit den Hausaufgaben nicht gut klappte und so. Mhm. Wegen meinem eigenen Schutz bin ich dann in der Wohngruppe gegangen, meinte Mama. Genauso wie Julian, der, also mein Bruder, ist dann jetzt in Lüneburg umgezogen. Mhm. Ja. Und macht da jetzt seine Ausbildung.
2: Ah ja, okay. Und wie viel Kontakt habt ihr so noch?
3: Ja, viel. Wir wollen uns gerne nächsten Monat treffen. Ja.
2: Voll schön. Vielleicht kannst du auch dann irgendwie in seine Nähe ziehen, wenn es soweit ist.
3: Ja, das wäre cool. Auf jeden Fall. Und früher auch in Schwierigkeiten in der Wohngruppe hat er auch immer für mich gesprochen und so.
2: Ah, okay.
3: Wenn ich gerade nicht gut reden konnte oder so.
2: Toll. Wirklich beeindruckend. Und geht's ihm psychisch gut oder weil das ja auch schon eine Belastung ist, wenn man so immer einspringen muss, ja? Okay.
3: Ja, es geht ihm gut.
2: Und sag mal, Leonard, wie einfach fällt es dir denn sonst, um Hilfe zu bitten, jetzt auch so im Alltag?
3: Im Alltag, wie ich eigentlich ungern um Hilfe bitten, zum Beispiel letztes Mal, als ich gekocht habe in der Wohngruppe, wollte ich ungern um Hilfe bitten. Meine Bezugsbetreuerin hat mich mehrmals gefragt, mhm. ob ich Hilfe brauche. Ich habe mich zwar 3-mal verwandt und dann hat sie mir geholfen.
2: Mhm. Okay, also ist sie dann eingesprungen, weil sie gesehen hat, du kannst nicht um Hilfe bitten, gerade an der Stelle.
3: Genau.
2: Okay, und warum genau kannst du erklären, was dir genau daran so schwer fällt?
3: Ich will eigentlich so gut wie es geht alles alleine machen und quasi meinen eigenen Weg gehen.
2: Weil?
3: Weil es irgendwie, habe ich das Gefühl, in manchen Situationen war es viel einfacher, anstatt sich an andere gebunden zu haben.
2: Ah, du bist dann zum unabhängiger Beispiel. Von anderen.
3: Genau.
2: Ah, okay. Okay. Hast vielleicht dann auch die Situation besser unter Kontrolle, ne?
3: Genau.
2: Ah ja, okay. Aha,
3: und wenn andere mich zum Beispiel beeinflussen, dann ist halt auch nicht so gut, so, weil dann habe ich halt einen Kontrollverlust und das ist nicht für mich cool so.
2: Mhm. Ja, ich glaube, dieser Kontrollverlust ist genauso der springende Punkt, ne? Also das kann ich auch total fühlen, obwohl bei mir auch das ist, ich weiß nicht, ob du da auch relaten kannst, so, ich will nicht nerven, ich will nicht anstrengend sein oder jemandem eine Bürde sein, so ein bisschen an der Stelle. Ist das bei dir auch der Fall? Ja.
3: Ja, checke. Und mein Bruder hört vielleicht sogar gerade mit.
2: Oh, ja, dann müssen wir den auf jeden Fall grüßen.
3: Ja.
2: Magst du sagen, wie der heißt oder eher nicht?
3: Ja, Julian.
2: Julian, dann schick mir ganz viele liebe Grüße zu Julian. Und ich finde, das ist echt ein großartiger Typ. Also das kann man nicht anders sagen, dass der da so eingesprungen ist und so viel gemacht hat und dann anscheinend auch psychisch gut durch diese Zeit für sich selber gekommen ist, jetzt auch noch in der Pflege arbeitet, irgendwie sein ganzes Leben auf die Kette bekommen hat und auch noch dein Vorbild nach wie vor ist und den Kontakt hält. Wirklich, Julian, du bist einfach Wahnsinn. Ne?
3: Mhm.
2: Möchtest du noch was zu ihm sagen? So hier mal über das Radio.
3: Ich finde auch cool, dass ich jetzt endlich mal das erste Mal in meinem Leben im Radio bin.
2: Nice. Leonard, das freut mich, dass ich dann jetzt hier da die Plattform bieten konnte. Das ist schön. Und vor allem auch ein schönes Thema und vor allem hast du einen tollen Bruder. Leonard, dann bitte grüß doch mal deinen Bruder und ich hoffe, wir quatschen irgendwann mal wieder. Du hast ja jetzt das Eis gebrochen.
3: Ja.
2: Ja? Okay.
3: Auf jeden Fall.
2: Bis bald, du Lieber. Bye, hab einen schönen Abend und danke fürs
3: Tschüss,
2: Anrufen.
3: Claudi.
2: Tschüssi. Ciao. Und ihr könnt euch auch gerne einklinken. Das Thema heute: Habt ihr mal den Notruf gewählt, um Hilfe zu bekommen? Wenn ja, wann? Was ist da passiert? Und wann habt ihr allgemein mal nach Hilfe gefragt? Das kann sein für einen Umzug oder beim, keine Ahnung, irgendwelche Möbel aufbauen, Möbel tragen, Lampe anbringen. Vielleicht musstet ihr auch mal eine Freundin nach Geld fragen, weil ihr irgendwie broke wart. Oder, ja, Liebeskummer. Wann richtet ihr euch irgendwie an eure Freunde bei Hilfe? Also, was ist so das Thema, wo ihr sagt, so ey, da nehme ich Hilfe in Anspruch und wo sagt ihr, ey, da fällt es mir super schwer, bei diesen Themen aber bei anderen vielleicht ist es einfacher. 0331 70 97 110. Ruft doch mal an und erzählt mal, wann habt ihr mal nach Hilfe gefragt? Wann habt ihr mal einen Notruf gewählt? Also eure Stories möchte ich gerne wissen. 0331 70 97 110. Und jetzt ist hier Jan aus Wilhelmshaven in der Leitung. Hi Jan.
4: Hi.
2: Hello Jan. Wir müssen, glaube ich, vor deiner Geschichte jetzt eine Triggerwarnung setzen, ne?
4: Ja.
2: Ja, weil es geht jetzt, wenn ich das richtig verstanden habe, um versuchten Suizid.
4: Genau.
2: Okay, okay, krass, ja. Damit ist ja eigentlich schon leider raus, was für einen schwierigen Grund es gab, die Polizei zu rufen. Aber erzähl mal bitte selber. Du hast ja in den Chat geschrieben, hier gerade bei Instagram, es war Mittwoch.
4: Genau, also es war Mittwoch so. Ich war gerade am Fernseh gucken, auf einmal schreibt mir mein Kumpel und hat mir so ein komisches Video auf WhatsApp geschickt, wo er quasi Abschied nimmt. So, und ich hab ihm dann daraufhin geschrieben, habe ihm auch gut zugeredet und auch geschrieben, dass er perfekt ist, so wie er ist.
2: Und hat er noch geantwortet?
4: Nee, nicht wirklich. Dann habe ich ihn gefragt, wo er ist. Hat er geschrieben, er ist bei der Brücke, wieso? Und dann habe ich daraufhin habe ich ihn versucht davon abzuhalten und auch habe sofort die Polizei gerufen. Mhm. Selbst bei der Polizei war ich noch in der Warteschlange. Und dann am Ende kam die Polizei 10 Minuten später. Die wollten nämlich dann
2: zu dir oder zur Brücke?
4: Zu mir, weil er hatte nur geschrieben gehabt Brücke. Und es gibt in Wilhelmshaven und Umkreis viele Brücken.
2: Ich dachte, vielleicht hattet ihr immer eine Brücke, wo ihr immer abhängt oder so, wo klar war, okay, der meint die.
4: Okay. Nein, nein, gar nicht.
2: Shit.
4: Ich kenne ihn auch gar nicht so lange. Er ist nämlich der ehemalige Klassenkamerad von meiner Freundin, deswegen.
2: Ah, okay. Das heißt, ihr seid gar nicht beste Freunde?
4: Nein, nein, beste Freunde sind wir auf gar keinen Fall.
2: Okay, interessant, genau, dass du dann aber so ein Video auch bekommen hast.
4: Ja, also ich habe seine Nummer. Wir sind befreundet, aber halt keine besten Freunde. Mhm.
2: Aber würdest du, wenn du jetzt einen Umzug machst, ihn anrufen und fragen, ob er helfen kann?
4: Nee, ihn nicht.
2: Okay.
4: Tatsächlich.
2: Mhm. Also noch im Aufbauen von einer Freundschaft.
4: Genau, entweder meine anderen Kumpels oder ich würde es irgendwie versuchen, allein zu machen, weil ich Hilfe an sich eigentlich sehr schlecht annehmen kann.
2: Fühle ich, Jan, fühle ich. Okay, aber zurück jetzt zu dieser Situation, die ja unfassbar, also ich weiß gar nicht, wie hast du dich denn gefühlt in der Situation? Ich kann mich da gar nicht reinversetzen.
4: Sehr schlecht, also ich habe gezittert am ganzen Körper. Zum einen hatte ich Schiss, dass er sich was antut und zum anderen hatte ich Schiss, dass die Polizei nicht schnell genug ist. Mhm. Oder ihn gar nicht findet, weil er mir nur dann am Ende geschrieben hat, er ist bei einer Brücke in Sande. Ja, Sande ist groß. Mhm. Und Brücken gibt's auch mehrere.
2: Mhm. Okay, so, und dann ist die Polizei zu dir gekommen?
4: Genau, die wollten dann seine Nummer haben. Die haben ein Bild von seinem Profilbild gemacht. Die haben ein Bild von unserem Chatverlauf gemacht. Genau, und am Ende war das dann sogar so, dass in ganz Wilhelmshaven und Umkreis eine Großfahndung rausging.
2: Boah, krass. Ja, oh, ich habe richtig Gänsehaut gerade.
4: War schon heftig. Konnte die Nacht auch nicht gut schlafen.
2: Okay, und wie ging es dann weiter?
4: Also am Ende habe ich ihn, als die Polizei weg war, habe ich ihn nochmal geschrieben gehabt. Mhm. Dann 10 Minuten später kam aber von seiner Mutter dann eine Antwort, die über sein Handy geschrieben hatte, dass es ihm gut geht, dass er zu Hause ist und die Polizei halt schon da war. Und dass er jetzt die nächste Zeit nicht mehr erreichbar ist. Ja.
2: Boah, das ist ja richtig schrecklich.
4: Das ist ein heftiger Schock für mich.
2: Absolut. Und ich möchte gerne an der Stelle kurz sagen, es gibt eine Internetseite fritz.de/Hilfe und da findet ihr rund um die Uhr Experten, die ihr anrufen könnt. Wirklich Tag und Nacht sind die erreichbar. Also wenn ihr auch in so einer Situation seid, irgendwie da dieses dunkle Tal gerade durchlauft, bitte, bitte, bitte geht auf fritz.de/Hilfe und holt euch da auch Hilfe und redet mit Menschen, die ja euch das supporten können, die euch irgendwie zuhören. Aber Jan, wie heftig. Okay, das ist ja auch für dich richtig, vermutlich auf so eine gewisse Weise auch traumatisierend gewesen, oder?
4: Ja, auf jeden Fall. Vor allem, er hatte sowas 2 Tage vorher schon meiner Freundin geschickt.
2: Dasselbe Video?
4: Nicht dasselbe, aber im gleichen Kontext. So, und da dachten wir uns erst nichts dabei, aber als es dann innerhalb von einer Woche nochmal gemacht hat, diesmal bei mir, da dachte ich mir, okay, da muss jetzt gehandelt werden, so.
2: Ja, sehr gut. Wahnsinn. Boah, haben denn noch andere parallel auch noch die Polizei gerufen, denen er das Video geschickt hat?
4: Er hat es nur mir geschickt.
2: Ach nun, das ist ja auch irgendwie sehr merkwürdig, ne? Weil wenn ihr gar nicht so gut befreundet seid, aber er wird schon seine Gründe haben irgendwie. Vielleicht hat er ja ein großes Vertrauen zu dir. Du wirkst ja sehr empathisch.
4: Er macht es ja zufällig, weil er hat es ja ein paar Tage vorher, hat es nur meiner Freundin geschickt, aber mir nicht. Mhm. Und ein paar Tage später war es bei mir, aber bei meiner Freundin nicht.
2: Okay.
4: Deswegen, ich glaube, er macht es zufällig.
2: Aber es ist ja seltsam, dass deine Freundin und du, also ihr beide da irgendwie so Teil seiner engsten Safe-Space-Situation seid.
4: Ja, vor allem, ich kenne ihn jetzt seit ein paar Monaten, also noch gar nicht lange, weil ich komme ja auch gar nicht aus Wilhelmshaven. Mhm. Also ich bin wegen meiner Freundin zugezogen und ich habe ihn halt durch meine Freundin kennengelernt, weil sie halt damals mit ihm in der Klasse war.
2: Mhm. Verstehe.
4: Genau.
2: Boah, was für eine Geschichte.
4: Und dann Telefon, Text und so ein Video und alles.
2: Ich finde aber richtig gut, dass du reagiert hast, muss ich mal sagen. Richtig gut.
4: Ich hatte ehrlich gesagt schon ein bisschen Schiss, dass deine Mutter ein bisschen angepisst ist, weil sie dann auf einmal die Polizei da vor der Tür stehen hatte. Weil so einen Fall hatte ich leider auch schon mal, wo dann die Mutter nicht so glücklich war, weil ich die Polizei gerufen hatte. Mhm. Aber die war zum Glück, ja.
2: Okay.
4: Und hat mich auch noch ein bisschen beruhigt, weil ich habe gezittert am ganzen Körper, weil ich nicht wusste, was passiert als nächstes.
2: Das glaube ich total. Absolut. Und dann macht man sich am Ende vielleicht sogar noch selbst Vorwürfe, ne? Dass man denkt, wieso habe ich nicht früher reagiert, hätte ich das besser erklären müssen, was auch immer so, ne? Also der Kopf geht ja dann irgendwelche Wege lang, die man gar nicht ergründen kann. Okay, krass, Jan. Also das heißt, du hast das jetzt irgendwie für dich so verarbeitet und bist wahrscheinlich auch noch dabei.
4: Ja, so ein bisschen.
2: Das glaube ich. Das klingt auch richtig, richtig nach einer unglaublich brenzlichen, schwierigen, heftigen Situation. Aber wie gut, dass es deinem Kumpel da irgendwie auch noch gut geht. Wie wirst du dem denn jetzt gegenüber so treten? Normal, ne? Also vorsichtig wahrscheinlich, aber normal.
4: Genau, also ich bin mir tatsächlich gerade noch so ein bisschen unsicher. Ich versuche noch aktuell ihn so ein bisschen zu meiden. Einfach aus dem Grund, weil ich es auch erstmal verarbeiten muss. Und
2: ja,
4: ich aktuell
2: auch nicht
4: weiß, wie ich mit ihm in Zukunft weiter verfahren sollte. So. Weil es belastet halt eben auch mich. So. Mhm.
2: Ja,
4: genau.
2: Kann ich total verstehen. Wahnsinn, Jan. Ja, das tut mir richtig von Herzen leid, dass du da in so eine Situation gekommen bist, die wirklich ja irgendwie auf gewisse Weise so auch für dich super, super schwierig zu handeln war und belastend vor allem war. Aber ich finde, du hast es so bewundernswert gelöst und ich hoffe, dass Leute, die sich irgendwann mal in einer ähnlichen Situation wie du befinden, dass die dann auch genau diesen Move machen. Und ja, ich finde es ganz, ganz, ganz toll, Jan. Du bist echt ein ganz großartiger Mensch.
4: Dankeschön.
2: Aber sag mal nochmal, wenn wir jetzt ein bisschen davon wegkommen, ne? Also zum einen könnt ihr heute sehr gerne anrufen, auch wenn ihr mal den Notruf gewählt habt, ne? Die Polizei, Krankenwagen, Rettungssanitäter, was war da los? Vielleicht hat auch jemand für euch den Notruf gewählt. Aber es geht auch allgemein um das Thema so nach Hilfe fragen. Jan, sagen wir mal, du ziehst jetzt wirklich um, ne? Und
4: ja.
2: Was machst du? Also Lampen müssen angebracht werden. Es muss, ja, es ist Arbeit.
4: Wahrscheinlich, so wie ich mich einschätze, versuche ich das alleine.
2: Ah ja.
4: Weil ich kann Hilfe nicht so gut annehmen, weil ich sehr ehrgeizig bin. Mhm. So, und ich, wenn ich sehe, es gibt was zu tun, dann möchte ich es halt alleine schaffen, damit ich auch mich selber halt auch stolz sein kann. So.
2: Ach, daran machst du das fest.
4: Genau, weil ich habe es ja dann quasi gemacht, dann weiß ich ja, was ich davon habe quasi. Weißt du?
2: Mhm. Das heißt, du hast aber jetzt nicht das Ding, dass so wie ich, dass du sagst, oh, du bist dann so eine Bürde für die anderen.
4: Ich denke mir halt so, okay, die anderen haben halt auch eigene Probleme so und ich will die halt damit nicht belasten.
2: Ah ja, also doch.
4: Das kommt auch dazu. Also es ist so eine Mischung aus dem, ich will es alleine machen, weil ich sehr ehrgeizig bin und ich will die anderen aber auch nicht nerven. So, weil die auch eigene Probleme haben und eigene Sachen, die machen müssen.
2: Und du willst es dann alleine machen, damit du danach auf dich stolz sein kannst?
4: Ja, also ich versuche das dann immer alleine zu machen, weil wenn es dann geklappt hat, so, dann habe ich ja was, wo ich sagen kann, das habe ich geschafft.
2: So. Ja, ja. Verstehe.
4: Genau.
2: Okay, gut. Das heißt, du bist dann auch so ein kleiner Einzelkämpfer. Also ich wünschte, aber wie ist es mit dir beim Wünschen? Also ich würde mir wünschen, dass ich nicht so wäre. Geht es dir ähnlich?
4: In manchen Situationen, ja.
2: Sagst du mal wann? Gibt es irgendwie eine Situation, die dir gerade einfällt, wo du gedacht hast, boah, ey, hätte ich auch mal fragen können?
4: Ja, zum Beispiel Tatsächlich beim Umzug.
2: Ah,
4: also jetzt beim Möbel rübertragen.
2: Mhm.
4: Da auf jeden Fall, weil alleine ist es sehr, sehr schwierig.
2: Das stimmt. Da gebe ich dir sowas von recht. Und ich glaube auch immer, mir hat eine sehr gute Freundin mal gesagt, als es mir richtig schlecht ging, meinte sie so, ey, komm noch her, ist doch gar kein Problem und so, weil sie konnte nicht da weg. Und da meinte ich so, nee, ist schon okay und so. Und dann hat sie danach zu mir gesagt, sie hätte sich sehr gefreut, wenn ich gekommen wäre, weil dann hätte sie mir helfen können und das hätte sie auch glücklich gemacht, mir zu helfen zu können. Und das hätte uns auch zusammengeschweißt weiter. Habe ich gedacht, das stimmt eigentlich. Also irgendwie gehe ich da immer nur vom Nerven aufs, aber vielleicht findet der andere das ja auch. Den gibt dem anderen das auch was, zu helfen.
4: Ja, das stimmt. Hm. Weil ab und zu wird mir auch Hilfe angeboten, aber dann lehne ich halt ab.
2: Natürlich.
4: Ja.
2: Vielleicht, Jan, machen wir beide den Deal, wenn uns das nächste Mal irgendjemand bei irgendwas Hilfe anbietet, egal was, wir sagen einfach ja, wir nehmen es an, okay?
4: Ja,
2: das ist ein Deal. Okay, ich bin mal gespannt. Vielleicht telefonieren wir irgendwann nochmal und dann können wir uns ja mal updaten, wie das so gelaufen ist.
4: Ja,
2: okay.
4: Können wir machen.
2: Jan, ich danke dir sehr, hab einen schönen Abend, Grüße nach Wilhelmshaven und bis ganz bald. Tschüssi!
4: Ciao!
2: Und wenn ihr Lust habt, dann klingelt euch doch hier auch mal in die Show. Heute das Thema, wann habt ihr mal den Notruf gewählt, weil ihr Hilfe brauchtet? Ne? Also Polizei, Rettungssanitäter, Feuerwehr, vielleicht hat es irgendwo gebrannt oder es gab eine brenzlige Situation oder ihr wart verletzt, hattet einen Unfall, whatever. Also wann habt ihr da mal den Notruf gewählt? Aber auch Richtung Hilfe würde ich auch gerne wissen, wann habt ihr mal Freunde um Hilfe gebeten. Wie schwer fällt euch das, nach Hilfe zu fragen? Habt ihr euch mal Geld irgendwo geliehen? Oder auch bei einem Umzug, habt ihr da nach Hilfe gebeten? Oder bei Liebeskummer, dass ihr da irgendwie sagt, so, ey, bitte, lass mal drüber reden. Ich weiß nicht, soll ich mich trennen oder nicht? Wen fragt ihr da? Fragt ihr eure Eltern? Fragt ihr eure beste Freundin? Also 0331 70 97 110. Ich möchte heute gerne von euch wissen, wann habt ihr mal den Notruf gewählt? Was war da los? Vielleicht hat auch für euch jemand den Notruf gewählt. Und dann möchte ich natürlich auch noch wissen, wann habt ihr mal wen um Hilfe gebeten? Und wie schwer ist euch das gefallen? Und bei welchen Themen fällt es euch vielleicht leicht, um Hilfe zu bitten? Und bei welchen Themen fällt es euch irre schwierig? Und woran könnte das liegen, eurer Meinung nach? Also, die Telefonnummer 0331 70 97 110. Und ich videostreame auch gerade noch über meinen Instagram-Account claudia.kmiet mit IE und TH, mein Nachname. Ich habe das Gefühl, heute irgendwie fällt es den Leuten oder euch da draußen sehr schwierig, über dieses Thema zu reden, was ich eigentlich gar nicht so richtig verstehe, weil ich finde, ich glaube, jeder hat schon mal irgendwann einen Notruf gewählt. Jeder bittet mal um Hilfe oder ist vielleicht auch ganz schlecht darum, um Hilfe zu bitten. Also auch darüber können wir reden, wenn ihr sagt, so, ich hätte um Hilfe fragen sollen, aber hab's leider nicht gemacht, ich Depp. Auch da sehr, sehr, sehr gerne. Also 0331 70 97 110. Und jetzt ist hier Hannes aus der Nähe von Heidelberg. Hi Hannes.
5: Hallo Claudia.
2: Hallo.
5: Ich finde es besser, wenn nicht so viele Leute anrufen, komme ich schneller ran.
2: Ja. Aber ich habe hier 2 Stunden Sendung vor mir. Ich brauche ja ein paar Leute, mit denen ich quatschen kann.
5: Das stimmt auch wieder, ja.
2: Ja, aber was glaubst du, woran liegt es heute? Ist es so eine Down-Stimmung oder sind alle noch im Urlaub oder ist es ein schwieriges Thema?
5: Ja, Urlaub könnte schon sein, aber ich glaube, entweder Urlaub oder das Thema einfach so ein bisschen schwierig ist für mich vielleicht.
2: Naja, ich bin mal gespannt. Aber ich glaube, den Notruf haben ja so viele Leute auch irgendwie schon mal angerufen.
5: Ja.
2: Hannes, bei dir müssen wir ebenfalls eine Triggerwarnung vorsetzen. Was ist denn das Thema?
5: Ja. Psychiatrische Klinik und Selbstmordgedanken und Versuche.
2: Ah, okay. Also auch da nochmal fritz.de/Hilfe werde ich auch gleich nochmal sagen. Aber bitte, bitte, bitte wendet euch auf diese Seite oder geht auf diese Seite und wendet euch an Leute, die da notiert sind, an ExpertInnen, die rund um die Uhr erreichbar sind. Aber Hannes, erzähl mal, du fängst einfach an.
5: Ja, und zwar bin ich jetzt seit längerer Zeit fast durchgängig in Psychiatrien gewesen. Und zwar, ich hatte das erste Mal Suizidgedanken, da war ich noch, also ich ruf tatsächlich auch gerade aus einer Psychiatrie an.
2: Ah, okay, krass.
5: Das war das erste Mal, da war ich hier, wo ich jetzt auch gerade wieder bin, im ZI Mannheim. Und da war ich gerade auf Station und ich war zur BEP, also zu dem BEP heißt Belastungserprobung, das ist praktisch, wenn man übers Wochenende nach Hause darf, war ich zu Hause und hatte da das meinen ersten Suizidversuch, wenn man das so nennen kann.
2: In der Klinik oder schon zu Hause?
5: Nee, zu Hause. Also ich war noch in der Klinik, stationär.
2: Ah.
5: Aber ich war halt über Wochenende da gerade zu Hause. Und genau, das war praktisch, also ich hatte insgesamt 3 Versuche.
2: Puh, das tut mir so leid, Hannes.
5: Alles gut, kannst du ja nichts für.
2: Nee, aber tut mir trotzdem leid. Das heißt ja auch, dass du mit wahnsinnig vielen Dämonen so den ganzen Tag zu tun hast, so, ne, in deinem Kopf oder in dir.
5: Ja. Genau, und die ersten 2 waren praktisch so, wenn ich das jetzt mache, bin ich direkt tot. Ich will jetzt da nicht unbedingt weiter ins Detail gehen.
2: Nee, sollten wir auch nicht, weil ich möchte jetzt niemandem hier noch eine Anleitung geben.
5: Ja, ja.
2: Aber du hast dann immer sehr schnell Hilfe bekommen.
5: Genau, also das erste Mal habe ich das gemacht, beziehungsweise habe ich nicht gemacht, sondern habe es abgebrochen. Dann hat mich meine Mutter direkt wieder hier ins ZI gefahren. Das zweite Mal habe ich auch abgebrochen. Da ist, glaube ich, bin ich sogar zu Hause geblieben. Dann hatte ich Suizidgedanken. Ich hatte die davor schon ein paar Mal, aber das war das erste Mal, wo ich so gesagt habe, ich habe es nicht mehr im Griff.
2: Und wie ist es mit der Klinik? Also ist das immer irgendwie eine Option gewesen, die dir irgendwie auch helfen konnte? Also wo du das Gefühl hast, okay, das bringt auch nachhaltig was? Weil wenn man das gerade so hört, denkt man so, du hättest da gar nicht hingehen. Also das wird wahrscheinlich einen Mehrwert gehabt haben, aber was das Thema angeht, irgendwie nicht so richtig geholfen hat.
5: Ja, nein, hat es nicht. Genau, also nein, das hat nie wirklich was gebracht.
2: Woran liegt das? Kannst du das mal kurz erklären?
5: Also ich war dann in einer anderen Psychiatrie, ich war im PZN, das ist tatsächlich eine sehr große, also riesiges Gelände mit vielen Häusern und so. Wobei der Ort, in dem es ist, also es ist kein Klein, also kein Kap, aber es ist halt auch keine Stadt.
2: Okay.
5: Und dafür, dass der Ort, keine Ahnung, 10.000 Einwohner oder so, und dafür ist das schon riesig, das Gelände da. Die sind einfach fucking inkompetent, muss man wirklich einfach so sagen. Also das ist crazy. Die geben Beruhigungsmedikamente raus und sagst, also das, was sie am liebsten rausgegeben haben, war Dominal und Tabor, so heißen die. Und Tabor ist ein Benzo, ich weiß gerade nicht mehr, wie es ausgesprochen heißt, Benzo.
2: Diazepin?
5: Diazepin, genau, danke. Heißt, das macht krass abhängig. Und du sagst, mir geht's gerade nicht gut, ich will eine Tabor haben. Dann hast du die innerhalb von 5 Minuten, wenn überhaupt. Und wenn du mal aber eine Ibo haben willst, hat das letzte Mal, als ich das Glück bekommen habe, hat das damals noch Freundin, wollte eine Ibo haben, also ich glaube, die hat 3 Stunden drauf gewartet.
2: Aber Hannes, das sind ja jetzt erstmal nur Medikamente. Die Frage ist ja trotzdem, man macht doch da auch Psychotherapie, oder? Und Gesprächstherapie, Gruppentherapie? Nein?
5: Absolut nicht. Also die machen Therapien, aber also ich sehe das nicht als Therapie an. Wir hatten da zum Beispiel so Ergotherapie, wo du so ein bisschen was Handwerkliches machst. Sporttherapie im Sinne von, also das war Gerätetraining, also Gym praktisch, beauftragte Training an Geräten, solche Sachen. Also es hat legit nichts gebracht.
2: Okay.
5: Und ich wüsste auch
2: wie
5: nicht,
2: schade.
5: Was das bringen soll.
2: Hast du denn dann eigentlich so die Hoffnung in psychische Therapien oder Hilfekonstrukte, was das angeht, irgendwie verloren?
5: Schon, ja. Weil, also, ich habe das wirklich gemerkt, das ist so ein großer Komplex und so eine große, nicht Organisation, sondern ja, Einrichtung, das Wort hat mir gefehlt. So eine große Einrichtung und die sind alle so schlecht aufgestellt da irgendwie. Ich check das nicht.
2: Naja, liegt wahrscheinlich am Personalschlüssel, ne? Das wird wahrscheinlich auch von der Politik vorgegeben sein und dann können das die daran natürlich auch nichts ändern. Ja, ja, okay.
5: Nee, aber also schlecht aufgestellt nicht im Sinne vom Personalmangel,
2: so.
5: Ich glaube, den hatten sie noch nicht, sondern einfach vom Personal generell.
2: Mhm.
5: Also die waren wirklich teilweise einfach nur inkompetent. Besser kann ich nicht sagen.
2: Okay, da kann ich mir jetzt halt kein Bild von machen, aber es würde mir natürlich leid tun, wenn es wirklich so ist, aber
5: ja.
2: Was ja auch sein kann, wenn du das jetzt so erzählst. Aber gibt es einen Auslöser, dass du jetzt wieder in der Psychiatrie gerade bist aktuell?
5: Ja, lass mich das davor noch gleich erzählen, dann komme ich darauf auch noch zurück. Also ich hatte Suizidgedanken und dann bin ich dahin. Dann bin ich auf die Tagesklinik. Dann hatte ich wieder Suizidgedanken. Nee, stimmt nicht. Das erste Mal, als
2: Hannes, ich will das eigentlich mit diesen ganzen Suizidgedanken nicht zu weit ausbreiten, weil ich irgendwie dann ich möchte niemanden triggern oder in irgendeine Richtung gehen. Und es geht ja heute auch um das Thema Hilfe. Hilfe holen, Hilfe kriegen. Deshalb wollte ich mich so ein bisschen darauf konzentrieren, wenn das für dich fein ist.
5: Ja. Ja, klar.
2: Dankeschön.
5: Leid, das hat mir natürlich vollkommen recht.
2: Alles gut.
5: Ich bin jetzt im Moment wieder auf meiner Altstation, wo ich das erste Mal war. Tatsächlich wegen einer Diagnose, weil meine Psychiaterin den starken Verdacht auf eine bipolare Störung hat.
2: Ah, okay.
5: Hinzu kommt zum Tourette und ADHS.
2: Ja gut, aber wenn ich jetzt immerhin dieses manisch-depressive behandelt werden würde, dann wäre das doch schon mal ein großer Fortschritt.
5: Ja, definitiv. Also ich bin basically im Moment nur hier wegen Medikamenteneinstellungen.
2: Ah ja, und es kann ja gut wirken. Ne? Also ich kenne auch mehrere Leute, die manisch-depressiv sind. Also da ist heute wieder in Kontakt mit einer Freundin, die auch medikamentär super eingestellt ist, die echt studiert, die hat voll ihr Leben unter Kontrolle, geht nebenbei arbeiten. Also der geht's richtig, ja, okay. Ich weiß jetzt nicht, wie sie es beschreiben würde, aber ja.
5: Weißt du zufällig, wie das Medikament heißt?
2: Nee, das weiß ich nicht.
5: Ah, okay.
2: Ich glaube auch nicht, dass ich es mir merken könnte.
5: Hast du schon mal gehört?
2: Nee. Wir haben noch nie drüber geredet. Ich kann es dir wirklich gar nicht sagen. Nee.
5: Okay.
2: Das sind so Fragen, die ich jetzt nicht so gestellt habe, ehrlich gesagt.
5: Alles gut. weil ich habe tatsächlich schon lange davor ein Medikament genommen, was dagegen eigentlich vorgeht. Warum auch immer, ich weiß selber nicht genau. Ich bin ehrlich, ich weiß, dass ich mich damit eigentlich mal beschäftigen sollte, aber ich war bisher immer so, ich weiß noch nicht mal, wo genau die Medikamente helfen. Also ich weiß, dass sie in meiner Gesamtsituation helfen, aber ich wüsste jetzt nicht, ich nehme drei unterschiedliche, ich wüsste jetzt nicht, was jedes einzelne genau macht.
2: Okay, aber das ist auch vielleicht nicht wichtig, wenn es wirkt.
5: Ja. Ich bekomme gesagt, ey, nimm das, das hilft dir. Ich merke ja auch selber, dass es mir hilft. Also es wirkt, also nehme ich es. Ja.
2: Hannes, ich freue mich trotzdem, dass du Hilfe dir immer gesucht hast und Hilfe auch bekommst. Das ist ja schon mal das Allerwichtigste, ne? Und dass deine Eltern dich da auch so supporten und dir immer die Hand reichen und auch da helfen. Und ich hoffe, dass du die Diagnose jetzt auf jeden Fall bekommst, eine, die wirklich stimmt, mit der du dann auch vielleicht medikamentös gut durch die Bahnen kommst und dass du hoffentlich nie wieder diese ganzen dunklen Täler durchschreiten musst.
5: Ja, das hoffe ich auch sehr. Vielen Dank.
2: Ja, wirklich von Herzen. Ich danke dir, Hannes. Ich wünsche dir jetzt einen wunderschönen Abend und bis ganz, ganz bald.
5: Danke, ich sehe auch.
2: Tschüssi.
5: Bis bald. Mach's gut.
2: Tschüss. Ciao. So, ihr Lieben. Also, ich möchte heute mit euch über das Thema reden. Hilfe. Wann habt ihr mal einen Notruf gewählt? Also, wann habt ihr mal bei der Feuerwehr angerufen, weil es vielleicht gegenüber gebrannt hat oder weil es bei euch in der Wohnung gebrannt hat? Oder wann habt ihr mal die Polizei angerufen? Vielleicht habt ihr euch bedroht gefühlt oder irgendwie hinter, ich weiß nicht, so ja verängstigt, dass ihr irgendeine Situation nicht einschätzen konntet. Vielleicht habt ihr auch eine Schlägerei gehabt oder vielleicht wurde ja auch wegen euch mal die Polizei gerufen, weil ihr vielleicht euch so laut angeschrien habt mit eurem Partner oder eurer Partnerin, dass die Nachbarn die Cops angerufen haben, ja, damit die da mal klopfen kommen. Kann ja auch sein. Und wann habt ihr mal einen Rettungssanitäter angerufen? Also den Notruf allgemein, weil ihr vielleicht einen Autounfall hattet oder einen Mopedunfall oder weil ihr, ich weiß nicht, ohnmächtig geworden seid oder vielleicht eine Person neben euch auf dem Jahrmarkt. Kann ja auch sein. Also 0331 70 97 110. Wann habt ihr denn mal den Notruf gewählt? Und weil das natürlich auch eine Art von Hilfe ist, ne? Man ruft ja da an und sagt so, hallo, ich brauche Hilfe, habe ich mir überlegt, wir reden auch noch allgemein darüber, wie schwer fällt es euch denn, um Hilfe zu bitten und wann macht ihr das? Also wann habt ihr schon mal Leute um Hilfe gebeten? Und ich weiß, es klingt jetzt erstmal so ein bisschen trivial, aber ich weiß noch wirklich, wie schwer es mir gefallen ist, meinen besten Freund um Hilfe zu bitten, als es um meine Hausarbeit ging, also die ich schreiben musste fürs Studium, nicht weil ich den Boden wischen musste oder so, oder dass ich ewig irgendwie keine Lampe im Bade, in der Küche hatte, weil ich mich nicht getraut habe, irgendwie mal jemanden zu fragen, ob er ja die Lampe mir anschließen kann. Und es geht mir bis jetzt so. Ich war irgendwie letzte Woche, da hat mir, ich weiß gar nicht mehr, was genau mir gefehlt hat, irgendeine wichtige Zutat für mein Gericht. Und ich sah schon aus wie Karl Arsch, ne? Ich war abgeschminkt, ganzen hier Schnuffelsachen an und so. Und dann habe ich gedacht, ich könnte ja bei den Nachbarn klingeln und fragen, ob die das haben, weil das so ein Ding war, ich weiß wirklich nicht mehr was, ja, was so viele haben. Und dann habe ich mich das aber nicht getraut und bin dann nochmal zum Supermarkt gegangen und habe mir das gekauft. Wo ich dachte, so bescheuert, weil meine Nachbarn haben schon zweimal bei mir geklingelt und mich gefragt, ob ich, keine Ahnung, Rosmarin habe oder irgendwie noch zwei Eier. Das war gar kein Problem. Und natürlich denkst du, na klar, hier, bitte nimm. Und ich kann das aber nicht. Ich bin da einfach nicht in der Lage zu. Ich habe auch irgendwann mal eine Dose nicht aufbekommen. Ich weiß, irgendwie Bohnen oder so waren da drin, weil ich kochen wollte. Und ich habe 12 Tutorials geguckt, ich habe es nicht aufbekommen. Ich habe es einfach mit diesem Dosenöffner nicht aufbekommen und habe dann einfach was anderes zu essen gemacht, anstatt einfach zu meinem Nachbarn zu gehen, oben drüber, neben mir, die sind alle so cute, ich könnte alle fragen. Und trotzdem denke ich so, nee, traue ich mir nicht. Also irgendwie, wenn ihr also auch so diese Gefühle kennt, ruft gerne an und erzählt mal, wann habt ihr denn Leute um Hilfe gebeten? Wann fällt es euch richtig schwer? Wann habt ihr euch vielleicht auch schon mal einen Kopf gefasst und gedacht, warum hab ich nicht um Hilfe gebeten? Kann ja auch sein, vielleicht bei einem Umzug, ne? Ich finde, das ist auch richtig schwierig. Und ich Videostreame gerade über meinen Instagram-Account claudia.kamit und da schreibt Fotoloft gerade, mir macht es sogar Spaß, Bachelor- und Masterarbeiten zu korrigieren. Also seht ihr? Und ich glaube, genau das ist der Punkt. Deshalb danke ich dir auch dafür, dass es total wichtig ist, dass man merkt, ah, okay, es sind auch Leute da draußen, die sagen, ey, ich freue mich, wenn ich um Hilfe gebeten werde. Das macht mich froh oder das macht mich glücklich. Dann fühle ich mich gebraucht. Dann wird sich unser Band irgendwie zwischen uns nochmal stärken. Das ist total schön. Also fragt um Hilfe. Also das können wir heute vielleicht auch ein bisschen für uns mitnehmen. Also wann habt ihr mal um Hilfe gebeten? Sei es, dass ihr einen Notruf angerufen habt oder auch irgendwelche Freunde, Bekannte gefragt habt, dass sie euch helfen. 0331 70 97 110. Ich wiederhole nochmal. 0331 70 97 110 und nochmal ganz kurz für alle, weil wir ja heute nicht nur bei Fritz senden, sondern auch noch bei Das Ding. Deshalb Leute, wenn ihr noch nie beim Radio angerufen habt, keine Sorge. Ihr ruft dich an und zack, bumm, bin ich dran und sag hi, sondern ihr kommt erstmal bei meinem Redakteur an, das ist Sebastian, richtig nicer Dude und der fragt euch dann, wie heißt ihr, wie alt seid ihr, wo wohnt ihr und erst im nächsten Schritt kommt ihr dann zu mir rein. Bedeutet übrigens, ach, das habe ich noch gar nicht heute gesagt, ihr könnt auch anonym anrufen, ne? Also wenn ihr zu Sebastian sagt, ey, ihr möchtet nicht mit eurem Klarnamen in die Sendung und ihr wollt auch aus irgendeinem anderen Ort kommen, gar kein Ding. Denkt euch was aus. Wir senden in so vielen Bundesländern heute, gar kein Problem. Also, wann habt ihr mal um Hilfe gebeten, Notruf gewählt oder auch Freunde gefragt? 0331 70 97 110. Und ich freue mich sehr, Patrick aus dem Saarland ist jetzt in der Leitung. Hi.
6: Ja, grüß dich, hallo.
2: Hello, du bist Rettungssanitäter.
6: Genau.
2: Erzähl mal, also wie bist du erstmal auf diesen Job gekommen? Ist ja schon ein krasser Job, ne?
6: Na, das war eher über den Zivildienst kam das rein. Also ich sollte zur Bundeswehr, aber habe mich dann erstens mal zwecks Pflegedienst entschieden, bin dann ins Altenheim und dann kam mir um die Sanität da und dann habe ich der Job ist ganz cool und habe dann damals eine Ausbildung da angefangen und dachte mir, okay, das liegt mir halt, ne?
2: Ah, okay. Und ja, wie ist es denn aus deiner Sicht? Also wenn ich jetzt den Notruf wähle, also erzähl doch mal, was du so für Gedanken hast, wenn du hörst Notruf wählen.
6: Ja gut, also man muss halt immer abschätzen können, zwecks Notfall. Ist es jetzt ein Notfall oder ist es kein Notfall? Es ist immer Ansichtssache, je nachdem, ob es Laie ist, ob sie es einschätzen kann oder nicht. Ne? Also es ist immer auch schwierig, wenn jetzt jemand, sage ich mal, betrunken wirkt und dabei hat er einen Schlaganfall, ist immer schwierig abzuschätzen. Ne? Also für Laien ist es immer ziemlich schwierig, das zu sagen, okay, der Mann hat was oder die Frau hat was und es ist nicht immer einfach, Notruf zu werden, weil manche Menschen das gar nicht abschätzen können. Ne?
2: Ja, ja, das ist ja auch nicht leicht. Ne? Also was würdest du denn sagen, gibt es da so 2, 3 goldene Regeln, wann man den Notruf wählen sollte?
6: Ja gut, wenn jemand bewusstlos auf dem Boden liegt zum Beispiel, oder sieht, es ist ein Verkehrsunfall, noch keine Polizei ist da oder kein Rettungsdienst, dann sollte man schon Notruf wählen. Oder gegebenenfalls, wenn jetzt ein Familienangehöriger sich komischer verhält, als er es sich in gewohnten Umfeld verhält, also sag ich mal, Sprachstörungen oder ganz komisches Verhalten, sollte man schon dann Notruf wählen. Oder wenn jemand starke Schmerzen in der Brust angibt, zwecks Verdacht auf Herzinfarkt oder das, was ich vorher gesagt habe, ein Verdacht auf Schlaganfall, dann sollte man schon sofort die 112 wählen, ne? Weil jede Sekunde zählt halt.
2: Ja, absolut, hast du total recht. Sag mal, wie ist es denn aber, gibt's auch ab und zu so Einsätze, wo du denkst, boah, da hättet ihr euch uns aber echt nicht anrufen müssen, da hättet ihr selber irgendwie einschreiten können oder euch selber helfen können?
6: Ja, es gibt sehr, sehr viele Fälle. Zum Beispiel, wenn jemand einen normalen Grippalerinfekt hat, zwecks einer Bronchitis, also da rufen manche Leute an, ich habe so starken Husten und dabei ist es gar nicht notwendig. Oder alkoholisierte Person, das ist auch schon sehr, sehr oft vorgekommen. Ne?
2: Dass jemand wegen einer alkoholisierten Person anruft oder dass die alkoholisierte Person anruft?
6: Ja, die alkoholisierte Person hatten wir auch schon gehabt. Also da mussten wir auch schnell hinfahren.
2: Aha, und was sagt die dann? Also warum braucht die Hilfe?
6: Ja, das manchmal waren das sogar wirklich wie so Spaßanrufe. Also mir geht's nicht so gut, helfen Sie mir, depressive Phase oder was ich halt auch schon sehr, sehr oft erlebt habe, das klingt jetzt ein bisschen seltsam, aber wegen Spielsucht. Dann ist dann auch, wie eben der Kollege jetzt noch geredet hat, mit Suizidgefährdung. Es gibt viele Menschen, die wo Online-Glücksspiel betreiben, wo dann so viel verzocken in einer Nacht, weil sie es nicht mehr einschätzen können, wo dann dadurch suizidgefährdet werden. Ne?
2: Ah, okay, krass. Ja. Das war mir gar nicht bewusst. Also es ergibt natürlich total Sinn, wenn du es so sagst, ne, dass das irgendwie das eine zum anderen führen kann, aber habe ich noch nie so an der Stelle drüber nachgedacht. Okay. Und das ist auch öfter der Fall, dass ihr deshalb gerufen werdet?
6: Das war schon öfter der Fall, ja. Genau. Das war halt schon...
2: Boah, Wahnsinn.
6: Sag mal, ist nicht schön, es haben schon Menschen ihre ganze Existenz in einer Nacht verzockt und wurden dann suizidgefährdet mit Alkoholeinfluss und dann wird man halt angerufen. Ne? Ist nichts Schönes, aber es ist halt leider so.
2: Ja, und sag mal, wie verkraftest du psychisch deinen Job?
6: Ja, ich halt ab. Sobald ich Feierabend habe, ist es abgeschlossen.
2: Ja. Ist ja auch eine gute Gabe, oder hast du theoretisch auch ab und zu so psychologische Betreuung?
6: Na, bis jetzt leider, Gott sei Dank noch nicht, ne?
2: Okay, also das heißt, du müsstest dann aktiv dich darum bemühen, die zu kriegen in diesem Rahmen des Berufs, aber ansonsten gibt's jetzt nicht, dass man sagt, keine Ahnung, einmal im Monat geht, oder keine Ahnung, einmal im halben Jahr geht da jede Person mal hin.
6: Wer bedürftig ist, ja, aber es war bei mir jetzt noch nicht der Fall gewesen.
2: Okay, okay, aber du kannst es wirklich ausschalten, ja? Da gibt's jetzt keine Situation, die dich bis heute verfolgen.
6: Ja gut, ich sag's mal so, schwere Unfälle, wo jetzt Kinder betroffen werden oder sowas, möchte ich aber jetzt hier nicht im Radio.
2: Nee, verstehe ich. Aber also, es gibt schon auch Sachen, wo du sagst, okay, das ist da,
6: heftig, ja.
2: Okay, das belastet dich auch auf eine gewisse Weise schon, auch wenn du vielleicht da irgendwie drüber hinwegkommst oder das handeln kannst. Und sag mal, hast du schon mal einen Notruf gewählt? Oder wurde wegen dir der gewählt?
6: Wegen mir jetzt nicht, aber ich habe den schon 2 Mal abgesetzt. Also es war einmal auch, da war ich noch gar nicht in dem Beruf tätig. Das war einmal bei mir im Dorf, war ein schwerer Autounfall und einmal, wo eine Person von drei Menschen damals angegriffen wurde, also nachts, wo ich habe ich auch abgesetzt damals.
2: Wahnsinn, okay, krass, aber sehr gut. Toll. Ja. Hast du

0: Meine ich so Alltagsgegenstände.
1: Also wir reden jetzt nicht von Notfällen.
0: Ich würde es gerne noch ein bisschen größer machen, weil wir ja auch immer wieder heute darüber geredet haben, dass es vielen auch schwerfällt, um Hilfe zu bitten. Und deshalb wollte ich gerade mal von dir wissen, wie es für dich ist so.
1: Ja, eigentlich jetzt nicht. Also wenn ich jetzt, sagen wir mal, einen Umzug, dann würde ich einen Kumpel anrufen, würde sagen, hör mal, kannst du mir mal kurz helfen, bitte? Ich finde, das ist so ein Geben und Nehmen und das macht auch die Gesellschaft aus.
0: Ja, finde ich toll. Also wenn du das kannst... Mega. Das heißt, wenn du jetzt ein Ei brauchen würdest für dein Essen und du hättest keins, würdest du bei der Nachbarin klingeln?
1: Ja, hätte ich auch keine Probleme damit, weil jeder Mensch hat dann, man sieht im Leben immer zweimal, sage ich mal, und dann, wenn die andere Person mal irgendwann Hilfe braucht, dann würde ich dir auch helfen. Ne?
0: Checke. Ey, Patrick, ich wäre gern du, muss ich sagen.
1: Ja, ich wäre froh, als andere Menschen wären.
0: Ja, nee, ich finde es so toll, wenn Leute ganz selbstverständlich um Hilfe bitten können. Finde ich großartig. Hast du jetzt Feierabend oder musst du heute nochmal irgendwie bald wieder los?
1: Nee, ich habe im Moment noch Urlaub.
0: Ach, herrlich.
1: Genau,
0: schön.
1: Noch eine Woche, ne?
0: Bist du zu Hause oder bist du irgendwo unterwegs gerade?
1: Ich war jetzt gerade noch unterwegs gewesen, habe noch was gegessen und jetzt habe ich eure Show da gehört, das habe ich mal kurz Halt gemacht und dachte mir, ach komm, da rufst du jetzt mal an.
0: Nice. Nee, finde ich total super, weil man jetzt auch aus deinem Blickwinkel das Ganze nochmal irgendwie so sich anhören konnte. Von daher, Patrick, tausend Dank. Wirklich tausend Dank und dann schlaf gut und bitte genieß deine letzte Urlaubswoche noch so ganz
1: das
0: großartig.
1: Das werde ich machen, hoffentlich viel Wetter mit.
0: Ja, ich hoffe. Aber ich glaube, ab morgen soll es doch wieder richtig heiß werden, oder?
1: Ja, dann ist Schwimmbad angesagt.
0: Ja, okay. Ja, dann kannst du dir richtig schön Pommes rot-weiß, Pommes Schranke, gönn dir.
1: Ja, danke schön.
0: Bis dann, tschüss, lieber.
1: Ciao.
0: Ciao. Und ja, wo sind wir überhaupt?
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0: Hello. Leute, wann habt ihr mal einen Notruf gewählt? Wann habt ihr mal die 112 ins Handy eingegeben? Was war das für eine Situation? Also vielleicht wusstet ihr die Nummer auch gar nicht mehr vor Schreck. Also vielleicht habt ihr irgendwie gesehen, es brennt gegenüber. Das hatte ich tatsächlich mal. Leider habe ich dann aber die Feuerwehr angerufen, beziehungsweise vielleicht war es auch ganz gut, wer weiß. Aber die waren dann auch bei mir und haben geguckt, wo ich gerade dieses Feuer vermute. Und weil das sah aus, als ob dahinter den Vorhängen ist so, wie ein Feuer ausgebrochen ist. Und dann sind die da auch rüber, haben da geklingelt und dann hat sich rausgestellt, dass da kein Feuer ausgebrochen ist. Was ja auch gut ist, aber ich kam mir dann richtig beschämt vor, weil ich dachte, wie peinlich ist das denn? Also ich habe vorher bestimmt eine halbe Stunde überlegt, ob ich das jetzt machen soll oder nicht. Wo ich auch denke, eine halbe Stunde, da hätte sich das ja eigentlich schon viel weiter ausbreiten müssen. Gut, vielleicht habe ich auch nur 10 Minuten überlegt. Es kam mir auf jeden Fall ewig vor. Ich habe es immer wieder in meinem Kopf gewälzt. Und ja, wann habt ihr denn mal den Notruf gewählt? Vielleicht auch, weil ihr genervt wart von eurer Nachbarin, eurer Nachbarn, weil die so laut bumsen oder weil die so laut streiten oder weil da Dinge kaputt gegangen sind und ihr euch Sorgen gemacht habt. Vielleicht habt ihr auch mal die Polizei angerufen, weil ihr im Club Ärger hattet oder weil ihr euch bedroht gefühlt habt, weil ihr euch verängstigt gefühlt habt. Vielleicht hattet ihr einen Stalker und habt deshalb den Notruf gewählt. Vielleicht hattet ihr einen Autounfall und habt deshalb Rettungssanitäter angerufen. Also wann habt ihr mal den Notruf gewählt, um Hilfe zu kriegen. 0331 70 97 110 und Fotolauf schreibt auch gerade über Instagram, da Videostream ich nämlich unter claudia.kamit, meinem Profil. Lieber einmal zu viel anrufen als einmal zu wenig. Das stimmt, das hat die Feuerwehr auch zu mir gesagt. Trotzdem kommt man sich total dumm vor, wenn man da ja so eine ganze Mannschaft ankarren lässt und dann ist da gar nichts. Ne? Die Leute sind aber, wir haben dann danach auch übrigens die Jalousien gewechselt, weil das wirklich von außen schnell so aussehen konnte. Also die waren dann sehr, sehr nett, damit ich nicht wieder so paranoid da anrufe. Also, wann habt ihr mal den Notruf gewählt und wann habt ihr mal nach Hilfe gebeten, um Hilfe gebeten? Das kann sein, weil ihr, dass ihr einen Passanten gefragt habt, ob er euch helfen kann. Oder vielleicht, ich weiß nicht, euer Handy war alle, ihr musstet irgendwo einen Weg finden, habt nach dem Handy gefragt oder beim Umzug habt ihr jemanden gefragt oder weil ihr einen Schrank aufbauen musstet. Also, wann habt ihr mal um Hilfe gebeten? Und wie schwer fällt euch das eigentlich? Ist es easy oder ist es schwierig? Aber natürlich auch Notrufgeschichten, also 0331 70 97 110 und ihr könnt natürlich auch anonym anrufen, ist ja safe klar. So, jetzt ist hier Mailin aus Netzo.

0: Hi.
1: Hallöchen.
0: Hallo. Sag mal, Marlene, ich habe ja heute gedacht, so ey, das Thema läuft super. Wir alle haben schon mal einen Notruf gewählt. Wir alle haben irgendwie auch schon mal um Hilfe gebeten. Irgendwen, Mutti, Fadi oder irgendwie die beste Freundin. Warum glaubst du, ist es heute so schwierig für mich hier? Ist das so eine Hürde bei dem Thema?
1: Inwiefern jetzt? Wie ist die Frage gemeint?
0: Naja, weil ich dachte, hier rufen ganz viele Leute an, aber ich habe schon das Gefühl, dass es eher so ein bisschen zaghaft ist, dass man sich traut, hier anzurufen heute.
1: Ach, naja, also ich fand, als ich das eine Wort gelesen habe, wegen Hilfefragen nach Liebeskummer, halt gedacht, rufst du sofort an, weil ich nämlich von meiner besten Freundin erzählen möchte.
0: Ach, herrlich. Ja, ich liebe das. Bitte, hau raus.
1: Also immer, sei es Liebeskummer oder irgendein anderes Thema. Ich habe nämlich eine beste Freundin, die heißt Alia. Die hilft mir wirklich bei jeder Sache, die ich habe. Mhm. Und ich habe zu ihr auch gesagt, hör heute Fritz, ich schwärme von dir.
0: Oh, nice. Okay, das ist cute. Ja. Okay, also Alia, was? Das ist deine allerbeste Freundin?
1: Ja, ja.
0: Und wann fragst du die denn um Hilfe? Bei welchen Themen ist die immer deine Number One?
1: Also bei Liebeskummer auf jeden Fall, wenn ich mal traurig bin, das war vor ein paar Jahren so. Oder wenn meine Familie irgendwas ist, wenn ich mal Hilfe brauche, wenn ich einen Rat brauche, sie sagt sofort, ja, ruf an, ich helfe dir. Also sie ist wirklich immer für mich da, für jedes Thema, sei es auf der Arbeit oder Schule. Also sie versucht mir immer zu helfen.
0: Ach, das ist aber echt cute. Okay, also das heißt, ist es so eine Freundin, wo du sagst, selbst wenn du jetzt schon 2000 Mal von dem gleichen Typen gequatscht hast, scheißegal, sie wird dir auch 2500 Mal zuhören?
1: Ja, ja, so ist sie, ja.
0: Ach, herrlich. Also eigentlich wie so eine Schwester.
1: Ja, stimmt.
0: Und woher kennt ihr euch?
1: Internet tatsächlich. Wir haben uns damals, ich weiß nicht, kennst du Gefragt, Gejagt, die Sendung?
0: Ja, ey, da war ein Arbeitskollege von mir, ne? Das kommt noch diesen Monat, hat er mir erzählt. Ich sag jetzt aber nicht mehr. Cool. Ja, ist das nicht aufregend?
1: Oh, das ist cool. Ja. Okay, das merke ich mir. Und zwar gibt's ja diesen einen Jäger da, Sebastian Jacobi. So. Mhm. Und ich war 2019, war ich so richtig, richtig, richtig großer Fan von ihm. Und ich und Alia hatten beide eine Fanpage für ihn. Und so haben wir uns kennengelernt. Wir haben angefangen zu schreiben und es wurde immer mehr. Und seitdem kennen wir uns nämlich.
0: Das ist ja cute. Und macht ihr die Fanpage noch oder habt ihr irgendwie gedacht, ach nee, kein Bock mehr?
1: Tatsächlich nicht. Also sie hat schon früher aufgehört als ich und ich habe jetzt auch andere Interessen tatsächlich. Ich bin nicht mehr so von ihm Fan.
0: Ah ja, du, das ist ja auch okay. Man kann ja auch sich verändern, ne? Also ich glaube, der wird immer noch viele Leute haben, die ihn feiern.
1: Ja, das auf jeden Fall.
0: Der ist ja auch wahnsinnig schlau.
1: Ja, ich finde es immer so krass, wenn dieses Finale ist und er einfach gefühlt alles beantworten kann.
0: Voll. Ich finde immer nur so ein bisschen schade, dass so selten die KandidatInnen gewinnen.
1: Da halte ich mich lieber zurück. Also wenn Sebastian auftritt, bin ich eigentlich immer für ihn.
0: Okay. Du bist gar nicht für die KandidatInnen. Du fieberst gar nicht mit denen mit. Ich verstehe.
1: Also wenn Sebastian vielleicht da ist, vielleicht nicht so dolle bei anderen Jägern.
0: Ach ja, und findest du den einfach cute auch oder einfach nur schlau?
1: Beides, also wirklich, wo ich so richtig, richtig großer Fan war, alles. Und jetzt finde ich ihn einfach so richtig schlau. Es ist ja nicht, dass ich nicht mehr Fan bin, aber ich mache halt so keine täglichen Beiträge.
0: Ja, ja, voll. Ja, ist ja auch okay. Also ich finde, das geht ja auch voll in Ordnung. Okay, und deine beste Freundin und du, also Alia und ihr seid nach wie vor aber super, super eng. Wohnt ihr denn jetzt inzwischen irgendwie in der Nähe oder ist es bald weg?
1: Erinnere mich nicht dran. Sie wohnt in Berlin.
0: Und du, wo liegt denn Netzo?
1: In Prignitz in Brandenburg.
0: Ach so, na gut, das ist ja nicht so weit.
1: Ja, aber ich bin noch so ein kleiner Fahranfänger und traue mich nicht, mit dem Auto nach Berlin zu fahren.
0: Das kann ich total verstehen. Aber trotzdem ist ja nicht so, als würdest du in München wohnen. Also ich finde, man kann ja auch mit der Regionalbahn einfach mal reinfahren.
1: Oder? Ja, stimmt. Ja, ja, also. Das ist auf jeden Fall.
0: Bisschen Strecke machen, aber auf jeden Fall. Ich meine, in Berlin, mein bester Freund wohnt in Neukölln. Wenn ich den besuchen fahre, also ich Pech habe, brauche ich da auch eine Dreiviertelstunde hin. Also.
1: Oh, geil. Sie wohnt auch in der Nähe, glaube ich.
0: Ah, ja, siehst du, ja, das ist, ach, echt, am Ende der Welt fühlt es sich für mich an. Okay, also Marlene, das heißt, fällt es dir denn generell jetzt aber auch einfach, um Hilfe zu fragen, oder ist es da eher so Special Treatment mit Alia, weil die dir so nah ist?
1: Also eigentlich größtenteils wirklich nur mit ihr und falls sie wirklich mal keine Zeit hat, frage ich auch meinen Freund oder meine andere beste Freundin.
0: Ah ja, okay, also das heißt, du hast aber nicht so Schwierigkeiten damit.
1: Nee, wenn es jetzt so, was jetzt so nicht mit gesundheitlichen Sachen zu tun hat, habe ich überhaupt kein Problem mit. Da frage ich auch sehr gerne, weil ich es hasse, damit alleine klarzukommen. Und ich es liebe, wenn ich irgendjemanden habe zu quatschen.
0: Okay, also ja. Aber das, war das schon immer so, dass du das eigentlich ziemlich easy machen konntest?
1: Oh, wenn ich so überlege, ich denke, ja, oder? Na, ich glaube, ne, eigentlich nicht. Es hat sich, glaube ich, doch gebessert, ja. Irgendwie schon, umso älter ich jetzt wurde, umso besser wurde es, glaube ich, dass ich immer fragen wollte, ja.
0: Okay. Ja, kann ich nachvollziehen. Also, dass es irgendwie für dich zumindest so ein bisschen leichter wird. Vielleicht auch, je öfter du es gemacht hast. Und ich finde, wenn man so eine allerbeste Freundin hat, die man fragen kann und wo dir das ganz leicht fällt, dann hat man ja auch schon so viele gute Erfahrungen gesammelt, dass das dann vielleicht auch so in einem aufweicht.
1: Ja, stimmt. Ja, jetzt wo du sagst, stimmt.
0: Also, Alia for the win.
1: Ja, auf jeden Fall.
0: Hat die denn jetzt vielleicht schon mal in der Zwischenzeit irgendeine Nachricht geschickt? Sehen wir das?
1: Ja, ich habe ihr gesagt, wir haben nämlich, bevor ich angerufen habe, haben wir nämlich telefoniert. Dann habe ich gesagt, habe ich sie gefragt, soll ich anrufen? Hat sie gesagt, ja, mach. Aber dann habe ich gesagt, ja, geh aber auch, oder hör dir auf jeden Fall den Livestream an, ich will von dir schwärmen. Und sie hat mir schon geschrieben.
0: Ach, wie süß. Ja, warum ruft denn Alia hier nicht an?
1: Sie schreibt gerade, mal gucken, was sie antwortet. Ja, also erst hat sie geschrieben, höre dich. Dann hat sie sich darüber lustig gemacht, dass du gefragt hast, dass ich Jakobi cute finde. Und liebe Grüße von ihr.
0: Ja, liebe Grüße zu dir auch, Alia. Also Alia ist ja auch sehr herzlich willkommen. Ne? Also ich weiß nicht, was würdest du sagen, ist sie jemand, der sehr gut um Hilfe bitten kann oder fällt dir das schwer?
1: Weil darüber haben wir gar nicht so gesprochen. Ich denke, es wäre jetzt nicht so schwer. Also bei mir kann sie auch immer kommen, ich helfe auch immer sofort und ihr Freund hilft ihr auch immer. Ich denke nicht, dass es schwerfällt, ne?
0: Okay. Ja, du. Dann ist ja sehr, sehr nice. Also dann grüß mal bitte Alia ganz, ganz lieb von mir.
1: Und ich mit dich.
0: Ach so, ja dann. Hallo Alia, wie schön, dass du hier so eine gute Freundin bist und dass du irgendwie immer Support bietest und immer ein offenes Ohr hast und nie genervt bist, selbst nach 12.000 Runden Liebeskummer wegen des gleichen Typens. Von daher, Liebe geht raus an Alia auf jeden Fall und alle so guten Besties auf dieser ganzen Welt.
1: Das war echt schön gesagt. Mal gucken, was sie jetzt antwortet. Übrigens hat sie eben doch geschrieben, bin schlechterin. Also sie kann doch nicht so gut nach Hilfe fragen.
0: Siehst du?
1: Oh nein, ihre Antwort. Sie hat geschrieben, Maylene for the win.
0: Ach, wie süß. Das ist schön. Ja. Ach man, ich finde euch beiden richtig cute. Maylene, danke, dass du angerufen hast. Es war richtig zauberhaft, mit dir zu reden.
1: Dankeschön. Und ich fand es auch wieder richtig geil, mit dir zu telefonieren. Ich weiß nicht, hast du dich noch an mich erinnert? Ich habe ihm angerufen wegen Call It Love vor ein paar Wochen.
0: Ja.
1: Ich bin es wieder.
0: Ach, wie schön. Ja, dann Maylene, dann hoffe ich, wir hören uns öfter mal.
1: Auf jeden Fall. Wenn du wieder da bist, rufe ich sofort an, wenn es ein gutes Thema ist.
0: Ach, gut. Was ist denn ein gutes Thema? Was würdest du denn gerne so mal besprechen hier im Blue Moon? Fällt dir was ein?
1: Also ich habe mir vorhin, kurz bevor ich angerufen habe, habe ich so noch ein Thema gesehen, wo ich mir gedacht habe, warum hast du nicht angerufen? So mit Serien, was für Serien ich so gucke oder Filme, da kann ich stundenlang drüber quatschen.
0: Okay, dann machen wir das ganz bald mal wieder. So,
1: sehr, sehr gerne.
0: Maylene, hab einen schönen Abend, schlaf später gut und Grüße nach Netzo. Okay. Tschüssi, ihr Lieblings. Bye.
1: Jo, bye. Tschüss.
0: Ciao. Und ihr Lieben, ihr könnt euch natürlich auch reinwählen in die Leitung, denn wir haben ja noch 52 Minuten und ich möchte wissen, wann habt ihr mal den Notruf gewählt und wann habt ihr mal um Hilfe gebeten? Und Nico schreibt hier, ich bin häufig auf Festivals unterwegs zum Arbeiten und muss dann ständig nach Mitarbeitenden suchen. Da frage ich dann auch mal nach Hilfe, sonst eher selten. Da ist die Scham dann zu groß. Ach Nico, ich wünsche, du würdest auch anrufen. Erzählt doch mal, wie schwer fällt es euch, um Hilfe zu bitten und woran liegt das? Also ist es auch das Schamgefühl? Wollt ihr das eher alleine hinkriegen, wie wir es vorhin auch schon mal gehört haben? Oder ist es so ein Kontrollding? Also erzählt mal, wie schwer fällt es euch zu sagen, ey, kannst du mir mal bitte helfen? Und ich finde gerade Festivals ist auch ein gutes Stichwort. Vielleicht habt ihr ja auch schon mal auf einem Festival um Hilfe gebeten, weil euer Handy alle ist und ihr eure beste Freundin nicht wiederfinden konntet. Oder weil ihr euch irgendwie blöd angemacht gefühlt habt und ja, so ein Safety-Team brauchtet, weil ihr irgendwie dachtet, ey, dieser Typ hier, der muss auf jeden Fall raus aus vom Festivalgelände. Oder vielleicht gab es auch mal eine Schlägerei und ihr habt deshalb irgendwie den Notruf gewählt oder beziehungsweise da um Hilfe gebeten. Also, oder auch bei einem Konzert, ne, kann ja auch seine erste Reihe abgeklappt und dann, ja, macht man sich ja auch Sorgen und bittet um Hilfe, damit die Person ja ganz schnell wieder auf die Beine kommt. Also 0331 70 97 110. Wann bekommt oder wann habt ihr mal nach Hilfe gebeten? Und Leute, wann habt ihr mal einen Notruf gewählt? Also ich glaube, einen Notruf haben doch wirklich fast alle schon mal irgendwo abgesetzt, oder? Also weil gerade, wenn man irgendwie einen Unfall hatte oder wenn irgendwie im Club, wenn ihr gerade in der Leitung seid, bitte bleibt kurz in der Leitung und nicht wieder auflegen. Oder wenn man im Club ist und dann plötzlich gibt's eine brenzliche Situation oder man fühlt sich bedroht oder irgendwie, ja, gibt's so viele verschiedene Arten von Situationen, die dazu einen bringen können oder dann auch müssen an der Stelle vielleicht wirklich die Polizei anzurufen oder einen Rettungsdienst. Also wann habt ihr mal die 110 oder 112 gewählt und was war das für eine Situation? Wie hat sich das angefühlt? Wie ja, ging die Situation auch aus? Und natürlich könnt ihr anonym anrufen, ne? Ihr müsst jetzt nicht mit eurem Klarnamen hier durchklingeln, gar kein Problem. 0331 70 97 110. Ihr kommt dann draußen bei Sebastian an, meinem Redakteur. Großartiger Typ. Und ich kann euch sagen, der ist ganz empathisch, ganz gewissenhaft. Und der wird dann auch mit euch, ja, so erstmal ertasten, wo ihr um Hilfe gebeten habt, wie schwer es euch fällt, um Hilfe zu beten oder auch, ja, inwiefern ihr vielleicht mal die 112 oder die 110 gewählt habt. Also 0331 70 97 110. Und ich weiß jetzt gar nicht, nee, ich glaube hier noch nicht, aber wisst ihr, was mir gerade eingefallen ist? Weil ich hier gerade so ein Stichwort gelesen habe. Ich denke immer so, wie krass es ist, durchs Leben zu gehen, wenn man blind ist. Weil ich habe vor letzte Woche Samstag war ich mit einer Freundin was trinken und es war Kaffee trinken, ne? Also auf relativ früher Morgen. Und dann bin ich zurück und war schon fast zu Hause. Also ich hatte schon so zwei Drittel des Weges hinter mir und habe dann gesehen, dass da jemand war, der obviously blind war, weil er hatte einen Blindenstock in der Hand und der da einfach stand und ich kann gar nicht sagen, warum, aber er machte einen Eindruck, als ob er gerade irgendwie so ein bisschen, ich weiß wo lang. Und dann habe ich überlegt, was mache ich? Und dann bin ich über die Straße gegangen und habe gefragt, ob ich ihm helfen kann irgendwie. Und das war auch nur Englisch gesprochen. Der hat auch noch in dem anderen Hand einen Koffer. Also richtig krass. Und dann habe ich den bestimmt 400 Meter irgendwie bis zum Hotel gebracht, wo er musste zum Hotel. Er ist in die komplett falsche Richtung gelaufen. Aber richtig krass viel befahrene Straße. Und dann bin ich mit ihm da die, keine Ahnung, 10 Minuten hingelaufen, habe ihn da auch an der Rezeption abgegeben. Und dann hat er da auch, glaube ich, gut Hilfe bekommen. Aber ich habe auch gedacht, so was, wie krass das ist in so einer Situation, weil da ist man ja so auf Hilfe manchmal von anderen angewiesen. Und da habe ich mich auch gefragt, ob man dann vielleicht sogar besser darin ist, um Hilfe zu bitten. Oder ob es dann noch schwieriger ist, also kann ich nicht so richtig einschätzen, weil ja, man natürlich auch Fremde fragen muss und man die noch nicht mal sehen kann. Man weiß gar nicht, was ist das für ein Mensch, ne? Also man schätzt ja schon ab, wen bittet man überhaupt um Hilfe und das ist ja dann da auch ausgehebelt. Das fand ich irgendwie auch schon krass. Das ist ein Gedanke, der mich seitdem irgendwie so ein bisschen begleitet. Also, wann habt ihr mal um Hilfe gebeten? Wann habt ihr mal einen Notruf gewählt? 0331 70 97 110. Und ich stelle euch jetzt Marvin vor aus Gießen. Ach, aus dem schönen Gießen. Hi.
2: Hallo.
0: Mein Freund kommt aus Gießen.
2: Ach ja.
0: Mensch.
2: Schön.
0: Ja, freue ich mich. Genau. Du, erzähl mal, also, wie schwierig würde es dir denn jetzt fallen, wenn du morgen umziehen müsstest? Könntest du da Leute fragen?
2: Ich könnte auf jeden Fall Freunde fragen. Ich würde es auch in Anspruch nehmen. Ich denke mal, dafür sind Freunde da. Ich habe das jetzt aktuell selber gerade mit einer Hausrenovierung, weil ich gesundheitlich ein bisschen angeschlagen bin. Mhm. Hilfe gefragt und habe auch direkt genau die Hilfe gebraucht, die ich bekomme, die ich gebraucht habe.
0: Was glaubst du, warum kannst du das besser als ich?
2: Boah, das ist eine gute Frage. Also vielleicht einerseits ein bisschen auch von meiner Arbeit her, weil ich einfach weiß, dass es wichtig ist, auch ab und zu mal um Hilfe zu beten, wenn man sie braucht.
0: Was machst du denn?
2: Ich bin Rettungssanitäter, der Kollege von vorhin.
0: Ah, okay.
2: Und ich glaube, ich auch die Erfahrung gemacht habe, dass ich also grundsätzlich auch jemand bin, der Hilfe anbietet. Und manchmal kann man ja nur Leuten helfen, die halt sprechen. Und auch wenn ich Hilfe anbiete, habe ich auch die Erfahrung gemacht, dass die Leute sie dann auch sehr gerne in Anspruch nehmen, aber sich vorher nicht getraut haben zu fragen, aus Stolz oder.
0: Aber Marvin, wenn wir das mal kurz durchspielen, ja? So, jetzt bräuchtest du für einen Umzug Hilfe oder für dein Haus. Du renovierst gerade dein Haus, hast du gesagt. Und du brauchst da Hilfe, weil du gerade so ein bisschen kränkelst. Dann würde bei mir sofort reinballern der Gedanke, oh, die haben eigentlich Besseres zu tun. Dann bin ich ja voll die Belastung, dass sie jetzt irgendwie vielleicht nicht einen Abend für sich haben, sondern jetzt irgendwas buckeln müssen für mich und mir was helfen. Und die haben ja arbeiten auch schon so viel. Und jetzt müssen die dann von ihrer spärlichen Zeit nur nicht mal, dass sie was Schönes machen, sondern müssen sie auch noch irgendwie arbeiten. Und dann werden sie sich auch nicht trauen abzulehnen. Selbst wenn sie keinen Bock haben, werden sie sich genötigt fühlen. Das sind so meine Gedanken. Was sind deine?
2: Ja, das kann ich gut nachvollziehen. Das sind natürlich, glaube ich, auch am Anfang immer die Gedanken. Ich versuche das halt immer so, dass ich mit die Leute irgendwie nicht zu sehr binde, ja, dass sie die Freiheit haben, natürlich auch Nein zu sagen, wenn sie das nicht wollen. Ich setze dann halt auch auf ihre Ehrlichkeit und verbinde das meistens dann, hey, pass auf, wir machen heute das und das und das und dann am Abend setzen wir uns vielleicht zusammen hin und grillen schön gemütlich. Ich spiele quasi direkt eine Alternative mit ein, wie man aus nicht nur Arbeit, sondern auch noch einen schönen geselligen Abend machen kann.
0: Oder ich merke schon, ich brauche einen Garten oder ein Haus. Hey, das hast du Lust, meine Küchenlampe anzubringen? Wir können danach auch noch im Garten eine Pizza essen. Sowas müsste ich sagen.
2: Ja, genau, zum Beispiel. Weil wir bestellen was, irgendwas.
0: Mhm. Okay.
2: Also ich versuche nicht nur was zu nehmen, sondern dann halt damit auch direkt was zu geben.
0: Obwohl das wahrscheinlich für die auch okay wäre, oder? Wenn du sagen würdest, ey, kannst du mal kurz jetzt hier eine halbe Stunde vorbeikommen, dieses und jenes machen und dann gehen die halt wieder.
2: Ja, natürlich. Ich meine, dafür sind richtige Freunde ja da.
0: Ja, eben. Okay, und sag mal, wie sieht's aus mit Notruf? Hast du schon mal Notruf gewählt?
2: Ich habe auch tatsächlich mal den Notruf gewählt, ja. Da habe ich aus heutiger Sicht auch deutlich zu lange gewartet nach einem Verkehrsunfall. Da habe ich gedacht, mir geht's gut, mir ging's auch gut. Ich habe dann noch in meinen Geburtstag reingefeiert. Und in der Nacht habe ich dann gemerkt, nachdem der Schock und alles erstmal weg war, mir geht's gar nicht gut. Und dann bin ich nach Hause gefahren und es wurde immer schlechter. Und dann habe ich auch erst überlegt, ach komm, schläfst du noch eine Nacht drüber, morgen ist alles besser. Und dann wurde es aber immer schlimmer, habe ich gesagt, nee, bis hier und nicht weiter. Jetzt rufe ich den Rettungsdienst. Die sind dann auch gekommen, waren total freundlich, haben einen wirklich guten Job gemacht und haben mich dann auch mit ins Krankenhaus genommen.
0: Ah, krass. Okay, wow. Und was genau hattest du?
2: Also ich hatte mehrere Prellungen, ich hatte ein Schleudertrauma und eine leichte gequetschte Lunge.
0: Ja, nur da kann man ja schon mal nochmal Nacht drüber schlafen.
2: Im besten Fall nicht.
0: Ja, es war auch ironisch gemeint. Okay.
2: Ja, ich weiß.
0: Okay, okay, ja, gut, dass du da angerufen hast. Aber auch interessant, dass du ja Rettungssanitäter bist und selbst du da irgendwie so ein bisschen, naja, nicht sofort irgendwie gesagt hast, ah, okay, das sind die Symptome, ganz klar muss ich einen Rettungsdienst rufen.
2: Ja, nee, das war noch bevor ich Rettungssanitäter war.
0: Ach so, okay.
2: Ja, aus der heutigen Sicht hätte ich da auf jeden Fall anders gehandelt.
0: Ah ja, das heißt, du hättest schon vorher sofort angerufen.
2: Ich hätte deutlich früher. Ich wäre auf jeden Fall mit dem Rettungswagen dann ins Krankenhaus gefahren.
0: Okay. Ja, Marvin, immerhin sehr, sehr gut. Und sag mal, deinen Job als Rettungssanitäter, gibt's da irgendwelche Stories auch, wo du sagst, so, das hängt dir manchmal hinterher oder die sehr kurios sind oder wo du sagst, so, ey, warum habt ihr uns angerufen? Das ist so ein Quatsch.
2: Also ich glaube, es trifft alles zu. Also es gibt grundsätzlich natürlich Einsätze, die einem nahe gehen. Und ich auch eigentlich fest davon überzeugt bin, dass man den einen oder anderen Einsatz auch mit nach Hause nimmt, der einen länger noch beschäftigt. Es gibt natürlich auch ganz viel Unsinn, ja, wo wir gerufen werden, wo man auch sagt, hier die 116, 117 ärztlicher Bereitschaftsdienst, das wäre die bessere erste Anlaufstelle gewesen. Mhm. Ganz oft werden wir angerufen wegen Problemen, die schon seit Wochen bestehen. Und kommt man da an und fragt, ja, was sagt denn der Hausarzt dazu? Da ist man dann aber nie gewesen. Ja.
0: Okay.
2: Es gibt oft Einsätze, letztendlich fahren wir überall hin, ja, wo wir gebraucht werden, gar keine Frage. Wir machen das ja auch alle gerne. Manchmal würde ich mir schon wünschen, dass der ein oder andere vielleicht vorher zweimal überlegt oder vielleicht sich nochmal einen anderen Rat einholt, weil wir sind dann dort gebunden und woanders wären wir vielleicht gerade viel, viel wichtiger.
0: Absolut. Aber Marvin, jetzt zum Abschluss, gibt es eine lustige Geschichte auch, die dir im Kopf geblieben ist?
2: Boah, da gibt es viele. Also ich persönlich habe meistens Spaß mit Betrunkenen, also solange die nicht, also es gibt ja viele rechtfertigte Einsätze, es gibt dann C2-Intox, also wenn jemand zu viel Alkohol getrunken hat, der dann auch wirklich verdient, ins Krankenhaus zu kommen. Da hatte ich im Werb auch schon Einsätze, wo dann auf einmal hinten ganz wild an die Tür geklopft wurde und wir haben dann die Tür aufgemacht und dann standen da zwei betrunkene junge Herren und haben uns gefragt, ob wir Hilfe bräuchten bei den Patienten. Und dann haben wir gesagt, nee, alles gut, eigentlich sind wir die Hilfe, aber vielen lieben Dank. Ja, dann war das auch gut, aber da gibt's unzählige
0: Einsätze. Das ist immer lieb, das ist ja irgendwie cute.
2: Ja, auf jeden Fall. Also teilweise ein bisschen unangebracht, weil man denkt dann halt, okay, das ist auch ein bisschen schaulustig, ne? Wir versuchen ja,
0: dem
2: Rettungswagen, dem Patienten einen geschützten Raum
0: zu
2: geben.
0: Stimmt.
2: Aber es gibt unzählige Einsätze, die einen auch wirklich sehr zum Lachen bringen, zum Schmunzeln bringen. Es gibt auch viele Patienten, mit denen man wirklich Spaß haben kann, auch wenn es notwendig ist, dass sie ins Krankenhaus kommen.
0: Ah ja, okay. Marvin, habe ich jetzt eine letzte Frage. Du musst nicht ausschweifend antworten, aber werdet ihr auch das öftere Mal wegen so Sexunfällen oder so gerufen?
2: Ist mir tatsächlich schon passiert, ja.
0: Ah ja, okay. Also das gehört auch Teil zum Job. Okay.
2: Auf jeden Fall.
0: Ja, du, hätte ich nicht so gute Manieren, würde ich dich jetzt ausfragen.
2: Ich bin offenes Buch, aber...
0: Wirklich? Na, dann erzähl.
2: Ich nenne keine Namen. Ich glaube, fast jeder, der im Rettungsdienst arbeitet, kennt unter anderem Situationen, wo Leute etwas in ihrem Körper stecken haben, wo nichts drinstecken sollte.
0: Ah ja,
2: die
0: okay.
2: Die Ausrede ist fast immer dieselbe. Entweder ich habe nackt das Badezimmer gewischt und bin dann draufgefallen. Mhm. Oder ich hatte tatsächlich mal einen laufenden Krampfanfall bei einer, ich nenne es mal SM-Party.
0: Ah, okay,
2: und als wir da angekommen sind, hatte der junge Herr auch tatsächlich noch eine Schweine-Latex-Maske an. Mhm. Also es gibt nichts, was es nicht gibt. Das lernt man im Rettungsdienst, glaube ich, sehr schnell.
0: Ja, man muss da einfach open-minded sein, ne? Aber schön, finde ich gut, dass es auch solche Geschichten gibt. Toll. Ja. Marvin, ich finde erstmal wundervoll, dass auch du Rettungssanitäter bist. Danke dafür. Wirklich Liebe geht raus an alle, die sowohl Feuerwehr, Polizei als auch Rettungssanitäter sich da so jeden Tag den Arsch aufreißen und oft nicht so viel Dankbarkeit bekommen. Von daher tausend Dank, Marvin. Grüß mir das schöne Gießen.
2: Das mache ich.
0: Und bis ganz, ganz bald. Tschüss, Marvin. Hat mich gefreut. Tschüssi.
2: Ich auch. Ciao.
0: Also wir reden heute zum Thema Notruf gewählt. Wann habt ihr mal Notruf gewählt und wann habt ihr mal nach Hilfe gefragt, weil ihr vielleicht euch aus der Wohnung ausgesperrt hattet oder eure Waschmaschine ist übergelaufen und ihr brauchtet da dringend Hilfe. Oder vielleicht musstet ihr eure Wohnung renovieren. Vielleicht hattet ihr einen Wasserschaden. Von oben kam das Wasser runtergetropft und ihr musstet irgendwie jetzt Hilfe kriegen. Oder vielleicht habt ihr euch auf dem Klo eingesperrt und habt da echt nicht mehr gewusst, wie ihr da jetzt handeln sollt. Kann ja auch sein. Also, wann habt ihr da mal nach Hilfe gefragt oder auch nach Geld, um Geld zu leihen oder um Liebeskummer mal loszuwerden? 0331 70 97 110. Und natürlich Thema Hilfe ist auch immer Notrufgeschichten. Also ich möchte auch gerne wissen, wann habt ihr mal den Notruf angerufen, 112 110. Was war da los? Gab es einen Unfall? Habt ihr euch bedrängt gefühlt, bedroht gefühlt? Wurdet ihr angegriffen? Was auch immer, kann ja alles sein. Also das ist meine Frage. 0331 70 97 110. Und jetzt ist hier Leonie aus Aachen. Hi Leonie.
3: Hallo.
0: Hello, wie schön.
3: Na,
0: wie geht's dir?
3: Super.
0: Schön.
3: Jetzt wieder super.
0: Ah, herrlich. Wieso, warst du krank?
3: Nee, ich bin vorhin am Bahnhof gestrandet.
0: Oh, okay. Und hast du da Hilfe gebraucht?
3: Ja, tatsächlich, aber ich habe nicht darum gebeten.
0: Okay, wessen Hilfe hättest du denn am liebsten bekommen?
3: Gute Frage. Am liebsten hätte ich Jana angerufen.
0: Mhm.
3: Jana hat immer einen Rat für mich, aber am Ende waren es meine Eltern, die mich abgeholt haben. Sehr lieb.
0: Na, immerhin. Aber dann hast du doch nach Hilfe gebeten.
3: Nee, die haben mich angeschrieben und meinten, hey, wir kommen jetzt. Ich war so, okay.
0: Oh, aber das ist süß. Guck mal, die sind dein Rücken. Sehr gut, so müssen Eltern sein. Das finde ich schön. Ja. Also, und warum konntest du nicht nach Hilfe fragen? Was ist bei dir das Gefühl dahinter?
3: Ich glaube, es ist mir einfach unangenehm.
0: Was genau?
3: Weil, also, ich bin eine Person, ich möchte nach außen hin immer so, als würde ich alles selber schaffen. wirken.
0: Mhm. Warum will man das eigentlich? Ich kann das voll verstehen, aber warum will man das eigentlich?
3: Keine Ahnung, wirklich. Ja, und deswegen, glaube ich, ist es mir einfach unangenehm, dann auch nach Hilfe zu fragen.
0: Mhm. Okay.
3: Obwohl es eigentlich wäre manchmal.
0: Ja, safe. Und ich glaube auch manchmal wirklich, dass das so bindungsstärkend wäre. Und wenn ich um Hilfe gebeten werde, außer Umzug, ich hasse beim Umzug helfen, das gebe ich jetzt offen zu. Aber ansonsten denke ich immer so, ich freue mich, wenn ich helfen kann, egal was.
3: Ja, safe. Das denke ich mir auch.
0: Ja, von daher, ja, komisch. Also Leonie, wir müssen an uns arbeiten.
3: Ja, ich denke auch.
0: Ja, gut.
3: Aber ich hoffe, das.
0: Ja, ich hoffe auch. Und du hast auch noch eine Geschichte mitgebracht, wann du mal den Notruf gewählt hast.
3: Richtig.
0: Hau raus.
3: Ist tatsächlich irgendwie auch eine lustige Story. Jana und ich waren unterwegs.
0: Das ist eine sehr gute Freundin von dir, ne? Die hat dir auch schon mal angerufen.
3: Ja,
0: deshalb, ich sag's.
3: Genau. Und wir waren unterwegs. Und ich hatte wirklich gar keine Stimme mehr. Es war richtig schlimm. Jana hat schon die ganze Zeit zu mir gesagt, ich soll meinen Mund halten, damit es nicht noch schlimmer wird.
0: Mhm.
3: Und irgendwann war sie auch wirklich sauer auf mich, weil ich nicht aufgehört habe zu reden. Ich hatte wirklich gar keine Stimme. Und dann waren wir irgendwann auf der Autobahn.
0: Oh. Mhm.
3: Und Jana sagt so, also sie hat sowas gesehen und war so, ey Leonie, siehst du das auch? Weil irgendwie, das war so oranges Leuchten.
0: Oh.
3: Und ich war so, ja. Und dann sind wir halt immer näher rangefahren und haben halt gecheckt, okay, da brennt es.
0: Oh,
3: und dann meinte ich so, ja, wir können jetzt nicht einfach weiterfahren. Lass mal eher in die Richtung und dann gucken wir und rufen halt dann die Feuerwehr an.
0: Mhm.
3: Ja, gesagt, getan, sind halt auch in die Nähe gefahren und am Ende standen wir vor einem Eingang von einem Chemiepark, wo wir dann dachten, ja, geil, das ist, glaube ich, gerade nicht richtig, dass es hier brennt. Und dann haben wir uns ein bisschen in Sicherheit begeben, weil wir hatten ein bisschen Angst, dass es da explodiert oder keine Ahnung was.
0: Ja, safe, checker.
3: Und Jana hat sich nicht getraut, bei der Feuerwehr anzurufen. Und dann habe ich da angerufen und es kam wirklich alle drei Wörter mal ein Ton aus mir raus. Das war so unangenehm. Und ja, da habe ich es dann geschafft, auch mal zu sagen, was Sache ist. Und dann war dieser Typ so, ja, wo seid ihr denn? Und dann meinte ich so, ja, da und da, in der Nähe, weil wir kannten uns da auch nicht aus.
0: Mhm.
3: Und der war irgendwie schon so richtig gemein zu uns.
0: Mhm.
3: Und dann auf einmal hat er uns so geortet und meinte so, ja, ihr seid ja genau da. Und ich war so, ja, Glückwunsch, dass du jetzt weißt, wo wir sind. Aber warum hätte ich dir halt auch dann so
0: sie können einen orten damit? Das kann ich mir gar nicht vorstellen. Okay.
3: Wie bitte?
0: Ich wusste gar nicht, dass sie einen orten können. Ich dachte, das geht gar nicht.
3: Ja, das wusste ich auch nicht. Und ich habe nicht gecheckt, warum er mich nicht einfach früher geortet hat, weil ich musste ihm ja so genau beschreiben, wo ich bin.
0: Mhm. Okay.
3: Ja, keine Ahnung. beziehungsweise ich musste halt genau sagen, wo es ja brennt.
0: Mhm.
3: Ja, warum ortest du mich nicht einfach früher? Mein Gott.
0: Ja, checker.
3: Ja, auf jeden Fall meinte der dann so, ja, also das passiert öfter, dass es da brennt. Das ist gar nicht so schlimm. Und ich war so, ja, wie, das ist nicht so schlimm. Und er meinte so, ja, das ist ganz normal, dass es da brennt. Und war ich so, ja, okay, danke für nichts, I guess.
0: Mhm.
3: Und dann haben wir halt auch aufgelegt, weil die Sache ja dann geklärt war.
0: Mhm.
3: Und dann habe ich danach mal gegoogelt und du kannst dir nicht vorstellen, wie oft es da zu Explosionen kam, nur weil es da gebrannt hat.
0: Auf dem Gelände.
3: Immer, ja, genau. Und also, ja, es macht, also es hat Sinn gemacht, dass es da so mäßig gebrannt hat. Also, wenn die da ihren Müll verbrennen.
0: Mhm.
3: Aber ich glaube nicht, dass es halt richtig ist, dass das Feuer aus diesen Rohren rauskommt. ja, ich habe mich informiert, es hat super oft schon Explosionen da gegeben und Unfälle und keine Ahnung was.
0: Mhm.
3: Aber ich habe meine Sache getan und jetzt habe ich auch kein schlechtes Gewissen
0: mehr. Finde ich auch.
3: Also,
0: sehr gut.
3: Wenn da jetzt noch was explodiert ist oder so, ist nicht mein Problem.
0: Ja, nur schade, dass er dir so ein bisschen doof gekommen ist, ne, an der Stelle.
3: Ja. Voll. Er hätte mir das ja auch einfach nett sagen können.
0: Voll, woher sollst du das wissen? Ist ja eigentlich ziemlich cool, dass du extra anrufst und anhältst, um da irgendwie zu informieren. Ja,
3: ja.
0: Verstehe ich voll.
3: Ja, vor allem, obviously kannte ich mich ja da nicht aus, weil sonst hätte ich dem ja auch direkt sagen können, yo, das ist genau dieser Chemiepark.
0: Mhm.
3: Ja.
0: Okay, ja, also
3: wow.
0: Bisschen weird, finde ich, wie der sich da irgendwie verhalten hat. Aber cool, ich finde es auf jeden Fall großartig, dass ihr da angehalten habt und irgendwie versucht habt, Hilfe zu bekommen. Genauso muss man das ja auch irgendwie machen, ne? Weil woher sollst du es auch wissen? Ich hätte es auch gemacht, ja, ehrlich gesagt. Klar, warum auch nicht? Ah, oh, okay, aber Leonie, wegen dir musst du noch niemand in Notruf wählen.
3: Doch.
0: Ah.
3: Tatsächlich.
0: What happened?
3: Oh, das ist auch so eine lustige Story eigentlich. Also, es ist nicht lustig, aber jetzt im Nachhinein ist es schon sehr lustig. Das war, als ich noch super, super jung war. Da hatten wir ein Laufband.
0: Mhm.
3: Und klein Leonie hat dieses Laufband auf maximale Schnelligkeit gemacht und damit Barbies hintergespielt.
0: Ah, schön.
3: Und so mäßig so Topmodel.
0: Aha.
3: Und dann ist die Hand in das Laufband reingerutscht.
0: Oh, shit.
3: Und dann war die Haut weg.
0: Ah, fuck.
3: Ja.
0: Das klingt schrecklich. Das klingt schrecklich. Okay, krass.
3: Ja.
0: Ich hoffe, dir geht's wieder besser. Also ist alles wieder nachgewachsen oder
3: ja.
0: So. Okay, Gott sei Dank.
3: Ja.
0: Okay, klein Leonie ist groß geworden und macht sowas nicht mehr.
3: Richtig.
0: Sehr gut.
3: Leonie hat aus Fehlern gelernt.
0: Sehr gut, Leonie. Und wir werden auch irgendwann bald richtig gut in Hilfe fragen.
3: Richtig.
0: Okay, Leonie, liebe das Grüße nach Aachen. Nach Aachen. Grüß die Girls von mir bitte. Und dann wünsche ich dir jetzt einen wunderschönen Abend und ich bedanke mich, dass wir so schön gequatscht haben.
3: Gleichfalls.
0: Bis bald. Tschüssi.
3: Ciao.
0: Und natürlich, wir haben noch eine halbe Stunde.
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0: Mit mir Claudia Kamit, einen schönen guten Abend und wir reden heute über das Thema Hilfe. Also wann habt ihr mal einen Notruf gewählt, weil ihr wirklich Hilfe gebraucht habt und wann ist es auch im Alltag so, dass ihr mal um Hilfe bittet, eben weil ihr ja vielleicht euch aus der Wohnung ausgesperrt habt, ne? Kann ja total sein, oder die Waschmaschine irgendwie übergelaufen ist, ihr euch auch selber irgendwo eingesperrt habt, auf dem Klo eingesperrt habt oder im Fahrstuhl eingesperrt wart, was auch immer euch da einfällt, wann habt ihr immer andere um Hilfe gebeten oder einfach, weil ihr Liebeskummer hattet und da eine Freundin brauchtet, die sagt so, ey, sollt ihr jetzt hier irgendwie dem den Laufpass geben, sollt ihr weiter daten, auch das sehr gerne. Also wann habt ihr mal um Hilfe gebeten, Notruf oder auch im Alltag, 0331 70 97 110 und Daniel aus Wiesbaden, hi.
5: Grüß dich, servus.
0: Ich grüße dich. Schön, dass du anrufst.
5: Ja.
0: So, du, ich trinke jetzt mal einen Schluck, während du gleich erzählst, nur dass du Bescheid weißt. Erzähl doch mal, wann musstest du denn mal einen Notruf wählen? Es gab ja da mal einen Moment.
5: Es gab, wenn ich so zurückblicke, einige Momente. Nicht das erste Mal, dass ich einen Notruf wähle, aber der nachhaltig einschlägigste war der Tag, das war ca. 4 bis 5 Jahre her, wo ich einen Notarzt rufen musste, weil meine Frau, die ging super schlecht und die musste früher zur Arbeit, ist noch 20 Kilometer Autobahn gefahren, musste immer wieder an Seitenstreifen anhalten.
0: Ach du Gott.
5: Und ich habe zum Glück an dem Tag mobil gearbeitet, also zu Hause Homeoffice gemacht. Sie kam dann an und dann dachte ich erstmal, okay, vielleicht einfach nur ja Anfänge einer Krankheit, Schwindelgefühl und so weiter. Bis sie mir dann bei ihrem Toilettengang einfach nur versacktes zusammengeklappt ist und kaum ansprechbar war, ein bisschen ins Bett geschleppt.
0: Ach du Scheiße.
5: Bis zum Punkt, wo ich dann Angst bekam, weil es dann halt wirklich nicht nur normal, irgendwie geht's nicht gut ist, sondern ja, habe ich die 112 gewählt, war auch schon ziemlich nervös. Da kam sie zum Glück relativ schnell, weil sie gerade, keine Ahnung, Autofahrt 2 bis 5 Minuten entfernt sind.
0: Mhm.
5: Haben sie an, haben sich um sie gekümmert, also haben mir parallel noch ein paar Anweisungen gegeben. Ich soll Vitalzeichen prüfen und einfach schauen, keine Ahnung, ist sie ansprechbar, redet sie zurück, gibt sie Antworten und so weiter. Mhm. Und ich bin sehr froh, dass ich den Anruf getätigt habe, weil dann sich später, als sie dann in der Klinik war, herausgestellt hat, dass es wirklich kurz vor knapp war.
0: Wirklich? Also,
5: kurz vor Witwer war das.
0: Ach,
5: und hätte ich
0: mir
5: noch mehr Zeit gelassen, dann wäre ich alleinerziehender Vater gewesen.
0: Und darf ich fragen, was sie hatte?
5: Eine Sepsis, eine Blutvergiftung.
0: Oh, krass.
5: Woher die jetzt kam, konnte man jetzt nicht feststellen, weil Blutvergiftung, das geht relativ schnell, keine Ahnung, offene Wunde und dann bilden sich irgendwie Bakterien und so weiter.
0: Mhm.
5: Und ja, das war der mitunter einschlägigste oder der einschlägigste 112-Notruf, den ich gewählt habe.
0: Ist ja furchtbar. Und selbst ist es ja richtig gefährlich. Richtig, richtig toll. Da gibt es ja dann auch, um Minuten und um Organversagen und so, ne?
5: Genau. Dementsprechend war ich heilfroh, dass ich da dem Umstand entsprechend schnell reagiert habe.
0: Ja, ja, voll. Also das heißt, du hast angerufen, als sie nicht mehr richtig ansprechbar war.
5: Ja, sie lag dann im Bett und dann hat sie angefangen zu zittern und das sah wie so ein Horrorfilm, so exorzismusmäßig sah das aus. Und,
0: Entschuldige bitte.
5: Ja, nee, alles gut. Ich bin ein Freund des dunklen Humors. Und ich kann, wenn ich mir das vor Augen halte, sah schon, witzig ist glaube ich zu viel. Es sah kurios aus.
0: Mhm.
5: Und dann habe ich angerufen und habe gesagt, so und so Symptome und was weiß ich.
0: Mhm.
5: Und dann waren sie schon mit Blaulicht unterwegs.
0: Wahnsinn, aber toll, dass sie da auch so schnell angekommen sind. Wie lange war denn deine Frau dann im Krankenhaus? Also wann ging es ihr besser?
5: Mindestens eine Woche war sie da, einfach nur wegen zum Prüfen, weil Blutvergiftung, musst du da nochmal aufpassen, nicht, dass da noch irgendwo andere Stellen sind, die sie dann verpasst haben und ja.
0: Okay, und jetzt geht es ihr immer wieder richtig gut?
5: Ja, wie gesagt, es ist wieder 5 Jahre her und es war ein einmaliges Ding.
0: Aber ihr wisst nicht, woher das gekommen ist? Ist ja irgendwie verrückt.
5: Ja.
0: Ist ja auch blöd für deine Frau, weil die vielleicht auch unsicher ist, dass das jederzeit wieder passieren kann.
5: Er hilft auch nicht, dass sie generell jetzt kein übertriebener Hypochonder ist, aber das Gesundheit ist ein Thema. Ne? Und Dr. Google steht gern zur Seite.
0: Ah ja, verstehe.
5: Also was denn ich schon an Krebs und irgendwelchen kuriosen Krankheiten hatte, laut Internet, Aber auf der anderen Seite dann lieber doch Vorsicht walten lassen und lieber nochmal 10-mal zum Arzt.
0: Ja.
5: Auch wenn ich mich hinschleppen lassen muss.
0: Kann ich verstehen. Ach Gott. Nee, aber finde ich total, also eine heftige Geschichte. Das tut mir auch richtig leid, ja. Weil das wahrscheinlich auch nie wieder irgendwie so schnell vergessen wird. Wer hatte mal für dich einen Notruf gewählt? Erinnerst du dich noch?
5: Ja, das war zu Studienzeiten in Weimar. Und da ging es mir nicht gut und da habe ich die Prüfung nicht mitgemacht, weil ich wirklich krank war und mir nicht mein Gelbkrank besorgt habe, mein Gelburlaub, Gelbscheinurlaub. Bin dann nach Hause gelaufen und dann bin ich von einem, ein Brautkleidladen, da bin ich auf den Stufen zusammengesackt.
0: Ach du Gott.
5: Und dann haben mich die Kollegen aus dem Brautladen da, aus dem Kleiderladen, haben sie mich dann reingeschleppt, also halb reingehinkt bin ich dann, war dann auf dem Stuhl und das ist einfach ein ganz normaler Kreislaufzusammenbruch und dann kam der Notarzt trotzdem, um mich aufzupäppeln.
0: Verstehe. Na, Gott sei Dank.
5: Ja.
0: Mein Gott, Daniel. Dann hoffe ich einfach, dass du nicht so schnell wieder den Notruf wählen musst in nächster Zeit.
5: Ich mache 30 Kreuze.
0: Ja, bitte. Also das sind ja wirklich so echt Schreckmomente und Situationen, die man gerne irgendwie aus seinem Leben vielleicht hätte mal nicht erleben müssen. Aber am Ende trotzdem gut, dass es die gibt, ne? Dass du die angerufen hast. Sonst ja, hast du ja gesagt, wie kurz vor knapp
5: ist. Im Nachgang bin ich dann auch, weil sie halt wirklich um die Ecke sind, bin ich dann hin mit so kleinen, paar Schokoladen, hat so der Gedanke hat gezählt. Habe nach dem Kollegen gefragt, weil ich mir den Namen aufgeschrieben habe. Um mal Danke zu sagen, weil es ist auch eine Sache, ich glaube, die hören viel zu wenig Dankeschön, die Leute.
0: Ja, kann ich mir auch vorstellen, hast du recht.
5: Ja, Rettungskräfte aller Art, Feuerwehr, Krankenwagen, Polizei.
0: Auf jeden Fall, danke dafür, danke für eure Arbeit, für eure Hilfe.
5: Genau.
0: Daniel, du grüßt mal deine Frau.
5: Richtig aus.
0: Und danke fürs Anrufen, es war schön, mit dir zu plaudern.
5: Ja, hat mich gefreut.
0: Bis bald, ruf mal wieder an. Tschüssi, ciao. Ja, ciao. Und ihr Lieben, wir haben ja noch 20 Minuten. Ich habe jetzt hier gleich noch Stefan in der Leitung. Aber wenn ihr auch Bock habt, ruft doch hier nochmal an. Wann habt ihr denn mal den Notruf gewählt? Also was ist da passiert? Gab es irgendwie einen Unfall? Habt ihr euch bedrängt, bedroht gefühlt? Habt ihr einen Stalker gehabt? Hat jemand bei euch in die Wohnung eingebrochen? Hat es irgendwo gebrannt, dass ihr den Notruf gewählt habt? 0331 70 97 110. Und natürlich könnt ihr auch allgemein über Hilfe reden. Also wann habt ihr denn mal nach Hilfe gefragt? Vielleicht macht ihr das, wenn ihr euch aus der Wohnung ausgesperrt habt oder wenn jemand sich um die Wohnung von euch kümmern soll, weil ihr in Urlaub fahrt. Jemand muss Blumen gießen oder Briefe rausnehmen, Postkasten ausleeren oder wenn ihr die Wohnung renoviert oder einen Schrank aufbaut oder euch irgendwo eingesperrt habt. Ja, oder die Waschmaschine ist übergelaufen oder es gab einen Wasserschaden von oben. Alles Dinge, wo man da mal schnell irgendwie Hilfe braucht. Und deshalb, ja, die Frage, wann habt ihr denn mal Hilfe in Anspruch genommen von eurer Umgebung und wie schwer fällt es euch, um Hilfe zu bitten? Auch das ist ja irgendwie, ja, eine hohe Kunst, habe ich das Gefühl, Leute. Ich bin nicht alleine damit, dass ich mich daran schwer tue und 4 Jahre kein Licht in meiner Küche hatte, weil ich mich nicht getraut habe zu fragen, ob mir jemand diese bescheuerte Lampe anbringen kann. Also 0331 70 97 110. Wann habt ihr mal einen Notruf gewählt? Erzählt mal, kommt, haut raus. Stefan aus Baden-Baden, Tachchen.
6: Hi.
0: Hello, du bist noch im Auto.
6: Ich würde sagen, nach Baden-Baden, wenn jemand fährt, bitte meiden, da ist ein LKW ausgebrannt, da geht es nirgends so vorne so schnell ran, da meidet diese Autobahn einfach, weil es ist wirklich Stau, es ist mega Stau, jetzt will ich im Radio, jetzt kann ich es auch sagen.
0: Welche Autobahn ist das?
6: Baden-Baden, wenn man nach Baden-Baden fährt,
0: ja.
6: Die Autobahn. Richtung Baden-Baden, da ist nur eine Straße offen, Seite und bitte das meiden einfach.
0: Auf jeden Fall. Ja, sehr gut. Okay, siehst du, hast dir direkt hier schon mal Hilfe angeboten auf jeden Fall an der Stelle.
6: Aber wie gesagt, okay, du machst das Richtige, ne?
0: Ja, genau. Du, sag mal, hast du denn schon mal einen Notruf gewählt?
6: Ja, ein paar Mal. Einmal war Schießerei gewesen, neben der Haus, da hat jemand ein, ich glaube, es war so ein Clans oder ich weiß nicht Clans, sondern so, das war in Kroatien, das war so, keine Ahnung, später habe ich die Zeitung gelesen, irgendwelche Geschäfte, hat jemand, habe ich geguckt aus dem Fenster, hat ihm in den Bein geschossen, damals, den Mann, und da war ich so 16, ne, und da habe ich gesagt, okay, rufe ich die Polizei.
0: Du hast gesehen, wie jemand ins Bein geschossen wurde?
6: Ja. Ja, das
0: im Urlaub war, oder bist du gebürtig?
6: In der Wohnung, weil das war ein so Tabakladen, wo man Zeitung kaufen kann. Und dann habe ich irgendwie Reifen gehört, so wie Unfall, und habe ich geguckt, was jetzt los ist. Und dann war so Schlägerei oder so, versucht er gegenseitig sich zu schlagen. Und hat der andere dann gesagt, okay, er hat keine Chance, hat die Waffe gezogen und ihn beigeschossen.
0: Gut.
6: Und dann ist er weitergefahren und ich habe oben am Balkon alles gesehen, also okay, ich rufe mal
0: Aber warst Polizei. Warst du da im Urlaub oder hast du da gewohnt zu dem Zeitpunkt?
6: Oh, nicht, da habe ich gewohnt. Da habe ich auch gar nicht meine Wohnung. Da kann ich mich gut erinnern. Da war auch Unfall gewesen. Ein paar Monate später eine alte Oma wurde angefahren. Die ist nicht über den Zebrastreifen gefahren, sondern da, wo man nicht laufen soll. Da wurde sie von einem Mini Cooper erfasst, habe ich auch.
0: Ach du Scheiße.
6: Notruf, ne? Da war auch einmal ein Unfall, wo ich gefahren bin. Dann habe ich gesehen, im Spiegel hinten mir, wie das Auto in dem Hänger vor dem LKW reinfährt und sich 10-mal überschlagen hat. Das will ich auch nie vergessen. Da habe ich sofort auch angerufen. Und das Schlimmste, was war für mich, war meine Mutter, die selber Arzt. Hochrangiger Arzt, und jetzt ist sein Bein gebrochen selber. Die ist ausgerutscht im Winter. Ah. Und dann bin ich zu ihr gefahren und habe ich dann die Sanitäter angerufen damals. Das war so Schockphase. Gut, die hat gewusst, was sie gebrochen hat, was man machen muss, aber das war, weil ich habe meinen Vater sehr früh verloren und das war nicht so prickelnder Moment im Leben, wo du für deine eigene Mutter natürlich das war. Und sie hat Hilfe gebraucht, aber es war ein Schock, auch für mich selber. Ne?
0: Okay, dann ging es eigentlich weniger darum, dass du wusstest, okay, es ist nur ein gebrochenes Bein, sondern Hilfe, Hilfe, Hilfe, meine Mutter braucht Hilfe. Also
6: ja,
0: irgendwie
6: genau,
0: so.
6: Genau. Ja, die braucht Hilfe, die hat selber alles gewusst, aber es war komisch. Das ist deine Familie, deine eigene Mutter.
0: Safe.
6: Angst hast du, weil Vater ist nicht da. mehr. Und dann denkst du dir, was passiert jetzt? Läuft richtig gut, wird richtig operiert, machen die Sanitäter auch ihre Sache richtig. Und es war schon nicht prickelnd, kann ich sagen, in dem Moment. Aber es war alles gut gelaufen, das war das Wichtigste.
0: Na, Gott sei Dank. Und sag mal, war es auch schon mal andersrum, dass jemand, weil es dir nicht gut ging, den Notruf gewählt hat?
6: Ja, meine Schwester. Das war kurz, bevor mein Vater verstorben ist. Da habe ich so eine Phase gehabt, eine dunkle Phase, wo ich mich in den Zimmer eingeschlossen bin, 2-3 Tage. Und hat meine Schwester, die, ich weiß nicht, was es mir war, irgendwas war es, die hat angerufen. Und das war auch richtig von ihr. Muss ich auch sagen, dass sich Leute nicht schämen, im Radio oder privat, wer weiß, wenn sie das nicht getan hätte, in diesem Moment, ob ich noch heute da wäre, ehrlich gesagt, es war eine schwierige Phase für mich. Es ist besser, 5 vor 12 anrufen, und es muss man sich nicht schämen. Jeder hat seine eigenen Probleme im Leben oder Unfälle oder irgendwas anderes. Hauptsache, es wird getätigt, der Anruf. Nicht auf Spaß, das ist Blödsinn, wenn jemand Spaß anruft, das kann man vergessen. Aber wenn es Person nicht gut geht, lieber anrufen und die Ruhe haben, dass es alles okay wird, weil die Leute sind alle geschult, haben ihre Ausbildung oder was sie auch haben, dass die Leuten besser geht.
0: Absolut, absolut, ja, total. Okay, ja, Wahnsinn. Da hast du ja schon ganz schön viele Notruf-Stories gesammelt, so über die Jahre.
6: Ja, ja, meine Mutter, wo sie angefangen hat, damals Medizin studiert, hat sie auch viele Dinge erlebt, wo jemand mit Axt rumgehammert hat. Und dann musste die Polizei, ja, mit dies gekommen. Und dann weiß ich nicht, was das jetzt mehr war. Und dann musste sie ihn still machen, dann etc. ist die Polizei gekommen. Und das war schon verbrennte Leute auch. Und so, das ist normal im so Sanitäterleben, würde ich sagen, ne?
0: Naja,
6: was die Leute erleben.
0: Das stimmt. Also ich glaube auch, was RettungssanitäterInnen da draußen so erleben, das ist aber wahrscheinlich auch Feuerwehrleute, auch das Gleiche, eine PolizistIn. Ich glaube, das wird überall so sein, aber das ist schon, boah, ja.
6: Ja, schon krass.
0: Krasses Los, auf jeden Fall, ja. Safe. Ja. Stefan, ich danke dir, dass du angerufen hast. Ich wünsche dir jetzt eine gute Weiterfahrt und bitte fahr vorsichtig.
6: Danke sehr. Ich wünsche noch angenehme Nacht im Studio und alles Gute.
0: Dankeschön, bis bald. Tschüssi, ciao. Ciao. Und ja, es geht ja gerade darum, wann habt ihr mal um Hilfe gebeten oder den Notruf gewählt? Wenn ihr Lust habt, wir haben noch eine Viertelstunde, 0331 70 97 110. Natürlich könnt ihr auch anonym anrufen. Also dann erzählt ihr Sebastian, meinem Redakteur, der rangeht, einfach einen anderen Ort und einen anderen Namen und dann könnt ihr ja auch durchklingeln und erzählen, wann ihr mal den Notruf gewählt habt oder wann ihr euer Umfeld auch um Hilfe mal gebeten habt für euch. Und ich Videostream auch immer noch über meinen Instagram-Account claudia.kamit mit IITH. So, Leute, und damit sind wir jetzt bei Zachary aus Berlin. Hi!
7: Hallo!
0: Hello, wie geht's dir?
7: Gut.
0: Ja, schön, das freut mich. Was machst du gerade Schönes? Räumst du auf?
7: Nö, ich hab gerade Howli ein bisschen getrunken.
0: Was für ein Ding?
7: Howli.
0: Howli
7: ist so eine Marke, die so, also das Energy, bloß halt...
0: Energy Drink, halt, um kurz vor Mitternacht.
7: Ja, ich muss einfach bleiben.
0: Wieso denn das?
7: Die Katze mit rein.
0: Aha, hast du morgen frei?
7: Noch alles. Ja, so ist eine Art.
0: Aha, okay, gut, dann frage ich nicht weiter nach. Okay,
7: alles gut.
0: Es geht ja um den Notruf heute und du bist als Kind mal hingefallen.
7: Genau.
0: Und wer hat dann den Notruf für dich gewählt?
7: Das Kinder- und Jugendeinrichtung Beleben. Also das ist so ein Halle-Saale, so in den Dreh.
0: Ah, okay. Und da bist du Einrad gefahren?
7: Genau, also ich bin so Laufrad, also so Laufrad, also kann man so sagen.
0: Aha.
7: Und dann bin ich halt, ich bin halt immer so einen Kreis gefahren.
0: Mhm.
7: Und da ist immer so ein Stein, der war halt so ein bisschen angewinkelt, so 45 Grad so.
0: Mhm.
7: Und irgendwann war da irgendwie so ein bisschen, naja, wie soll ich sagen, Sand. Und dann bin ich abgerutscht und dann voll mit meinem Knie, also hier unter Knie, also hier, da wo die Oberschenkel, also Unterschenkel, genau, bin ich voll mit der Seite voll reingegangen.
0: Aua.
7: Also da war das komplette Knie offen. Ich habe da mal reingeguckt und da war mein Knochen.
0: Oh Gott, oh, jetzt tut
7: also
0: alles
7: unter bis zum Knochen.
0: Okay, und dann bist du hoffentlich sofort ins Krankenhaus.
7: Mhm.
0: Und wie lange musstest du da bleiben?
7: 2-3 Tage.
0: Ah, okay. Wow, das ging ja relativ schnell.
7: Mhm. Okay. Eigentlich war das ein Riesenwunder.
0: Hast du noch Erinnerungen dran?
7: Ja, auf jeden Fall.
0: Okay, und wie geht's deinem Knie heute?
7: Eigentlich ist es voll gut.
0: Ah ja, okay. Naja, das ist doch schon mal schön.
7: Ich kann wieder damit ausspielen.
0: Okay, das
7: also
0: klingt doch
7: Fußball
0: gut.
7: Also Fußball und so.
0: Okay. Und auf wessen Katzen passt du gerade auf?
7: Von meinem Papa. Mein Papa ist gerade am Schlafen, deswegen.
0: Der ist am Schlafen und du passt auf die Katzen auf?
7: Genau.
0: Und wieso schläfst du nicht?
7: Hm.
0: Willst nicht?
7: Weil ich auf die Katze aufpassen muss.
0: Aber die Katze kann doch auch schlafen.
7: Nee, die sind auch nachtaktiv. Tag schlafen sie und nachts sind sie Säue.
0: Und du bist jetzt auch wie eine Katze?
7: Ja, bloß halt, dass ich halt hier Audi gedungen habe, deswegen.
0: Mhm. Und gehst du heute nochmal ins Bett oder bleibst du einfach komplett auf?
7: Ja, ich glaube, ich bleib heute komplett auf.
0: Ja, dann hoffe ich, dass du morgen keine Schule hast.
7: Nee, morgen ist auch, wir haben eh Ferien.
0: Ach so,
7: deswegen.
0: Immer noch. Ach naja, okay. Dann kannst du ja richtig reinballern. Sehr gut. Okay, also, das verstehe ich.
7: Darf ich noch eine Story erzählen?
0: Ja, bitte, hau raus.
7: Und zwar, es ging nämlich um meine Hand. Also um meine Hand. Da war jetzt ein bester Freund aus KND, also Kindernotdienst.
0: Ah.
7: Das war in, oder? Weiß nicht mehr. Also es
0: egal.
7: War in der Mitte so Köpenick so.
0: Mhm.
7: Rahnsdorf, genau. Und das war ein bloßer Stock, der hat mir vor auf die Hand geschlagen. Alles blutet natürlich.
0: Wer hat dir auf die Hand geschlagen?
7: Mein bester Freund, das war wirklich auch versehen.
0: Ach so.
7: Der wollte das eigentlich nicht, weil der Ass ist abgeflogen, dann vor auf meine Hand. Natürlich habe ich dann geweint, weil, na, das war ja klar.
0: Ja, ja.
7: Und heute sehe ich die Narbe.
0: Ah, okay, die ist immer noch da.
7: Also, genau, ist immer noch da, aber halt als Narbe.
0: Okay, aber trotzdem geht's dir wieder gut.
7: Ja, mir geht's ansonsten bestens.
0: Na, sehr gut. Zachary, dann hoffe ich, dass du nicht so schnell wieder den Notruf wählen musst.
7: Nee, auf gar keinen Fall.
0: Weil das ist ja jedes Mal, glaube ich, auch eine besondere Geschichte auf jeden Fall, die wir ja heute hier auch gesammelt haben. Wie fällt es dir sonst schwer oder leicht, um Hilfe zu bitten? Ist es easy für dich oder eher kompliziert?
7: Das ist echt ein bisschen kompliziert so.
0: Was hält dich davon ab? Welche Gedanken kommen dann?
7: Naja, ich habe jetzt so Angst, dass ich halt irgendwie keine Hilfe bekomme. Ja.
0: Ah, und deshalb fragst du das gar nicht, weil du Angst hast vor Ablehnung?
7: Genau.
0: Ah ja, okay, das kann ich verstehen. Ja, Ablehnung ist, das habe ich noch gar nicht heute drüber nachgedacht, aber das ist auch meine große Angst. Ja, Ablehnung ist auf jeden Fall auch ein Punkt, den ich total nachvollziehen kann.
7: Deswegen versorge ich mich lieber selber, anstatt ich es von, also natürlich, wenn es so ein Krankenhaus ist, natürlich, dann sage ich ja, ich bräuchte mal bitte Hilfe.
0: Mhm.
7: Aber wenn gerade ich zu Hause bin oder so, kann ich selber fahren. Deswegen.
0: Okay, also dann verlässt du dich immer lieber auf andere. Was natürlich aber auch schade ist, ne? Weil also dann fehlt dir ja so ein bisschen auch Urvertrauen an der Stelle wahrscheinlich auch. Oder so klingt es jedenfalls für mich als Laie. Aber das ist natürlich auch eine große Kunst, ne? Also ich würde da gerne hinkommen, dass ich Leute gerne frage, einfach sage, ey, hier, Mensch, könntest du mir da mal helfen? Dann können wir ja danach. Finde ich auch eine gute Idee. Wer hat denn das vorhin gesagt? Ich glaube, Patrick, dass er dann immer gleich sagt, dann können wir doch noch was essen gehen. Oder war es Daniel? Na, egal. Also, dass man sagt, so, ey, kannst du mir vielleicht da mal helfen? Und dann gehen wir danach auch noch einen Kaffee trinken, lade ich dich ein. Irgendwie, das finde ich eigentlich eine schöne Idee. Ich glaube, sowas kann ich. Obwohl das ja natürlich auch bescheuert ist eigentlich, dass man so eine Gegenleistung direkt anbietet, damit der andere einem hilft. Aber na gut, vielleicht muss man so ein bisschen über Bande sich da so rantasten ans Nachhilfe fragen.
7: Eigentlich braucht man keine Gegenleistung da so machen.
0: Nee, ne? Aber ich glaube,
7: wenn man Hilfe benötigt, ne, dann braucht man die halt.
0: Mhm.
7: Dann sagt man halt Dankeschön für die Hilfe. Und
0: Ja, voll. Du, Zachary, er schreibt gerade, Alexander habe ich gesehen noch. Hi, ich habe seit 2 Jahren eine Garderobe, die zu Hause angebracht werden müsste, aber bisher habe ich mich nicht getraut, um Hilfe zu bitten. Falls ihr Tipps habt, wie man sich dazu überwinden kann, wäre ich dankbar. Alexander, Zachary, hättest du einen Tipp für Alexander?
7: Entschuldigung für die Störung, aber ganz kurz.
0: Ja.
7: Och, ich peppe jetzt hier.
0: Hat die Katze dich angesprungen?
7: Nee, sie hat meine Laptoptasche weggemacht.
0: Okay. Zachary, dann räumst du da auf und ich bedanke mich und wünsche dir jetzt einen schönen Abend.
7: Ja, danke schön.
0: Bis dann. Tschüssi.
7: Morgen, ne?
0: Ja, tschüssi.
7: Tschüss.
0: Ciao. Und ich kann euch sagen, für Alexander, ich würde ihm ja inzwischen einfach raten, einfach sich überwinden und trauen. Ich konnte es ja auch ewig nicht. Ich glaube, bei mir war auch immer diese Angst vor Ablehnung. Da hat Zachary total recht. Und dass man keine Bürde sein möchte. Aber ich finde das eine richtig gute Idee, so wie Daniel das sagt. Also Alexander, wenn du jemanden kennst, der dir das da helfen könnte, dann zu sagen, ey, guck mal, würdest du mir helfen, die Garderobe bei mir anzubringen und danach würde ich uns eine Pizza bestellen? Ich finde, dann ist das Ganze nicht so, würdest du nur helfen, sondern dann hat man irgendwie dann auch noch schöne Zeit in Aussicht. Und ich finde, das würde es zumindest für mich etwas mehr möglich machen, dass

Immer wichtig im Kopf zu behalten. Ihr Lieben, ich bedanke mich jetzt fürs Zuhören. Ich wünsche euch eine wunderschöne Nacht. 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Und ja, ich habe in 2 Wochen hier auf jeden Fall wieder Sendung, also dienstags. Wenn ihr dann eine Themenidee habt, einen Vorschlag, worüber ich da reden soll, schreibt mir doch gerne bei Instagram claudia.kamit. Da würde ich mich immer sehr freuen über Themenideen. Und ansonsten wünsche ich euch jetzt eine gute Nacht und ja, schlaft später gut. Bye!

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1: Um 0 Uhr mit Cedric Bies. Mehrere Menschenrechtsorganisationen haben US-Präsident Trump verklagt. Das hat ein Gericht in New York bestätigt. Grund ist Trumps Vorgehen gegen den Internationalen Strafgerichtshof. Giselle Ucker berichtet aus New York.
2: Die Trump-Regierung hatte gegen einige Richter und Staatsanwälte in Den Haag Einreiseverbote verhängt und ihre Vermögenswerte in den USA eingefroren. Hauptgrund dafür waren Ermittlungen und Haftbefehle des Gerichts gegen hochrangige Amtsträger Israels, darunter Premierminister Benjamin Netanyahu, im Zusammenhang mit dem Krieg im Gazastreifen. In der Klage werden diese Sanktionen als rechtswidriger Angriff auf die internationale Justiz bezeichnet. Aus Sicht der Menschenrechtler verhindern sie, Personen strafrechtlich zu verfolgen, die für die schlimmsten Verbrechen gegen die Menschlichkeit verantwortlich seien.
1: Das US-Militär hat nach eigenen Angaben im Golf von Oman ein Schiff angegriffen. Es soll versucht haben, die US-Blockade iranischer Häfen zu durchbrechen. Das US-Regionalkommando CENTCOM meldet, dass das

0: unter der Flagge von Panama mehrere Aufforderungen anzuhalten ignoriert haben soll. Deshalb habe ein Kampfhubschrauber Raketen auf den Maschinenraum abgefeuert, um das Schiff damit manövrierunfähig zu machen. Ob es dabei Tote oder Verletzte unter der Besatzung gab, ist noch unklar. Der Ausbruch des Vulkans Ätna sorgt auf Sizilien weiter für viele Einschränkungen im Flugverkehr. Wegen der Vulkanasche bleibt der Flughafen Catania noch mindestens bis 11 Uhr vormittags komplett geschlossen. Mehr als 200 Flüge sind schon gestrichen oder umgeleitet worden. Rund 30.000 Menschen sind betroffen. Viele Urlauber sitzen auf der Insel fest, darunter auch viele Deutsche. Es gibt wenig Ausweichmöglichkeiten, weil Züge und Flüge von anderen Flughäfen weitgehend ausgebucht sind. Der deutsche Sprinter Owen Unser hat bei der Leichtathletik-EM einen historischen Erfolg geschafft. Er hat über die 100 Meter als erster Deutscher seit 40 Jahren eine Medaille geholt. ARD-Sportreporter Martin Roschitz berichtet.
1: Unser hält dem enormen Druck stand und liefert in Birmingham die sportliche Antwort auf die Schlagzeilen rund um seine nicht abgegebene Dopingprobe. Platz 3 hinter den Briten Glaive und Asu. Nach dem größten sportlichen Erfolg seiner Karriere ist die EM für Unser noch nicht vorbei. Über 200 Meter will er die nächste Medaille angreifen, nicht aber in den Staffeln. Denn der Deutsche Leichtathletikverband will kein Risiko eingehen und mögliche nachträgliche Disqualifikationen vermeiden, sollte Unser noch gesperrt werden. Silber gab es im Hammerwurf, Vize-Weltmeister Merlin Hummel ist jetzt auch Vize-Europameister. Auch der zweite deutsche Hammerwerfer überzeugte, Sören Klose kam auf einen sehr guten 6. Platz.
0: Das Wetter in Deutschland. In der Nacht ist es meistens sternklar und teilweise kühl mit Temperaturen zwischen 4 und 18 Grad. Am Tag gibt es dann den ganzen Tag über viel Sonne. Nur im Norden und Nordosten kommen ein paar Wolken dazu. Und es wird teilweise sehr heiß mit maximal 19 bis 35 Grad. Die Tage danach bis 38. Die Zeit? Es ist 0 Uhr 3.
2: Und ihr hört die junge Nacht der ARD. Hallo zusammen. Ich habe folgende Meldung für euch. Die A45 Gießen Richtung Hagen, die ist zwischen Siegen Süd und Siegen nach einem Unfall aktuell gesperrt. Dann die A30 Bad Oeynhausen Richtung Osnabrück zwischen Melle West und Gismold. Da haben wir auch aktuell eine Sperrung nach einem Unfall. Ich bin jetzt mal sehr kurz, sehr transparent für euch. Wir haben heute Nacht ein paar Probleme mit unserem Verkehrstool. Die Kollegen arbeiten im Hintergrund daran, dass wir euch, wenn es geht, hoffentlich schnell natürlich alle Meldungen nachliefern können. Es kann jetzt gerade durchaus sein, dass wir nicht alle direkt auf dem Schirm haben. Das bitten wir natürlich an dieser Stelle zu entschuldigen. Aber die Kollegen sind da dran, die kümmern sich drum. Und ich hoffe, dass wir dann im Zweifel auch alle anderen Meldungen zeitnah nochmal nachreichen können. Das einmal kurz in eigener Sache. Ansonsten, da wo es geht, euch allen draußen eine gute Fahrt.
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2: Jawohl, und das mit mir, Nico Schmidt, hallo zusammen. Und jetzt ist es endlich passiert. Ach, Cristiano Ronaldo und seine Georgina, die haben endlich geheiratet. Nach diesem ganzen Hin und Her am Wochenende auf Madeira, wo 2000 Fans die Trauung eines anderen Paares fälschlicherweise ja gefeiert haben, haben es die Ronaldos jetzt heimlich geschafft, ja, haben sich vermählt, sagt die Daily Mail im portugiesischen Küstenort. Oh Gott, jetzt hoffe ich, verzeiht mir, liebe Portugiesen, wenn ich das nicht richtig ausspreche. Cascais. Ja, ich glaube, das war richtig. Naja, klang auf jeden Fall halbwegs portugiesisch. Auf Instagram, da könnt ihr auf jeden Fall euch die Ringe anschauen, die sind da schon an den Fingern dran. Ich freue mich für die beiden, weil damit heiraten sie auch nicht, während ich im Urlaub in Portugal im September bin. Halleluja. Oder wie Cristiano und ich sagen würden,

0: Young, Wild and Free. Das hat sich jetzt für Cristiano Ronaldo und auch für seine Georgina erledigt. Na, jetzt haben sie geheiratet. Ach, wobei, so eine Ehe, da ist man auch noch jung, wild und frei. Aber ich frage mich, ob die in den letzten 10 Jahren Beziehung auch sowas Ähnliches gemacht haben wie meine junge Nachtkollegin Sarah Özdogan. Die macht nämlich ein monatliches Meeting mit ihrem Partner. So ein Monthly nennt die das. Crazy. Sarah, erzähl uns mal ein bisschen davon. Das klingt ein bisschen so nach Mitarbeitergespräch im Job. Macht ihr das dann auch bei Teams oder wie?
1: Nee, wir machen das ganz entspannt auf dem Sofa.
0: Na,
1: und wir bereiten uns da tatsächlich ein bisschen vor, aber es ist kein Arbeitsvibe. Ja, wir machen da, also wir haben das so ein bisschen gegliedert in 2 Blöcke, also was lief gut und was vielleicht nicht. Und wir haben so ein paar Fragen uns überlegt, die man so als Orientierung beantworten kann. Zum Beispiel bei was lief gut letzten Monat, wann habe ich mich geliebt gefühlt oder ja, in der Situation habe ich mich gefreut, dass du das und das gemacht hast, so zum Beispiel.
0: Okay, und wie lange seid ihr beiden jetzt zusammen?
1: Wir sind jetzt so 1,5 Jahre zusammen.
0: Und wann habt ihr damit angefangen?
1: Relativ bald. Ich würde sagen, wir machen das jetzt schon so ein Dreivierteljahr, aber wir lassen auch immer mal ausfallen, muss man auch sagen. Also man muss sich schon dahinter klemmen, dass man es auch regelmäßig macht.
0: Ja, ja, nicht schludern. Ne? Aber ich glaube, da müssen wir noch mal ein bisschen tiefer in die Materie rein. Monthlies in Beziehungen. Wie das bei Sarah und ihrem Freund funktioniert, das erzählt sie uns noch mal in einer guten halben Stunde hier in der Jungen nach der

Leonie muss ich kurz abwürgen für einen Falschfahrer. Seid bitte vorsichtig auf der B42 Bonn-Koblenz und zwar im Kreuz Bonn-Ost Richtung Bonn-Rammersdorf und Königswinter. Da kommt euch ein Falschfahrer entgegen. Bitte vorsichtig sein. Nochmal B42 Bonn-Koblenz, Kreuz Bonn-Ost und Bonn-Rammersdorf und Königswinter. Auf dieser Strecke kommt euch ein Falschfahrer entgegen. Bitte rechts fahren und nicht überholen. So, das haben wir schon mal geklärt. Dann kann ich euch jetzt noch ein bisschen was zu Spotify erzählen. Zu unseren Freunden, Kollegen. Na, ich weiß ja manchmal nicht, ne? Es ist irgendwie immer so eine Mischung aus beiden. Na, sagen wir jetzt an der Stelle mal, das sind unsere geliebten Freunde. Denn die haben sich jetzt endlich dazu entschlossen, zum September hin mit den KI-Songs ein bisschen aufzuräumen. Die wollen da jetzt eben dem Feedback nachkommen der Hörerinnen. Die sagen halt, yo, Leute, kann halt ich sein, oder ihr natürlich auch. Wir können ja nicht erkennen, ob da jetzt eine reale Person einen Song macht oder ob das eine KI-generierte Persona macht und die dahinter steht. Und deswegen sollen jetzt ab Mitte September entsprechende Profile gekennzeichnet werden, eben als AI-Persona. Finde ich ganz spannend und auch ganz cool, denn, und das sage ich jetzt mal so unter Vorbehalt, da haben wir vor, ich glaube, einem guten Monat schon mal drüber gesprochen bei uns in der Jungen Nacht, weil das im Netz auch mal ein bisschen diskutiert wurde, ob der Song Michiko von DJ Goja auch KI-generiert sein könnte. Ihr wart euch da nicht so ganz 100% sicher. Also wie gesagt, alles unter Vorbehalt. Ich will dem Kollegen aus Rumänien gar nichts unterstellen. Ihr kennt den Song ja auch schon. Ist ein geiler Sommertrack 2026. Und wir hoffen auch einfach wirklich, dass es kein KI-Song ist, um Himmels Willen. Und dass Goja den selbst geremixt hat. Weil sonst müsste ich, wie bei Spotify, jetzt hier vom Song immer so eine Ansage machen. Dieser Song ist KI-generiert. Nee, Leute, bitte nicht. Das wollen wir nicht, oder?

0: Miami Apache 207. Ihr hört die junge Nacht der ARD und wir schauen jetzt auf die Autobahnen und Straßen bei uns. Die A5 Karlsruhe Richtung Basel zwischen Ettlingen und Rastatt Süd. 4 Kilometer Stau wegen Bergungsarbeiten. Die A38 Halle Richtung Göttingen zwischen Querfurt und Eisleben. 3 Kilometer stockend aktuell. Die A62 Landstuhl Richtung Nonnweiler ist in Höhe Nonfelden Türkismühle nach einem Unfall aktuell gesperrt. Dann die A96 München Richtung Lindau, die ist im Kreuz Memmingen wegen einer Nachtbaustelle aktuell dicht. Da bitte den Umleitungen folgen. Ansonsten soweit alles frei. Ich wünsche euch eine gute und sichere Fahrt. Und den Falschfahrer nicht vergessen, der ist auch noch wichtig. B42, ich gebe ihn gerne nochmal durch an dieser Stelle. B42 Bonn-Koblenz, Kreuz Bonn-Ost bis Bonn-Ramm. Jetzt habe ich meine Handschrift vergessen. Ah, Leute, hier ist heute ein bisschen was mit dem Verkehrstool nicht ganz in Ordnung. Aber bis Königswinter auf jeden Fall. Also auf dieser Strecke Kreuz Bonn-Ost bis Königswinter auf der B42 Bonn-Koblenz. Da ist ein Falschfahrer unterwegs. Ich hoffe, wir können euch auf jeden Fall melden, wenn er dort nicht mehr unterwegs ist. Wie immer dort bitte rechts fahren und nicht überholen. Nochmal kleiner Hinweis für euch, falls ihr es vorher nicht mitgekriegt habt. Wir müssen heute ein bisschen improvisieren. Unser Verkehrstool in der Nacht funktioniert nicht so ganz. Die Kollegen sind da aber im Hintergrund dabei, das zu regeln und arbeiten dran. Und wir hoffen euch weiterhin natürlich, die Verkehrsmeldungen gut und sicher durchgeben zu können. So wie ihr auch hoffentlich auf den Straßen unterwegs seid. Das ist das Wort zum Mittwoch.
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0: Und das mit mir, Nico Schmidt. Hallo zusammen. Billie Eilish ist auch dabei. Birds of a Feather.

0: Marshmallow Anne-Marie, Friends in der jungen Nacht der ARD um 20 vor 1. Und das ist eine wunderbare Nachricht. Entwarnung auf der B42 Bonn-Koblenz. Kein Falschfahrer mehr zwischen dem Kreuz Bonn-Ost und Königswinter unterwegs. Wunderbar, euch allen da draußen, wo es immer auch geht, heute Nacht eine gute und sichere Fahrt. So, junge Nachtreporterin Sarah Özdoğan macht Monthlies mit ihrem Freund. Das haben wir vorhin schon mal kurz gehört. Die beiden sprechen jeden Monat darüber, was in den letzten Wochen, also in den letzten 4 Wochen, gut lief in ihrer Beziehung, wo sie sich zum Beispiel geliebt gefühlt haben, aber natürlich auch über ihre Probleme. Sarah, redet ihr dann auch so darüber, wer den Müll runterbringt oder anderen Haushaltskram?
1: Im Monthly selber, im Alltag schon, in dem Gespräch idealerweise nicht. Da spricht man eher so ein bisschen metamäßig. Also da würde ich jetzt nicht sagen, ey, du bringst immer den Müll nicht runter, sondern ey, wie kriegen wir das eigentlich gemeinsam mit einem Zusammenwohnen hin? Das und das würde ich mir wünschen. Mhm. In der Situation hätte ich mir gewünscht das oder irgendwie so, ne? Also ja, man spricht so Themen, die einen bewegt haben in den letzten Wochen, was einem aufgefallen ist, was einem gut getan hat, worauf man sich auch freut. In der Zukunft, damit schließen wir immer ab.
0: Ja, aber man muss das auch schon also vorbereiten. Da gehst du ja nicht planlos rein, ne?
1: Ja, idealerweise überlegt man sich schon so 2, 3 Sachen, die man mitgeben möchte oder sagen möchte oder was man auf dem Herzen hat. Zum Beispiel, was auch total hilft, wenn man jetzt eher so eine vermeidende Person ist, die Konflikten aus dem Weg geht und eher Sachen anstaut, so, dass man da mal einen Raum hat, irgendwie zu sagen, ey, das und das, das war irgendwie schwierig oder ja, das ist einfach so ein geschützter Raum, wo man auch ohne idealerweise ohne Streit, ohne Wertung irgendwie was sagen kann. Wir hatten auch schon Monthlies, da sind wir mit dem Streit auseinandergegangen, so ist es nicht. Aber idealerweise streitet man nicht nochmal über die Sachen, die jetzt im Monat passiert sind, sondern ja, man hat so einen Raum, dass man einmal sagt, wie es so ist gerade.
0: Ja, und was hat sich jetzt bei euch verändert durch diese Monthlies, die ihr macht?
1: Also die Themen wiederholen sich teilweise auch. Es braucht ja auch immer ein bisschen eine positive Sache. Also wir sind grundsätzlich einfach mehr im Gespräch und näher beieinander. Also das würde ich schon sagen, dass es sich da durch diese Monthlies verändert hat.
0: Ja, das klingt doch aber voll schön, oder? Junge Nachtkollegin Sarah Özdoğan macht Monthlies mit ihrem Freund. Also sie spricht jeden Monat mit ihm bei einem festen Termin über deren oder ihre Beziehung. Wäre das auch was für euch? Gerne mal reinmelden. 0221 567 89 111. Den Monat regelmäßig mit eurem Partner, der Partnerin nachbesprechen? Oder habt ihr da sogar vielleicht andere Rituale für? Gerne reinmelden. Textnachricht oder Audio.

Stacey Abrams, die hat dem Rolling Stone jetzt ein Interview gegeben. Da hat sie mal ein bisschen tiefer blicken lassen in die Seele. Spricht dort über den aktuellen Druck im Musikbusiness, über die Psyche, die ja nicht immer mitspielen kann und auch will. Ist ja auch verständlich. Ich meine, da hat man ja auch wirklich, wirklich immensen Druck, auch als Musiker, wenn man ständig abliefern muss, ein Song nach dem nächsten rausballern muss, das nächste Album steht an und so weiter. Aber es gibt auch was sehr Schönes, über das sie spricht in dem Interview. Nämlich über die Liebe und die Beziehung zu Paul Mescal. Er hat den erstaunlichsten Effekt auf mein Schreiben, schwärmt Gracie. Also er war auch quasi Muse, männliche Muse, als es darum ging, das Album zu schreiben, das sie rausbringt oder rausgebracht hat. Das Neue. Und der Paul, ja, hält ihr wohl manchmal, so sagt sie auch, einen Spiegel vor und schenkt ihr auch neue Sichtweisen auf frühere Partnerschaften, auf ihre Familie und auch Freundschaften. Ach Leute, also es ist doch immer wirklich wichtig, so einen Partner oder so einen Menschen im Leben zu haben. Weil ich meine, ja, sonst kracht man halt eben mal häufig vor die Wand. Und ich glaube, das ist so mit das Allerletzte, was wir nun wirklich nicht wollen. Ne? Deswegen, also, versetzen wir uns jetzt einmal in die Lage von Gracie Abrams, ja, und in die Beziehung zu ihrem Paul Mescal. Und hör mal rein in dieses Schaffen, was der Paul mit vorangetrieben hat. Ich will es mal so sagen. Gracie Abrams, Hit the Wall in der jungen Nacht der ARD.

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1: Um 1 Uhr mit Cedric Bies. Das US-Militär hat nach eigenen Angaben im Golf von Oman ein Schiff angegriffen. Es soll versucht haben, die US-Blockade iranischer Häfen zu durchbrechen. Aus unserer Nachrichtenredaktion berichtet dazu Marc Geisler.
2: Laut US-Angaben soll der Frachter unter der Flagge Panamas mehrfach Warnungen der US-Streitkräfte ignoriert haben. Daraufhin habe ein Kampfhubschrauber 2 Raketen auf den Maschinenraum abgefeuert und das Schiff manövrierunfähig gemacht. Ob es dabei Tote oder Verletzte gab, ist noch nicht bekannt. Die USA blockieren seit Mitte Juli iranische Häfen und Küstengebiete, um den wirtschaftlichen Druck auf den Iran zu erhöhen. Das Land ist zu großen Teilen auf Einnahmen aus dem Ölexport angewiesen. Schiffe dürfen weder iranische Häfen ansteuern noch dort anlegen.
1: Mehrere Menschenrechtsorganisationen haben US-Präsident Trump verklagt, wegen dessen Vorgehen gegen den Internationalen Strafgerichtshof. Die US-Regierung hatte gegen mehrere Richter und Ankläger des Strafgerichtshofs Einreiseverbote verhängt und Vermögenswerte eingefroren. Als Grund wurde genannt, dass der Gerichtshof kritisch mit israelischen Politikern umgegangen sei. Die Organisationen sehen darin einen unrechtmäßigen Machtmissbrauch und fordern, dass die Sanktionen zurückgenommen werden. Nach dem schweren Erdbeben in Kolumbien ist die Zahl der Toten auf 240 gestiegen. Das haben die Behörden bestätigt. Mehr als 3000 Menschen gelten außerdem weiterhin als vermisst. Feuerwehr, Freiwillige und Soldaten arbeiten unter Hochdruck in den Trümmern. Die ersten 72 Stunden nach einem Beben gelten als entscheidend, weil die Chancen, Verschüttete noch lebend zu finden, danach deutlich sinken.

0: In der Millionenstadt Cali im Süden von Kolumbien sind bei dem Beben Teile eines Krankenhauses eingestürzt. Rund 600 Patienten mussten auf der Straße behandelt werden. Fenerbahçe Istanbul hat einen wichtigen Schritt in Richtung Fußball-Champions-League-Qualifikation gemacht. Der türkische Vizemeister hat sich in der dritten Qualifikationsrunde souverän gegen Sturm Graz durchgesetzt. Jan-Philipp Molitor berichtet.
1: Nach einem 2:0 im Hinspiel gewann das Team von Trainer Ismail Kartal schmucklos mit 1:0 bei den Österreichern. Kerem Aktürkoğlu und Talisca hatten bereits zu Beginn gute Chancen zur Vorentscheidung. Beide scheiterten aber am gut reagierenden Grazer Keeper Daniel Kudiakov. Das Tor des Tages erzielte der Brasilianer Talisca dann in der 65. Minute mit einem verwandelten Foulelfmeter. In der letzten Playoff-Runde trifft Fenerbahce auf Olympique Lyon oder Sparta Prag. Für den Istanbuler Traditionsklub ist es die letzte Hürde auf dem Weg zur ersten Champions-League-Teilnahme seit der Saison 2008-2009.
0: Das Wetter in Deutschland. In der Nacht ist es meistens sternenklar und teilweise kühl mit Temperaturen zwischen 4 und 18 Grad. Am Tag gibt es dann den ganzen Tag über viel Sonne. Nur im Norden und Nordosten kommen ein paar Wolken dazu. Und es wird teilweise ziemlich heiß mit Temperaturen von maximal 19 bis 35 Grad. Die Tage danach bis zu 38. Die Zeit, es ist 1.03 Uhr.
2: Und wir blicken jetzt auf den Verkehr bei uns in Deutschland. Hier ist die junge Nacht. Entwarnung für euch auf der B42 Bonn-Koblenz. Kein Falschfahrer mehr zwischen dem Kreuz Bonn-Ost und Königswinter. Die A7 Hannover Richtung Kassel ist zwischen Hildesheim und der Raststätte Hildesheimer Börde wegen eines defekten Fahrzeugs gesperrt. Die A62 Landstuhl Richtung Nonnweiler ist in Höhe Nofelden-Türkismühle nach einem Unfall dicht. Die A96 München Richtung Lindau ist im Kreuz Memmingen wegen einer Nachtbaustelle auch aktuell gesperrt. Folgt da bitte den Umleitungen. Das ist soweit alles. Euch da draußen eine gute und sichere Fahrt.
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2: 0221-567-8911. Das ist die Nummer ins Studio. Meldet euch gerne mal rein. Ich will heute Nacht von euch wissen, ob ihr den Monat regelmäßig mit eurem Partner nachbesprecht. Meine Kollegin Sarah aus dem Junge Nacht-Team, die hat das mit ihrem Freund jetzt neu eingeführt, schon seit ein paar Wochen, ein paar Monaten. Und sie schwört drauf. Das ist super. Schafft mehr Verbundenheit, sagt sie. Deswegen, macht ihr das auch? Fändet ihr das cool? Oder habt ihr da vielleicht sogar andere Rituale und Meinungen zu? Immer her damit. 0221-567-89-111. Ich bin Nico Schmidt. Hallo zusammen. Und ey, kein Monthly ist auch nicht das Ende der Welt.

0: glaube, heute wird sogar noch krasser als letztes Mal.
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Phoenix Flexin und Perps on the Beat mit Rubbers. Haltet mich für bekloppt, aber ich dachte gerade kurz, das ist hier die ARD-Popnacht oder die ARD-Hitnacht. Hat so einen heftig geilen 80er-Vibe, oder? Ich find's mega geil. Rubbers, Phoenix, Flexin, Perps on the Beat. Jetzt Gale.

0: Also ich finde, wenn man so eine Chance bekommt, dann muss man sie auch nutzen. Der Rhein hat ja aktuell teilweise weiter extrem wenig Wasser. Habt ihr vielleicht über Social Media oder auch in den Nachrichten bei uns jetzt die Tage gehört. In Köln ist ein Rekordtiefstwert gemessen worden und die Pegelstände werden wohl auch noch weiter sinken. Und das möchte jetzt eine Müllsammelgruppe nutzen, um im Flussbett ein bisschen im Rhein aufzuräumen. Es wird gereinigt. Ja, die Helfer sind dabei, aber auch auf gefährliche Dinge vorbereitet.
1: Es gibt eine bestimmte Liste von Granaten, Minen und so weiter. Und wenn man sich unsicher ist, lieber erstmal liegen lassen und gucken, vielleicht ist jemand da, der sich auskennt. Ansonsten Polizei, die beschweren sich auch nicht, wenn sie mal ausrücken und sich das angucken müssen. Die sind eher dankbar.
0: Ja, ist nämlich schon wichtig. Ich meine, letzte Woche wurde ja auch erst eine alte Weltkriegsbombe im Rhein gefunden. Also da mal lieber die Finger von lassen, ne? Am Wochenende startet übrigens dann die nächste Sammelaktion in Köln.

0: Gerade ist Leichtathletik-Europameisterschaft in Birmingham und Deutschland hat dort am Abend die nächste Medaille geholt. Owen Unser, Bronze, herzlichen Glückwunsch. Irina Njep ist für die junge Nacht auf der Insel, beobachtet dort die Leichtathletik-Europameisterschaft. Irina, wie ist Ansas Leistung denn einzuschätzen?
1: Nicht hoch genug, trotz dieser Riesenlast, die Owen Unser seit Tagen mit sich getragen hat. Mit dem Dopingtestwirbel und seiner ungewissen sportlichen Zukunft hat er, der schnellste Mann Deutschlands, dem Druck standgehalten, hat alles ausgeblendet und auf den Punkt abgeliefert. EM-Bronze beim Sieg des Briten Romel Glaff. Das war die erste EM-Medaille für einen deutschen Sprinter seit 40 Jahren. Allerdings das alles unter Vorbehalt, denn noch ist ja nicht klar, ob Unser gesperrt wird. Kommt es zu der Sperre, wird ihm die Medaille aberkannt. Ohne Vorbehalt durfte sich Merlin Hummel freuen. Der Hammerwerfer gewann nach WM-Silber im vergangenen Jahr nun auch EM-Silber. In seinem vorletzten Versuch haute Hummel 81,30 Meter raus, schob sich damit noch vom 5. auf den 2. Platz. Nur der herausragende Balac, der war im Finale nicht zu schlagen. Der Ungar warf Weltjahresbestleistung 84,25 Meter. Nur 9 Männer haben jemals weiter geworfen.
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Achtung, Falschfahrer auf der A565 Meckenheim-Bonn zwischen Bonn-Poppelsdorf und Bonn-Endenich kommt ein Falschfahrer euch entgegen. Bitte rechts fahren, nicht überholen. Auf der A565 Meckenheim-Bonn zwischen Bonn-Poppelsdorf und Bonn-Endenich ist ein Falschfahrer unterwegs. Vorsicht bitte in beiden Richtungen.

Achtung, Falschfahrer auf der B313 Plochingen-Reutlingen zwischen Köngen und Nütringen. Kommt euch ein Falschfahrer entgegen, bitte rechts fahren, nicht überholen. B313 Plochingen-Reutlingen zwischen Köngen und Nütringen. Kommt euch ein Falschfahrer entgegen, bitte rechts fahren. So ist richtig.

0: Hier ist die Junge Nacht der ARD und wir schauen jetzt auf die Autobahnen und Straßen bei uns. Und da bitte vorsichtig fahren. Es gibt einen Falschfahrer auf der B313 Plochingen-Reutlingen zwischen Köngen und Nürting. Da ist ein Falschfahrer unterwegs. Bitte rechts fahren, nicht überholen. B313 Plochingen-Reutlingen zwischen Köngen und Nürtingen ist ein Falschfahrer unterwegs. Ein weiterer Falschfahrer auf der A565 Meckenheim-Bonn zwischen Bonn-Poppelsdorf und Bonn-Endenich. Wie gesagt, dort auch ein Falschfahrer. Bitte dort vorsichtig fahren, rechts fahren, nicht überholen. A565 Meckenheim-Bonn zwischen Bonn-Poppelsdorf und Bonn-Endenich. Auch dort ein Falschfahrer unterwegs. Die A7 Hannover Richtung Kassel ist zwischen Hildesheim und der Raststätte Hildesheimer Börde wegen eines defekten Fahrzeugs gesperrt. Die A62 Landstuhl zwischen... Die A62 Landstuhl Richtung Nonnweiler, so ist richtig, ist in Höhe Nonnfelden-Türkismühle nach einem Unfall gesperrt. Dann die A96 München Richtung Lindau ist im Kreuz Memmingen wegen einer Nachtbaustelle auch gerade dicht. Dort gibt es eine Umleitung für euch. Da draußen euch allen eine gute und vor allem sichere Fahrt.
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0: Nico Schmidt ist hier, hallo zusammen, jetzt mit Bibi Rexha. Das ist eine der Headlinerinnen auf dem Sanremo Festival am Wochenende in Weeze.

0: 1.38 Uhr und mein Tipp für heute lautet einfach mal gönnen. Ja, so wie Harry Styles. Und das sagt auch meine junge Nachtkollegin Brynja Becker. Der hat jetzt hunderten Leuten nämlich richtig was gegönnt. Was aber genau hat Harry Styles denn gemacht?
1: Also der ist ja gerade in Mexiko auf Tour und da hat er in einem Churros-Laden alle Rechnungen übernommen.
0: Boah, und wie? Also das heißt, alle konnten da auf Freihaus Churros essen?
1: Genau, also der hat da so einen Laden ausgesucht, der bekannt ist für seine Churros. Und mit denen hat er dann irgendwie abgemacht, dass er 4 Tage lang jetzt da alles umsonst bezahlt. Ja, halt auf seinen Nacken. Und echt sweet, auf der Rechnung stand dann auch bezahlt von Harry Styles und Together Together, so heißt ja seine Tour.
0: Und da war dann wohl so eine 8 Kilometer lange Schlange.
1: Länger. Also ich habe Videos gesehen, da standen wirklich hunderte Menschen an. Komplett so 2 Straßen lang und noch mindestens einmal um den Block.
0: Lecco mio. Also für Churros hätte ich mich da jetzt ehrlicherweise aber nicht angestellt.
1: Aber dann vielleicht wären auch andere Überraschungen in den anderen Städten was gewesen. Mhm. Also wir wissen ja auch, in London hat Harry Blumenläden irgendwie angesprochen, dass die Rosen auf den Bürgersteig stellen. Überall in der Stadt, die konnte man einfach mitnehmen. In Amsterdam hat er in einem Café die Getränke bezahlt. Und in Brasilien gab es so pink-blaue Bänder umsonst. Die gab es so als Aufsteller überall in der Stadt.
0: Tja, nicht schlecht. Harry Styles wirklich im Gönnungsmodus. Und wo spielt er jetzt als nächstes?
1: In New York. Und zwar einfach mal 30 Shows hintereinander im Madison Square Garden.
0: Ja, und was wird er wohl in New York verschenken? Hot Dogs? Pastrami-Sandwiches? Mensch, Junge, schick doch mal was nach Deutschland rüber. Und wenn's geht, dann bitte frisch und sicher abgepackt, ne?

Sugar, Robin Schulz und Francesco Yates in der jungen Nacht. Und jetzt habe ich für euch die Entwarnung. Und zwar von der A565 Meckenheim-Bonn. Dort ist kein Falschfahrer mehr zwischen Bonn-Poppelsdorf und Bonn-Endenich unterwegs. Jetzt höre ich Nico Santos, Why Don't You Stay? 1:47 Uhr haben wir's.

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1: Um 2 Uhr mit Cedric Bies. Nach dem Erdbeben in Kolumbien werden noch tausende Menschen vermisst. In dem südamerikanischen Land gilt der Notstand. Rettungsteams suchen unter eingestürzten Gebäuden nach Überlebenden. Die Zahl der Toten ist inzwischen offiziell auf 240 gestiegen. Aus dem Krisengebiet berichtet Christina Fehmöbus.
2: Feuerwehr, Freiwillige und Soldaten arbeiten unter Hochdruck daran, noch Lebende aus den Trümmermassen zu bergen. Die ersten 72 Stunden nach einem Erdbeben gelten als entscheidend, um Menschen noch lebend retten zu können. Besonders viel Schaden hat das Erdbeben im Süden und Westen Kolumbiens angerichtet. Vor allem aus Cali und Pereira werden viele tote und zerstörte Gebäude vermeldet. Dort wurden auch nächtliche Ausgangssperren verhängt, um die Rettungsarbeiten zu erleichtern. In der 2-Millionen-Metropole Cali stürzten auch Teile eines Krankenhauses ein. Etwa 600 Patienten mussten auf der Straße behandelt werden.
1: Die Geschichte der DDR sollte nach Ansicht der SED-Opferbeauftragten Zupke mehr im Schulunterricht behandelt werden. In der Rheinischen Post fordert sie deshalb, dass jede Schülerin und jeder Schüler mindestens einmal eine Gedenkstätte zur DDR-Geschichte besucht. Aus der Nachrichtenredaktion berichtet Marc Geißler.
3: Die DDR könnte irgendwann nur noch als Fußnote der Geschichte wahrgenommen werden, befürchtet Zupke. Sie findet, dass die Deutsche Demokratische Republik im Schulunterricht häufig nicht ausreichend thematisiert wird. Deshalb wirbt sie vor allem für Gedenkstättenbesuche, damit junge Menschen verstehen, wie das Leben hinter der Mauer aussah. Gerade weil es immer weniger Zeitzeugen gibt, müsse die Erinnerung wachgehalten werden. Die SED-Opferbeauftragte schlägt außerdem vor, Straßen nach Menschen zu benennen, die sich während der friedlichen Revolution für Freiheit eingesetzt haben.
1: Das US-Militär hat nach eigenen Angaben im Golf von Oman ein Schiff angegriffen. Es soll versucht haben, die US-Blockade iranischer Häfen zu durchbrechen. Das US-Regionalkommando CENTCOM meldet, dass das Schiff unter der Flagge von Panama mehrere Aufforderungen anzuhalten ignoriert haben soll. Deshalb habe ein Kampfhubschrauber Raketen auf den Maschinenraum abgefeuert, um das Schiff manövrierunfähig zu machen. Bei der Schwimm-Europameisterschaft in Paris hat die Berlinerin Isabel